0: Parteichef Merz auch intern verlorenes Vertrauen zurückgewinnen. Ursula Winkler, Nachrichtenredaktion.
1: CSU-Chef Söder hat Abweichler in der Union klar aufgefordert,

0: Es ist allerdings nicht Trumps erste Ankündigung dieser Art.
1: Erst vor rund 4 Wochen hatte Trump behauptet, Moskau und Kiew würden die Angriffe auf die Energiesektoren einstellen. Doch die angebliche Vereinbarung hielt keine 24 Stunden. Und auch diesmal scheint am Versprechen nicht viel dran zu sein. Selenskyj sagte kurz darauf, er wisse gar nichts von der Einigung. Aber der Ukrainer verspricht, wenn Putin seine Angriffe auf Energieanlagen stoppt, will Selenskyj dem Beispiel folgen. Selenskyj bietet außerdem an, Neuwahlen abzuhalten, sollte Trump Putin von einer 60-tägigen allgemeinen Waffenruhe überzeugen. Trump hatte zuvor die Ablösung des ukrainischen Präsidenten gefordert. Aus Washington, Jan-Christoph Heibert.
0: Zum Fußball. Der SC Freiburg ist neuer Tabellenführer in der Bundesliga. Gegen Schalke 04 haben die Freiburger 2:1 gewonnen. Im Rhein-Derby hat der 1. FC Köln mit 2:1 gewonnen. Gladbach bleibt damit auch nach 5 Spielen punktlos und steht als Tabellenletzter da.
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1: Ich bin Dirk Zeitler. US-Präsident Trump hat verkündet, dass die Ukraine und Russland künftig auf Angriffe ihrer Energieanlagen verzichten. Es ist allerdings nicht Trumps erste Ankündigung dieser Art.
2: Erst vor rund 4 Wochen hatte Trump behauptet, Moskau und Kiew würden die Angriffe auf die Energiesektoren einstellen. Doch die angebliche Vereinbarung hielt keine 24 Stunden. Und auch diesmal scheint am Versprechen nicht viel dran zu sein. Selenskyj sagte kurz darauf, er wisse gar nichts von der Einigung. Aber der Ukrainer verspricht, wenn Putin seine Angriffe auf Energieanlagen stoppt, will Selenskyj dem Beispiel folgen. Selenskyj bietet außerdem an, Neuwahlen abzuhalten, sollte Trump Putin von einer 60-tägigen allgemeinen Waffenruhe überzeugen. Trump hatte zuvor die Ablösung des ukrainischen Präsidenten gefordert. Aus Washington, Jan-Christoph Heibert.
1: Die CDU kämpft nach 3 krachend verlorenen Landtagswahlen und Umfragewerten unter 20% um ihre Glaubwürdigkeit. Bei einer Führungsklausur in Berlin sucht die Partei nach einem Weg aus einer der schwersten Krisen ihrer Geschichte. Generalsekretärin Hoppermann dämpfte gleich zu Beginn die Erwartungen. Die Klausur sei nicht die eine Wunderwaffe, sondern der Beginn eines Prozesses. Es gehe darum, Vertrauen zurückzugewinnen. In Mecklenburg-Vorpommern stehen die Zeichen auf Rot-Rot-Grün. Rund 3 Wochen nach der Landtagswahl wollen SPD, Linke und Grüne heute mit Koalitionsverhandlungen beginnen.
3: Bei der Wahl war die AfD stärkste Kraft geworden, hatte alleine aber keine Mehrheit geschafft. Eine rot-rot-grüne Koalition hätte eine hauchdünne. Die Grünen betonten bei einem Parteitag alle 3 möglichen Koalitionen.

0: Tabellenführer in der Bundesliga. Gegen Schalke 04 haben die Freiburger 2:1 gewonnen. Im Rhein-Derby hatte 1. FC Köln mit 2:1 gewonnen. Gladbach bleibt damit auch nach 5 Spielen punktlos und steht als Tabellenletzter da.
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2: 12. Oktober 1998. Liquido steigen mit Narcotic in die Charts ein. Der Song erscheint auf dem Album mit demselben Namen wie die Band, Liquido. Die Arbeiten zu Narcotic beginnen 1996 bei Liquido-Sänger Wolfgang Schrödel daheim in Heidelberg. Kurz vorher hatte er einen Synthesizer gebraucht gekauft. Auf diesem Keyboard befinden sich noch Tonabfolgen und modifizierte Sounds vom Vorbesitzer. Somit entsteht die Melodie praktisch von alleine. Es folgen der Text und eine Aufnahmesession und fertig ist Narcotic. Leider ist es für die Band erst einmal schwer, ein Label zu finden, das sich traut, den Song rauszubringen. Viele finden die Melodie zu gewagt. Erst 2 Jahre später bieten Virgin Records an, den Song zu veröffentlichen, denn sie haben den Mut, der Band eine Chance zu geben. Über 8 Millionen Mal verkauft sich Narcotic weltweit und steigt in die Top 10 der deutschen Singlecharts ein. Der Song hat aber auch einfach einen unglaublich hohen Wiedererkennungswert und ist ein Hit, der einfach rockt.

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1: Ich bin Dirk Zeitler. Die CDU kämpft nach 3 krachend verlorenen Landtagswahlen und Umfragewerten unter 20% um ihre Glaubwürdigkeit. Bei einer Führungsklausur in Berlin sucht die Partei nach einem Weg aus einer der schwersten Krisen ihrer Geschichte. Generalsekretärin Hoppermann dämpfte gleich zu Beginn die Erwartungen. Die Klausur sei nicht die eine Wunderwaffe, sondern der Beginn eines Prozesses. Es gehe darum, Vertrauen zurückzugewinnen. Beim Thema Rente hakt es in der Koalition. SPD-Fraktionschef Mirch hatte eine Idee, um die Blockade zu lösen. Er schlägt im Interview mit der Zeit vor, vor einem Kabinettsbeschluss auch die Fraktionen und Länderregierungschefs einzubinden.
2: Kann ein großer Rentengipfel den Knoten lösen? Der Streit dreht sich im Kern um das Ende der abschlagsfreien Rente nach 45 Beitragsjahren. Experten empfehlen die Abschaffung, Teile der SPD sind dagegen. Den Vorwurf der Blockade weist Fraktionschef Mirsch aber zurück. Auch innerhalb der CDU gäbe es eine Riesendiskussion über die Rente, sagte er und verwies auf Ministerpräsidenten der Union, die auch für eine Beibehaltung sind. Unionsfraktionsvize Winkel hält nichts von einer Extrarunde. Die Regierung und der Koalitionsausschuss hätten sich schon darauf geeinigt, die Kommissionsempfehlungen als Gesamtpaket umzusetzen, sagte er. Ursula Winkler, Nachrichtenredaktion.
1: Sie stehen am Pantheon, kurven am Kolosseum vorbei und verstopfen die engen Straßen von Rom. Scharen von Golfkarts kutschieren Urlauber durch die historische Innenstadt. Doch der Trend sorgt für Ärger.
3: Ohrenbetäubendes Gehupe hier wieder mal, zuckelt ein Golfkart Richtung Vatikan und hält bei jedem Fotomotiv. Die Touris freut's und die Taxifahrer hier, die wettern. Die Dinger machen uns das Geschäft kaputt. Hunderte solcher Mini-Gefährte sind hier unterwegs. Einige Fahrer haben nicht mal einen Führerschein. Und die Behörden hier, die wollen das Chaos nun regeln, eventuell sogar wie in Florenz. Dort ist die Innenstadt schon für Golfkarts tabu. Aus Rom, Claudia Wächter.
1: Zum Fußball. Der SC Freiburg ist neuer Tabellenführer in der Bundesliga. Gegen Schalke 04 haben die Freiburger 2:1 gewonnen. Im Rhein-Derby hat der erste FC Köln gegen Gladbach mit 2:1 gewonnen. Gladbach bleibt damit auch nach 5 Spielen.

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2: Mit Herbstwetter geht's in die neue Woche rein. Viele Wolken heute Vormittag hier bei uns in der Lausitz. Am Nachmittag kommt so ein kleines bisschen die Sonne raus, aber in der kommenden Nacht, da wird's richtig kalt. Ich kann euch jetzt schon sagen, heute Abend, spätestens heute Abend, Pflanzen rein, die frostempfindlich sind, denn in der kommenden Nacht sinken die Temperaturen runter auf 0 Grad und mit 0 Grad starten wir dann morgen in diesen Dienstag. Heute noch nicht so kalt am Morgen, wir haben Frühtemperaturen von 9 Grad in Senftenberg, 9 Grad aktuell auch in Kalau und 9 sind es auch in Lübben.
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3: Ich bin Dirk Zeitler. Die CDU kämpft nach 3 krachend verlorenen Landtagswahlen und Umfragewerten unter 20% um ihre Glaubwürdigkeit. Bei einer Führungsklausur in Berlin sucht die Partei nach einem Weg aus einer der schwersten Krisen ihrer Geschichte. Generalsekretärin Hoppermann dämpfte gleich zu Beginn die Erwartungen. Die Klausur sei nicht die eine Wunderwaffe, sondern der Beginn eines Prozesses. Es gehe darum, Vertrauen zurückzugewinnen. US-Präsident Trump hat verkündet, dass die Ukraine und Russland künftig auf Angriffe ihrer Energieanlagen verzichten. Es ist allerdings nicht Trumps erste Ankündigung dieser Art.
4: Erst vor rund 4 Wochen hatte Trump behauptet, Moskau und Kiew würden die Angriffe auf die Energiesektoren einstellen. Doch die angebliche Vereinbarung hielt keine 24 Stunden. Und auch diesmal scheint am Versprechen nicht viel dran zu sein. Selenskyj sagte kurz darauf, er wisse gar nichts von der Einigung. Aber der Ukrainer verspricht, wenn Putin seine Angriffe auf Energieanlagen stoppt, will Selenskyj dem Beispiel folgen. Selenskyj bietet außerdem an, Neuwahlen abzuhalten, sollte Trump Putin von einer 60-tägigen allgemeinen Waffenruhe überzeugen. Trump hatte zuvor die Ablösung des ukrainischen Präsidenten gefordert. Aus Washington, Jan-Christoph Freibert.
3: Papst Leo muss operiert werden. Das 71 Jahre alte Oberhaupt der katholischen Kirche gab bei seinem Sonntagsgebet bekannt, dass bei ihm ein Knoten in der Lunge entdeckt worden sei, der sich im Anfangsstadium befinde.
5: Leo wirkte ruhig und gefasst, sagte, die Ärzte haben mir zu einer OP geraten, um den Knoten zu entfernen. Der Eingriff soll in den kommenden Tagen über die Bühne gehen. Weitere Einzelheiten nannte er nicht und viele Gläubige hier auf dem Petersplatz mussten erst einmal die Luft anhalten, waren völlig überrascht. Leo schien immer fit, er spielt Tennis, hat sogar ein eigenes Fitnessstudio hier in seinem Apartment und eigentlich steht für den kommenden Monat eine Reise nach Südamerika auf seinem Programm. Aus Rom, Claudia Wächter.
3: Zum Fußball. Der SC Freiburg ist neuer Tabellenführer in der Bundesliga. Gegen Schalke 04 haben

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1: Auf den Straßen freie Fahrt hier bei uns in der Lausitz. Am Montagmorgen haben wir noch keine Meldungen. Wenn ihr was habt für uns, dann sagt gerne Bescheid. 0355 4839 945 ist die Nummer. Ruft uns einfach an oder schickt eine WhatsApp ins Studio. Wir wünschen euch eine gute Fahrt in die neue Woche.
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1: Hoffentlich wieder mit Luca. Ab 6 Uhr soll sie in der Show sein. Heute Morgen nach anderthalb Wochen Krankheit ist sie hoffentlich heute wieder fit. Bin selber gespannt, ob sie nachher reinkommt hier durch die Tür oder nicht. Wir verraten es euch dann nach 6. Kommt gut rein in diese neue Woche mit der besten Musik. Jetzt einen schönen Montagmorgen für euch.
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Guten Morgen, es ist der 12. Oktober und wir sind mittendrin im Herbst hier bei uns in der Lausitz. Ja, wird schon eine richtige Herbstwoche. Morgen früh haben wir vielleicht sogar Temperaturen um die 0 Grad. Heiße Themen dennoch heute bei uns auf Radio Cottbus. Bei uns wacher machen eine ganze Menge los. Wir haben viel vor hier bei uns in den kommenden 5 Stunden bis um 10. Wir reden unter anderem um eine Umfrage im Landkreis Oberspreewald-Lausitz unter Jugendlichen. Der Landkreis, der wollte nämlich wissen, was brauchen Jugendliche hier bei uns in der Lausitz, um gut und sicher aufzuwachsen. Die Jugendlichen haben geantwortet, aber daraus ist nicht nur ein Frage-Antwort-Spiel entstanden, daraus ist sogar ein Song und ein Video entstanden. Wie das gekommen ist und was man im Video sieht und vor allem wie der Song klingt, das verraten wir euch heute Morgen und das machen wir nachher um 8:50. Große Plakate tauchen in den Schaufenstern in Cottbus auf, ganz plötzlich. Große Kunstplakate erobern plötzlich die Stadt. Was ist das für eine merkwürdige Aktion, die euch auch heute begegnen könnte, mitten in der Stadt Cottbus? Wir reden nachher gleich drüber um 6:10. Ja, und in der nächsten Stunde gibt's auch wieder die erste Wachermacher-Frühstückstasse dieser Woche zu gewinnen beim Songschnipselspiel. Das starten wir heute um 6:50. Kommt gut rein in eure neue Woche. Ihr hört Radio Cottbus mit uns Wachermachern und der besten Musik. Schönen guten Morgen.

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7: Herbst in der Lausitz, jetzt ist er wirklich da. Am Wochenende haben wir das schon gemerkt und genauso herbstlich geht's in dieser Woche weiter. Heute viele Wolken am Vormittag, am Nachmittag ein bisschen Sonne. Es soll erstmal trocken bleiben heute am Montag bei Spitzentemperaturen um die 13 Grad. In der kommenden Nacht wird's dann so richtig kalt. Temperaturen können runtergehen auf 0 Grad. Das ist die beste Zeit, um die Pflanzen heute, spätestens heute, reinzuholen, damit da nichts erfriert in der kommenden Nacht. Dann in der kommenden Nacht 0 Grad und morgen dann nochmal 15. Da allerdings am morgigen Dienstag ganz viel Sonne hier bei uns in der Lausitz nach Frühnebelfeldern. Temperaturen jetzt bei uns 9 Grad in Spremberg, 9 in Guben und 9 aktuell auch in Cottbus.
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7: Können wir kurz machen. Keine Meldungen. Gute Fahrt. Wenn ihr was seht, dann die 0355 4839 945.
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7: Und im Tagebuch der großen Hits, wie immer um diese Uhrzeit mit Christian Semmet. Und im Tagebuch heute ein Riesenhit von Liquido. Narcotic, ein One-Hit-Wonder. Christian Semmet erzählt uns gleich die Geschichte. Habt einen schönen Montag.
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2: 12. Oktober 1998. Liquido steigen mit Narcotic in die Charts ein. Der Song erscheint auf dem Album mit demselben Namen wie die Band, Liquido. Die Arbeiten zu Narcotic beginnen 1996 bei Liquido-Sänger Wolfgang Schrödel daheim in Heidelberg. Kurz vorher hatte er einen Synthesizer gebraucht gekauft. Auf diesem Keyboard befinden sich noch Tonabfolgen und modifizierte Sounds vom Vorbesitzer. Somit entsteht die Melodie praktisch von alleine. Es folgen der Text und eine Aufnahmesession und fertig ist Narcotic. Leider ist es für die Band erst einmal schwer, ein Label zu finden, das sich traut, den Song rauszubringen. Viele finden die Melodie zu gewagt. Erst 2 Jahre später bieten Virgin Records an, den Song zu veröffentlichen, denn sie haben den Mut, der Band eine Chance zu geben. Über 8 Millionen Mal verkauft sich Narcotic weltweit und steigt in die Top 10 der deutschen Singlecharts ein. Der Song hat aber auch einfach einen unglaublich hohen Wiedererkennungswert und ist ein Hit, der einfach rockt.

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4: Ronny hat gerade gesagt, sein Kopfhörer wäre kalt, ja, weil ich hier gelüftet habe. Ja, ich finde das wichtig. Es ist aber wirklich kalt. Das stimmt. Aktuell 9 Grad in Cottbus, 8 Grad im Spreewald und 8 Grad aktuell auch in Senftenberg. Die Temperaturen gehen noch weiter rauf auf 13 Grad heute maximal. Es bleibt relativ trocken. Den ganzen Tag über soll es keinen Regen geben. Auch relativ klar. Also uns erwartet heute viel Sonne. Ab Nachmittag ziehen dann aber auch mal ein paar Wolken durch.
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5: Mit Philipp Miet. Guten Morgen. An der Medizinischen Universität Lausitz in Cottbus startet heute erstmals der Studiengang Humanmedizin. Insgesamt 36 Studierende beginnen dort ihre Ausbildung zu Ärztinnen und Ärzten. Für die ersten Jahrgänge ist unter anderem die frühere Notaufnahme zu einem Seminarzentrum umgebaut worden. Beworben hatten sich mehr als 7.500 Menschen auf die neuen Studienplätze. In den kommenden Jahren soll die Zahl der Medizinstudierenden in Cottbus deutlich wachsen.
6: Vielen Dank, Philipp Miet. Mehr Lausitz-News mit dir dann gleich wieder um 6:30. Jetzt gibt's die Weltnachrichten.
7: Ich bin Babette Büchner. Findet die CDU einen Weg aus ihrer existenziellen Krise? Die Parteiführung beendet heute ihre zweitägigen Beratungen über die Konsequenzen aus den Niederlagen bei den Landtagswahlen. Gestern wurde dabei über Maßnahmen gesprochen, um die CDU wieder näher an die Lebenswirklichkeit der Menschen heranzuführen, sagte Generalsekretärin Franziska Hoppermann. Es geht bei dem Treffen aber auch darum, ob sich Bundeskanzler Friedrich Merz wieder stabilisieren kann. Nach dem Angriff der Houthi-Miliz auf den internationalen Flughafen der saudischen Hauptstadt Riad mit 12 Toten haben die jemenitischen Rebellen ihre Attacken fortgesetzt. Bundeswirtschaftsministerin Katharina Reiche sitzt nun wegen der Angriffe dort fest.
8: Reiche befand sich schon vor den Angriffen auf Konferenzen in Riad. Eigentlich wollte sie heute nach Deutschland zurückfliegen. Doch die geplante Rückkehr vom Flughafen aus Riad kann jetzt nicht wie vorgesehen stattfinden. Derzeit werde die notwendige Logistik für ihre Rückkehr zwischen den beteiligten Ministerien und Behörden abgestimmt, teilte eine Sprecherin am Abend mit. Wie das gelingen soll, ist derzeit aber noch offen. Dirk Zeitler, Nachrichtenredaktion.
7: Das Bundesverfassungsgericht verhandelt heute über die umstrittene Erbschaftssteuer. Die bayerische Staatsregierung will klären lassen, ob bestimmte Vorschriften verfassungswidrig sind. Bundesfinanzminister Lars Klingbeil sieht auf jeden Fall Reformbedarf.
9: Millionen und Milliarden schwere Vermögen werden in Deutschland oft nahezu steuerfrei vererbt. Das sei nicht gerecht, so Finanzminister Klingbeil. Es dürfe für das eigene Vorankommen im Leben nicht entscheidend sein, in welches Elternhaus man geboren worden sei. Klingbeil will eine Reform und sieht da wirtschaftsweise Unternehmer und Teile der Union hinter sich. Er will aber eine Entscheidung des Bundesverfassungsgerichtes abwarten. Bayern will in Karlsruhe ab heute klären lassen, ob der Bund allein die Erbschaftssteuer einheitlich regeln darf. Bayerns Ministerpräsident Söder plädiert für regionale Regelungen. Aus Berlin, Ronny Tochau.
7: Und zum Sport. Der SC Freiburg ist neuer Tabellenführer in der Fußball-Bundesliga. Die Mannschaft hat am Abend mit 2:1 gegen Schalke 04 gewonnen. Vorher hatte sich Köln ebenfalls mit 2:1 gegen Borussia Mönchengladbach durchgesetzt. Gladbach bleibt damit auch nach 5 Spielen punktlos Tabellenletzter.
6: Dankeschön in die Newsredaktion.
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6: Und der stockende Verkehr geht schon los auf der A15 Richtung Cottbus zwischen Forst und Cottbus Süd. 1 Kilometer aktuell. Eine Wartezeit von etwa 2 Minuten habt ihr hier. Also das ist alles noch im Rahmen. Ansonsten noch keine gemeldeten Blitzer heute Morgen, aber bestätigte Blitzeranhänger. Cottbus, Schmelbitzer Straße stadteinwärts. In Klein-Gaglow stadtauswärts schon das ganze Wochenende in Richtung Treptow, in Luckau am Anger und in Skado

0: Ja, finde ich ja gut. Also hat doch heute Morgen gerochen, als hätte jemand eine Woche nicht gelüftet. Was macht ihr denn, wenn ich nicht da bin?
1: Also bitte, natürlich lüften wir auch, auch wenn du nicht da bist. Aber ich sage gerade, lieber frieren, als dass du nicht da bist. Ich bin sehr froh, dass du wieder hier bist.
0: Ja, ich freue mich auch, dass ich wieder da bin. Wir wünschen euch gemeinsam jetzt einen schönen Start in den Montag und starten mit aktueller Musik von Miley Cyrus mit Bass Persuades jetzt. Guten Morgen.
1: Einen schönen Montag für euch.
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0: 1 als Anything auf Radio Cottbus um 6:12 Uhr, gleich 6:45 Uhr. Guten Morgen.
1: Guten Morgen.
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0: Montagmorgen, 12. Oktober. Aber wenn ihr diese Woche Freitag durch die Cottbuser Innenstadt lauft, dann könnte es passieren, dass ihr ganz plötzlich vor Kunst steht.
1: Ja, und dafür müsst ihr nicht mal in einem Museum sein.
0: Genau. Kein Eintritt, keine Garderobe, kein Bitte nicht anfassen. Stattdessen hängen an mehreren Stellen in der Stadt plötzlich großformatige Kunstplakate.
1: Also praktisch eine Galerie, nur mit Straßenbahn, Einkaufstüten und Leuten, die eigentlich gerade ganz woanders hin wollen.
0: Was da genau ab Freitag in Cottbus auftaucht, das weiß Tobi Muschler.
3: Hinter der Aktion steckt das Projekt Kunst für die Stadt. Zu sehen sind Arbeiten von 3 Künstlern, die sich aus unterschiedlichen Blickwinkeln mit der Stadt, Gesellschaft und dem öffentlichen Raum auseinandersetzen. Alle waren bereits Stipendiaten der Villa Aurora in Los Angeles und sind auch dem Publikum des Brandenburgischen Landesmuseums für moderne Kunst aus früheren Projekten bekannt. Die Plakate bilden dabei einen kleinen Parcours durch Cottbus, vom Amtsteich über den Altmarkt bis zur Spreegalerie. Die Idee dahinter: Kunst soll nicht nur in Museen stattfinden, sondern euch auch ganz nebenbei begegnen. Beim Stadtbummeln, auf dem Weg zur Arbeit oder beim Einkaufen.
1: Ja, und wer jetzt nicht einfach zufällig drüber stolpern will, der kann sich das Ganze sogar geführt anschauen.
0: Genau, am Freitag gibt es zum Auftakt um 16 Uhr einen kostenlosen Spaziergang. Treffpunkt ist dann das Dieselkraftwerk am Amtsteich und von dort geht es dann über die Spremberger Straße bis zur Spreegalerie.
1: Und das Projekt, das bleibt auch nicht nur bei den Plakaten. Es gibt auch eine Jugendredaktion für Jugendliche und junge Erwachsene zwischen 14 und 27 Jahren. Die beschäftigen sich mit Kunst im öffentlichen Raum, mit Stadtgestaltung und mit einer ziemlich guten Frage: Wer entscheidet eigentlich, wo Kunst stattfindet?
0: Ja, und am Ende entsteht daraus so ein eigenes Magazin. Und falls ihr am Freitag keine Zeit habt, keinen Stress, die Kunst, die verschwindet nicht übers Wochenende wieder.
1: Ja, die Plakate, die bleiben bis Januar in Cottbus zu sehen.
0: Heißt also, in den nächsten Monaten ruhig mal öfter Stadtbummel, nach oben gucken, das kann sich lohnen.
1: Ja, würde ich auch sagen. Und kostet ausnahmsweise nicht mal Eintritt.
0: 6:15 Uhr, jetzt 6:45 Uhr, einen schönen Montag für euch. Guten Morgen.
1: Morgen.
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0: So, um 17, kurz nach Viertel 7. Wir schauen auf die Straßen. Für euch haben wir einmal dichten Verkehr auf der A15 schon heute Morgen zwischen Forst und Cottbus Süd in Richtung Cottbus. Hier stockt es ein bisschen auf einem Kilometer. Blitzer gibt es noch keine gemeldeten. Blitzeranhänger haben wir schon für euch. Die nennen wir euch gleich nach halb.
1: Der Blick aufs Wetter zeigt, heute soll es trocken bleiben. Wir haben relativ viel Sonne eingeplant. Ab Nachmittag dann auch mal ein paar Wolken und die Temperaturen steigen insgesamt heute auf maximal 13 Grad. Gleich gibt unsere Zahl des Tages vom Montag, den 12. Oktober für euch. In der besten Musik vorher noch James Arthur. Guten Morgen.
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0: James Arthur und seine Waste My Tears um 8:07. Guten Morgen. Ah, halt, warte mal, ich muss nochmal drücken.
1: Ah ja? Jetzt, ja, guten Morgen, schön.
0: Guten Morgen.
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0: Ja, und unsere Zahl des Tages, die ist heute ziemlich klein. Am Montag ist nämlich die 1 für eine einzige Stimme. Das klingt erstmal nach nicht besonders viel, aber diese eine Stimme, die kann den Unterschied machen.
3: Unsere Zahl des Tages ist die 1. Wissen Sie auch warum?
4: Weil eine einzige Stimme etwas bewegen kann, und zwar deine.
5: Eine Schule, ein Team. Wir bewegen uns. Das ist das Motto an der Bauhochschule Cottbus. Und bei uns ist richtig was los. Wir paddeln, laufen und schwimmen zusammen. Mit und ohne Handicap. Wir feuern uns an, helfen uns gegenseitig und feiern unsere Erfolge gemeinsam.
6: Jetzt wollen wir auch beim Deutschen Engagementpreis gemeinsam nach vorn. Unser Förderverein kann den Publikumspreis gewinnen.
1: Das haben Sie aber toll gesagt. Genau, ja. Auf diese Stimmen hofft gerade der Förderverein der Bauhausschule Cottbus. Dahinter steckt aber deutlich mehr als nur so ein Wettbewerb. Seit 1991 setzt sich der Verein dafür ein, dass Kinder und Jugendliche mit und ohne Behinderung ganz selbstverständlich gemeinsam lernen, ihre Freizeit verbringen und Sport machen.
0: Ja, da ist also Integration nicht nur ein großes Wort auf dem Papier, sondern im echten Alltag. Und der Förderverein, der unterstützt deshalb Sportangebote, Arbeitsgemeinschaften, Ferienaktionen, Klassenfahrten und hilft auch bei Anschaffungen für den Schulalltag.
1: Ja, das funktioniert nur, weil viele zusammenarbeiten. Schülerinnen und Schüler, Eltern, Lehrkräfte, Therapeuten, Ehrenamtliche und Vereine. Viele Menschen also, aber am Ende zählt trotzdem jede einzelne Stimme.
0: Ja, für diesen großen Preis wird nämlich eure Stimme gebraucht. Und dabei sind wir wieder bei unserer Zahl des Tages, der 1. Wenn ihr den Förderverein beim Publikumspreis, beim Engagementspreis unterstützen wollt, dann findet ihr alle Infos zur Abstimmung auf bauhausschule.de und da lohnt es sich auf jeden Fall mal reinzugucken und eure Stimme abzugeben.
1: Auf jeden Fall.
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1: 6:24 Uhr jetzt am Montag. Wir wünschen euch einen tollen Start in den Tag. Guten Morgen.
0: Einen schönen Montag für euch.

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7: Es fühlt sich relativ frisch an bei uns in der Lausitz. 9 Grad messen wir in Cottbus, 8 Grad in Sergen und 8 Grad auch aktuell in Briesen. Es wird noch ein Stückchen wärmer. 13 Grad bekommen wir heute dann am Nachmittag. Dazu ist es auch relativ klar, es ist viel Sonne eingeplant heute den Tag über. Ab Nachmittag auch mal ein paar Wolken, aber es soll heute den ganzen Tag über trocken bleiben.
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5: An der Medizinischen Universität Lausitz Karl Thiem in Cottbus startet heute erstmals der Studiengang Humanmedizin. Philipp Miet, für wie viele Menschen?
8: Insgesamt 36 Studierende beginnen dort ihre Ausbildung zu Ärztinnen und Ärzten. Für die ersten Jahrgänge ist unter anderem die frühere Notaufnahme zu einem Seminarzentrum umgebaut worden. Beworben hatten sich mehr als 7.500 Menschen auf die neuen Studienplätze. In den kommenden Jahren soll die Zahl der Medizinstudierenden in Cottbus deutlich wachsen. In Lübben ist am Freitagnachmittag eine große Scheune abgebrannt. Das Gebäude ist zuvor für die Aufzucht von rund 10.000 kleinen Enten vorbereitet worden. Die Tiere sollten noch am selben Abend einziehen, sind zum Zeitpunkt des Brandes aber noch nicht dort gewesen. Das Feuer hat das Dach zerstört, der Schaden ist auf bis zu 100.000 Euro geschätzt worden. Brandenburgs Transportwirtschaft fordert Tempo 80 für schwere LKWs auf geeigneten Straßen. Bisher sind dort für schwere LKW außerhalb geschlossener Orte meist nur 60 km pro Stunde erlaubt. Die Brandenburger IHKs und mehrere Verkehrsverbände haben dazu ein gemeinsames Forderungspapier verabschiedet. Gefordert werden sollen außerdem bessere Straßen, mehr LKW-Stellplätze und ein schnellerer Ausbau der Ladeinfrastruktur für E-LKWs. Und die gute Nachricht. 3 Feuerwehrleute aus dem Landkreis Oberspreewald-Lausitz sind mit dem Ehrenzeichen im Brandschutz ausgezeichnet worden. Innenminister Jan Redmann hat die Ehrungen am Freitag in Kleistow überreicht. Ausgezeichnet worden sind Olaf Klotsche aus Arnsdorf, Detlef Gelfort aus Altdöbern und André Bilz aus Ruhland. Alle 3 haben sich seit vielen Jahren in ihren Feuerwehren engagiert und dort auch Verantwortung übernommen. Mit dem Ehrenzeichen ist ihr langjähriger Einsatz für den Brand- und Katastrophenschutz gewürdigt worden. Soweit das Neueste. 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
5: Dankeschön, Philipp Miet.
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5: Und habt ihr überall freie Fahrt? Ist die gute Nachricht. Um kurz nach 6:30 auch auf der A15 alles wieder frei. Ihr rollt durch die Lausitz. Aber wir haben Blitzarninger bestätigt heute Morgen in Cottbus. In der Schmelwitzer Straße stadteinwärts. In Kleingarglo stadtauswärts. In Luckau am Anger und in Skado in der Fortunastraße. Achtung, Spielstraße. Hier ist nach wie vor Schrittgeschwindigkeit. Ihr könnt gerne ergänzen, wenn ihr was seht auf den Straßen, dann macht das immer an der 0355 4839 94 und die 5 einfach anrufen oder uns eine WhatsApp schicken an die Nummer. Wir wünschen euch eine gute Fahrt.
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5: Und du bist wieder da und hast gleich den Songschnipsel ausgesucht für heute. Ja. Schöne Aufgabe. Letzte Woche habe ich das gemacht. Es war viel einfacher, als ich dachte.
7: Ich dachte,
5: es wäre was Schweres. Weißt du gar nicht mehr, was ich ausgesucht habe? Das vergisst man immer so schnell. Es geht hier durch. Aber es war viel einfacher für die Leute. Ich habe sie unterschätzt, die Radio Cottbus-Hörer.
7: Ja, ich weiß nicht, wie es diese Woche aussieht. Ich sag ehrlich. Ich hätte gedacht, es ist einfach.
5: Du denkst auch, es ist einfach.
7: Aber ob das wirklich so ist, das werden wir ja dann gleich erfahren, wenn wir es wirklich spielen, wenn die ersten Schätzungen reinkommen nach einer Sekunde Musik. Jetzt gibt es erstmal Musik in voller Länge für euch, Fastboy mit Music Sounds. Wir haben 6.34 Uhr. Guten Morgen.
5: Gleich geht's um der Wachermacher Frühstückstasse. Guten Morgen.
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0: Radio Cottbus am Montagmorgen. Ist schon der 12. Oktober und es ist auch schon gleich 6:45. Guten Morgen.
1: Guten Morgen.
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0: Luca wieder da. Heute ist es deine Aufgabe, den Songschnipsel rauszusuchen. Letzte Woche habe ich es gemacht und habe die Radio Cottbus-Hörer gehörig unterschätzt. Ich dachte nämlich, ich hätte so einen schweren rausgesucht. Dabei war das gar nicht so schwer.
1: Ja, bin ich mal gespannt, wie es in der Woche läuft. Ging ucki-zucki rein, hat es aus.
0: Ja, bin sehr gespannt. Also ich sage, ich weiß jetzt schon, was du rausgesucht hast, deswegen halte ich mich jetzt zurück. Ich sage, es ist schwer, aber machbar.
1: Ja, würde ich auch sagen. Ja. Es gibt eine Sekunde Musik, wenn ihr wisst, wer den Song gemacht hat und wie er heißt. Schickt uns eine WhatsApp rein, die 0355 4839 945, und es geht ja auch ein bisschen um Schnelligkeit. Also sobald euch irgendwas in den Kopf kommt, schießt es einfach raus. Es geht um eine Wachabacher Frühstückstasse. Wenn ihr der oder die Erste seid, könnt ihr den nämlich heute Morgen gewinnen.
0: Ja. Das erinnert mich gleich, dass ich noch gar keinen Kaffee hatte. Ist ja nichts auf meinem Tisch hier. Also Wachabacher Frühstückstasse gewinne ich auch gleich hier bei uns. Aber voll. So, und jetzt geht's los. Wir machen die Musik hier wieder ein bisschen leiser im Hintergrund. Jetzt konzentriert ihr euch. Song, Schnipsel, eine Sekunde. Es geht los.
1: Ja.
0: Echt?
1: Eine Sekunde, kurz.
0: Also den Song kannte ich. Also bevor ich diese eine Sekunde gehört habe. Aber jetzt bin ich mal gespannt. Eine Sekunde Musik. Davon.
1: Das ist schwierig, komm, ne? Machen wir nochmal zwei vielleicht.
0: Wir machen mal zwei. Wir geben mal zwei. Wir sind heute gnädig. Hat sich gar nicht so viel getan in der Musik. Aber ich glaube trotzdem, man kann es erkennen. Also jetzt würde ich sagen, nach den zwei Sekunden kann man es erkennen. Ich war sehr gespannt, ob die Ersten drauf kommen und wie schnell es geht und wie lange es dauert, bis die erste richtige Antwort da ist. 0355 4839 945 und die 5, ihr macht mit über WhatsApp. Welchen Song suchen wir und vor allem auch welchen Interpreten, welche Interpretin, welche Band, welchen Künstler? Das gehört beides zusammen und muss mitgenannt werden.
1: Kurz vor 6:45 jetzt am Montag. Wir wünschen euch einen tollen Start in die neue Woche mit Radio Cottbus. Guten Morgen.
0: Guten Morgen. Kommt gut rein.

0: Kurz nach 7:46 schauen wir auf die Straßen. Luca gleich aufs Wetter für euch. Ich kann euch sagen, auf den Straßen alles frei. In der Lausitz haben wir aktuell noch keine Meldungen. Blitzer auch noch nicht gemeldet. Blitzeranhänger, 4 Stück, nennen wir euch gleich nach 7.
1: Im Wetter erwartet uns heute relativ viel Sonne. Es soll nur wenige Wolken geben, besonders am Vormittag. Ab Nachmittag dann auch mal ein paar mehr, aber heute auf jeden Fall trocken bei maximal 13 Grad. Gleich geht's weiter bei unserem Song Schnitzelspiel. Gibt es immer 3 Sekunden für euch. Mhm. Obwohl ich auch verraten kann, auch da tut sich nicht mehr ganz so viel. Entweder mal erkennt ihn oder man erkennt ihn nicht. Bevor es den Songschnipsel gibt, aber noch Some Pain und Bad Chief mit Tempo für euch. 6:46 jetzt. Guten Morgen.
0: Einen schönen Montag für euch.
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0: Sam Payne und Bad Chief, gemeinsam mit Crow und ihrem Tempo. Und wir drücken jetzt auch aufs Tempo, weil es ist schon wieder 10 vor 7. Guten Morgen.
1: Morgen.
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0: Und wir wollen ja auflösen. Wir wollen den ersten Menschen glücklich machen aus der Lausitz am Montagmorgen. Den oder die Erste, die unseren Songschnipsel hier rausbekommt.
1: Ja, es sind schon einige Antworten reingekommen. Einige falsche, kann ich schon mal so viel sagen. Bruce Springsteen mit Street of Philadelphia hat Heiko geschätzt. Habe ich gesagt, nee, ist es leider nicht Heiko. Love, Love, Love von Lena Meyer-Landrut. Hat Christian gesagt, ist es auch nicht. The Cure mit Close to Me ist es auch nicht, Simone.
0: Ah, Mist, Mist, Mist, Mist. Ne?
1: Wenn kann man er dann, noch mal hören vielleicht,
0: noch mal hören. Jetzt hören wir noch mal rein, ob der hier vielleicht jetzt drauf kommt. Unser Songschnipsel, die 3 Sekunden. Ne? Ah, jetzt ist es doch klar, oder?
1: Ich würde auch sagen,
0: ja, jetzt
1: wenn man
0: ist es
1: genug
0: klar.
1: vom Intro hört, hier kommt auch direkt nochmal eine Antwort rein. Ich glaube, jetzt haben es alle erkannt.
0: Jetzt haben es alle erkannt.
1: Aber es gab natürlich jemanden, der es am schnellsten erkannt hat. Und tatsächlich auch schon an einer Sekunde. Und
0: Wahnsinn.
1: Das war Christine. Sie hat direkt reingeschrieben, Amy Winehouse mit Valerie. Und das ist absolut richtig.
0: Und so schnell.
1: Ja,
0: so schnell, wie die war. Zack, bumm. Wir hatten es kaum ausgespielt, da war Christine schon da mit der richtigen Antwort. Sean auch ganz schnell hinterher.
1: Ja, das stimmt.
0: Martin auch ganz schnell hinterher. Also es war nicht so schwer, aber dann doch, einige haben doch eher die 2 Sekunden gebraucht. Ja. Was haltet ihr davon, wenn wir den jetzt spielen?
1: Würde ich sagen, ja. Machen wir, ne?
0: Ist auch ein schöner Song. Sollten wir eigentlich, ne? Also Amy Winehouse, Valerie im Songschnipsel heute gesucht und Christine hat ihn gefunden.

0: Bad.
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12: Es wird so langsam ein bisschen heller bei uns in der Lausitz, bis die Sonne aber so richtig aufgeht, dauert es noch ein paar Minütchen. Wir sehen ein paar Wolken, aber es soll heute größtenteils klar bleiben mit ganz viel Sonne bei uns in der Lausitz. Ab Nachmittag dann auch mal ein paar kleinere Wolken, aber heute auf jeden Fall trocken. Temperaturen dazu jetzt aktuell bei relativ frischen 9 Grad in Cottbus, 7 in Lübben und 8 in Finsterwalde. Maximal 13 bekommen wir dann später am Tag.
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13: Mit Philipp Miet. Guten Morgen. An der Medizinischen Universität Lausitz in Cottbus startet heute erstmals der Studiengang Humanmedizin. Insgesamt 36 Studierende beginnen dort ihre Ausbildung zu Ärztinnen und Ärzten. Für die ersten Jahrgänge ist unter anderem die frühere Notaufnahme zu einem Seminarzentrum umgebaut worden. Beworben hatten sich mehr als 7500 Menschen auf die neuen Studienplätze. In den kommenden Jahren soll die Zahl der Medizinstudierenden in Cottbus deutlich wachsen.
14: Dankeschön, Philipp Miet. Mehr Lausitz-News für euch dann gleich wieder um 7:30. Jetzt gibt's Weltnews.
15: Ich bin Babit Büchner. Die CDU kämpft nach 3 verlorenen Landtagswahlen um ihre Glaubwürdigkeit. Heute endet eine 2-tägige Führungsklausur in Berlin, bei der die Partei einen Weg aus der Krise sucht.
16: Es geht um nicht weniger als die Zukunft der Kanzlerpartei. In bundesweiten Umfragen liegt die CDU inzwischen bei unter 20%, ein historisches Tief. Generalsekretärin Hoppermann hatte erklärt, man wolle die CDU wieder näher an die Lebenswirklichkeit der Menschen heranführen. Das fordern auch die Chefs der Landtagsfraktionen der Union. Die Menschen erwarten einen Politikwechsel, den sie im Alltag spüren, erklärte ihr Vorsitzender Sebastian Lechner aus Niedersachsen. Diana Kramer, Nachrichtenredaktion.
15: US-Präsident Donald Trump hat verkündet, dass die Ukraine und Russland künftig auf Angriffe ihrer Energieanlagen verzichten. Laut Kiew hat Moskau seine Attacken aber fortgesetzt und ein Heizkraftwerk getroffen.
0: Erst vor rund 4 Wochen hatte Trump behauptet, Moskau und Kiew würden die Angriffe auf die Energiesektoren einstellen. Doch die angebliche Vereinbarung hielt keine 24 Stunden. Und auch diesmal scheint am Versprechen nicht viel dran zu sein. Selenskyj sagte kurz darauf, er wisse gar nichts von der Einigung, aber der Ukrainer verspricht, wenn Putin seine Angriffe auf Energieanlagen stoppt, will Selenskyj dem Beispiel folgen. Aus Washington, Jan-Christoph Heibert.
15: Im September war es in Europa weiter ungewöhnlich warm und trocken. In Westeuropa gab es zusammen mit dem September 2023 den wärmsten September seit Beginn der Aufzeichnungen, teilte der EU-Klimawandeldienst Copernicus mit. Die Temperatur lag 2,5 Grad über dem Mittel der Jahre 1991 bis 2020. Copernicus erwartet, dass die Temperaturen wegen des Wetterphänomens El Niño weltweit auch bis zum kommenden Jahr hoch bleiben. Und zum Sport. Der SC Freiburg ist neuer Tabellenführer in der Fußball-Bundesliga. Die Mannschaft hat am Abend mit 2:1 gegen Schalke 04 gewonnen. Vorher hatte sich Köln ebenfalls mit 2:1 gegen Borussia Mönchengladbach durchgesetzt. Dabei gab es heftige Fankrawalle und das Spiel musste einige Minuten unterbrochen werden. Gladbacher Fans hatten Leuchtraketen in die Kölner Zuschauerränge geschossen.
14: Dankeschön in die News.

0: Heute Morgen aber Blitzeranhänger haben wir in Cottbus in der Schmelwitzer Straße, dann in Kleingarglo, stadtauswärts in Luckau am Anger und in Skardo in der Fortunastraße. Und jetzt ist gerade doch noch in diesem Augenblick eine Meldung reingekommen. Auf der L49 Richtung Lübben zwischen Boblitz und Lübbenau. Fahrt bitte vorsichtig, ein totes Reh ist hier auf der Fahrbahn. Wenn ihr mehr seht, dann sagt Bescheid unter der 0355 4839 94 und die 5 ist immer die Nummer für Staus, Blitzer und Verkehrsbehinderungen bei Radio Cottbus. Und damit wünschen wir euch eine gute Fahrt. Kommt gut an.
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0: Und einem Tipp für den 7. November, den wir gleich für euch haben. Da bist du doch bisher mit dabei, ne?
2: Ja, auf jeden Fall. Da werde ich wieder bei hoffentlich nicht zu kalten Temperaturen Karten verkaufen.
0: Ja. Weißt du schon wo? Hast du einen Favoriten?
2: Ich habe immer vorm Comicatze gestanden. Das fand ich auch immer ganz cool, sage ich ehrlich.
0: Ja, aber im Herbst, da verkaufen wir vorm Comicatze keine Tickets, weil es so kalt ist. Ja. Dann gibt es die Tickets im Belessa.
2: Da habe ich auch schon mal gesessen, fand ich auch sehr gut.
0: Ja, was in Belessa gespielt wird und auch woanders bei der 32. Cottbusser Altstadtnacht, darüber reden wir gleich mal.
2: Vorher gibt es die beste Musik, neue Musik von Teddy Swims jetzt mit Perfect Man. Wir haben es 7.06 Uhr, guten Morgen.
0: Guten Morgen.
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0: aus den 90ern. Der Scream mit ihrem Feel So High um gleich 7:15 Uhr, 7:14 Uhr. Guten Morgen.
1: Guten Morgen.
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1: 7:45 Uhr jetzt am Montag. Kommt gut in die neue Woche mit Radio Cottbus. Guten Morgen.
0: Guten Morgen.
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0: 7:18, einen kurzen Moment nach 7:45 heute Morgen. Wir haben die ersten Meldungen von den Straßen. Ein totes Reh hier zwischen Boblitz und Lübbenau auf der L49. Bitte fahrt hier an der Stelle vorsichtig. Blitzer noch nicht gemeldet, Blitzeranhänger schon. Die nennen wir euch gleich nach 19:30.
1: Im Wetter soll es heute relativ klar bleiben. Wir haben viel Sonne eingeplant, ab Nachmittag auch ein paar Wolken und es soll heute auf jeden Fall trocken bleiben. Die Temperaturen gehen noch auf maximal 13 Grad. Wir wünschen euch einen tollen Start in die neue Woche. 7:19 haben wir es jetzt, die Wachermacher. Guten Morgen.
0: Guten Morgen.
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0: Radio mit Shannon um 5 Minuten vor 7:30. Um 7:30 gibt's gleich News auf Radio Cottbus. Historischer Tag heute für die Lausitz. Die ersten Medizinstudenten beginnen heute ihr Studium. Wie viele das sind, verraten wir euch gleich in unseren Lausitz-News. Einen schönen Montag. Guten Morgen.
1: Guten Morgen.

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8: Die Temperaturen lassen sich heute Zeit mit dem Steigen. Es ist immer noch frisch. 8 Grad messen wir in Cottbus, 7 Grad im Spreewald und 7 aktuell auch in Großräschen. So ganz viel wärmer wird es heute auch nicht. Wir bekommen nur maximal 13 Grad, aber es soll relativ schön sonnig werden heute. Wir haben einen schönen klaren Himmel ja jetzt schon. Das zieht sich auch fast den ganzen Tag. So Nachmittag mal ein paar Wolken möglich, aber es soll auf jeden Fall trocken bleiben heute.
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7: An der Medizinischen Universität Lausitz Karl-Team in Cottbus startet heute erstmals der Studiengang Humanmedizin. Philipp Miet, für wie viele Menschen?
9: Insgesamt 36 Studierende beginnen dort ihre Ausbildung zu Ärztinnen und Ärzten. Für die ersten Jahrgänge ist unter anderem die frühere Notaufnahme zu einem Seminarzentrum umgebaut worden. Beworben hatten sich mehr als 7.500 Menschen auf die neuen Studienplätze. In den kommenden Jahren soll die Zahl der Medizinstudierenden in Cottbus deutlich wachsen. In Lübben ist am Freitagnachmittag eine große Scheune abgebrannt. Das Gebäude ist zuvor für die Aufzucht von rund 10.000 kleinen Enten vorbereitet worden. Die Tiere sollten noch am selben Abend einziehen, sind zum Zeitpunkt des Brandes aber noch nicht dort gewesen. Das Feuer hat das Dach zerstört, der Schaden ist auf bis zu 100.000 Euro geschätzt worden. Brandenburgs Transportwirtschaft fordert Tempo 80 für schwere LKWs auf geeigneten Straßen. Bisher sind dort für schwere LKW außerhalb geschlossener Orte meist nur 60 km pro Stunde erlaubt. Die Brandenburger IHKs und mehrere Verkehrsverbände haben dazu ein gemeinsames Forderungspapier verabschiedet. Gefordert werden sollen außerdem bessere Straßen, mehr LKW-Stellplätze und ein schnellerer Ausbau der Ladeinfrastruktur für E-LKWs. Und die gute Nachricht. 3 Feuerwehrleute aus dem Landkreis Oberspreewald-Lausitz sind mit dem Ehrenzeichen im Brandschutz ausgezeichnet worden. Innenminister Jan Redmann hat die Ehrungen am Freitag in Kleistow überreicht. Ausgezeichnet worden sind Olaf Klotsche aus Arnsdorf, Detlef Gelfort aus Altdöbern und André Bilz aus Ruhland. Alle 3 haben sich seit vielen Jahren in ihren Feuerwehren engagiert und dort auch Verantwortung übernommen. Mit dem Ehrenzeichen ist ihr langjähriger Einsatz für den Brand- und Katastrophenschutz gewürdigt worden. Soweit das Neueste. 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
7: Dankeschön, Philipp Miet.
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7: Fahrt vorsichtig auf der L49 und zwar zwischen Boblitz und Lübbenau in Richtung Lübben. Ein totes Reh auf der Straße. Und nehmt euch ein bisschen mehr Zeit mit auf der B168. Auch heute Morgen wieder zwischen Wilmersdorf und Merzdorf. Der Grund hier dichter Verkehr und die Baustelle. Es wird geblitzt zwischen Ogrosen und dem Abzweig nach Laso bei Tempo 70 heute Morgen. Und das hier sind die Blitzeranhänger. Die sind bestätigt in Cottbus-Mellwitzer Straße, stadteinwärts in Kleingarglow, stadtauswärts in Luckau am Anger und in Skardo in der Fortuna-Straße. Das ist die Spielstraße mit Schrittgeschwindigkeit. Ihr könnt gern jederzeit ergänzen, wenn ihr was seht auf den Straßen in der Lausitz, dann sagt uns Bescheid am Telefon unter der 0355 4839 945 oder schickt einfach eine WhatsApp ins Studio. Geht beides. Gute Fahrt euch.
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7: Ich gebe es zu, Luca, ich gucke gerne Geschichtsdokus.
8: Echt?
7: Ich gucke mir das gerne
8: was
7: an.
8: Was für welche so?
7: Meistens über den Zweiten Weltkrieg, bin ich ehrlich. Das hat mich so gepackt, das Thema gucke ich gerne hin. Also gerne, so eine Sache, ne? Aber man informiert sich gern. Und ja, ich glaube, ich gehe auch in eine Ausstellung, die jetzt im Stadtmuseum in Cottbus zu sehen ist. Da geht es nämlich auch um die Zeit der Nationalsozialisten in Deutschland und um Menschen, die mussten sehr, sehr lange darum kämpfen, auch die Angehörigen, dass diese Menschen überhaupt als Opfer anerkannt wurden. Und das kann man sich eigentlich kaum vorstellen. Die Verleugneten heißt die große Ausstellung. Und was ihr da sehen könnt und um wen es da geht, das besprechen wir gleich.
8: Vorher gibt es die beste Musik hier auf Radio Cottbus. Zum Wach werden 2 Hits am Stück jetzt. Wir haben 7.35 Uhr. Guten Morgen.
7: Guten Morgen.
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0: Kylie Minogue am Montagmorgen, 7.43 Uhr, gleich 7:45. Kommt gut rein am 12. Oktober. Guten Morgen.
1: Guten Morgen.
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0: Es gibt Menschen, die sind von den Nationalsozialisten verfolgt worden und auch in Konzentrationslager gebracht worden. Und trotzdem haben die jahrzehntelang nicht als Opfer gegolten. Und um genau sie geht es seit Mittwoch im Stadtmuseum in Cottbus.
1: Die Ausstellung heißt Die Verleugneten und sie erinnert an Menschen, die damals als sogenannte asoziale oder Berufsverbrecher abgestempelt worden sind. Begriffe, mit denen Menschen ausgegrenzt, verfolgt und entrechtet worden sind.
0: Ja, und bemerkenswert daran ist, erst 2020, also erst vor ein paar Jahren, hatte der Deutsche Bundestag diese Menschen ausdrücklich als Opfer des Nationalsozialismus anerkannt. Und dass die Wanderausstellung jetzt nach Cottbus gekommen ist, das hat auch mit Annette Quint vom Justus-Delbrück-Haus zu tun.
3: Wir waren immer so ein bisschen auch an dem Thema interessiert und sind vor 2 Jahren auf die Ausstellung aufmerksam geworden. Ein Kollege hatte die in Berlin gesehen. Sie ist ja von der Stiftung Denkmal für die ermordeten Juden Europas kuratiert worden und 2020 im Bundestag sozusagen in Auftrag gegeben worden, nämlich dann als asozial und Berufsverbrecher, das ist sozusagen eine vergessene Opfergruppe des NS-Regimes, als die damals anerkannt worden sind. Es gab aber dann diese Ausstellung, wir haben sie dann 2024 nach Cottbus geholt.
1: Ja, Annette Quint arbeitet dort mit jungen Menschen, die selbst wissen, was Ausgrenzung und Stigmatisierung bedeuten könnte.
0: Ja, im Stadtmuseum geht es jetzt auch nicht einfach nur um Jahreszahlen und historische Begriffe. Im Mittelpunkt stehen die Menschen selbst, ihre Geschichten, ihre Erfahrungen und das, was ihnen passiert ist. Kurator Paul Fröhlich.
4: Die Ausstellung wirft einen Blick vor allem auf die Biografien von einzelnen Menschen, die in diesem System leben mussten. Und das Besondere ist, dass für Cottbus auch nochmal das Schicksal von 2 Personen recherchiert worden ist, die hier aus dieser Gegend gekommen sind. In der Ausstellung sind unter anderem auch ganz besondere Bilddokumente zu sehen. Häufig haben wir aus den Konzentrationslagern Fotos von den Tätern und die Biografien wurden auch unterlegt mit Fotos von den Betroffenen. Das war den Kuratoren der Ausstellung ganz, ganz besonders wichtig.
1: Ja, und nicht nur das, zu sehen sind auch Zeichnungen, die während der Haft entstanden sind.
0: Die Verleugneten, die könnt ihr bis zum 3. Januar im Stadtmuseum Cottbus sehen. Dazu gibt es in den nächsten Wochen auch Führungen, Stolperstein-Rundgänge, Vorträge und Gespräche.
1: 7.45 Uhr jetzt am Montag. Kommt gut rein. Guten Morgen.
0: Guten Morgen.
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0: 7:48 in 12 Minuten. Schauen auf die Straßen. Ihr habt auf der B168 wieder dichten Verkehr zwischen Wilmersdorf und Merzdorf wegen der Baustelle da. Jetzt aktuell 15 Minuten Zeitverlust heute Morgen. Achtung auf der L49 zwischen Boblitz und Lübbenau. Ein totes Reh auf der Straße. Bitte fahrt hier vorsichtig. Und der Blitzer des Morgens, der einzige, der bislang gemeldet ist, zwischen Ogrosen und dem Abzweig Lasow bei Tempo 70. Blitzeranhänger gibt es noch dazu. 4 Stück nennen wir euch gleich nach 8.
1: Der Blick aufs Wetter zeigt, heute wird es sehr schön, es soll trocken bleiben. Wir bekommen viel Sonne und auch sind noch kaum Wolken mit dabei. Die Temperaturen steigen von aktuell 7 Grad heute noch auf maximal 13. Gleich gibt es unseren Frühsport mit allen sportlichen Ergebnissen vom Wochenende. 11 Minuten vor 8 haben wir es jetzt. Guten Morgen.
0: Guten Morgen.
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0: Max Giesinger und Johannes Oerding mit ihrem Wimpernschlag um 7.52 Uhr.
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3: Für unsere Lausitzer Sportteams gab es am Wochenende ganz unterschiedliche Ergebnisse. Energie Cottbus hat verloren. Dafür konnte der LHC und die Lausitzer Füchse feiern. Philipp Miet ist jetzt bei uns im Studio. Fangen wir mal mit Energie an. Die waren am Samstag in Darmstadt zu Gast. Und eigentlich ging es doch auch richtig gut los.
4: Ja, Justin Butler hat Energie schon nach wenigen Minuten in Führung gebracht. Danach hatte Cottbus auch gleich mehrere Chancen, die Führung auszubauen. Die wurden aber nicht ganz so sehr genutzt und Darmstadt konnte schon vor der Pause noch ausgleichen. Nach dem Seitenwechsel wurden dann halt auch die Gastgeber stärker und sie kamen auch stärker zurück und haben dann am Ende noch das Spiel gedreht. Energie verliert dann also doch 1:3, obwohl in der ersten Halbzeit deutlich mehr drin gewesen wäre.
0: Ja, sehr ärgerlich, die Chancenverwertung in der ersten Halbzeit. Am Freitag gab es dann aber schon die nächste Chance auf Punkte. Dann kommt immerhin der erste FC Nürnberg nach Cottbus. Schauen wir mal zum Handball rüber. Beim LHC läuft es ja aktuell.
4: Ja, und wie? Die Cottbusser haben dabei auch ihr 5. Saisonspiel gewonnen und das ziemlich deutlich. Auswärts bei der SG OSF Berlin war dann auch der LHC von Anfang an auch schon die bessere Mannschaft. Schon zur Hälfte konnten die Cottbusser einen großen Vorsprung ausbauen und am Ende stand dann auch ein klarer 48:29 Sieg im Raum. Damit bleibt dann auch der LHC ungeschlagen an der Tabellenspitze und am Samstag geht es erneut nach Berlin, diesmal zum Tabellenletzten, zum BFC Preußen.
3: Also beim LHC läuft es bisher richtig gut, kann man sagen. Und auch die Lausitzer Füchse, die haben am Wochenende auswärts 3 Punkte geholt.
4: Genau, die haben bei den Eisbären Regensburg mit 4:1 gewonnen. Weißwasser war auch da schon von Beginn an die bessere Mannschaft und hat sich früh in den Vorsprung erarbeitet. Regensburg konnte zwischenzeitlich nochmal verkürzen, aber die Füchse haben sich den Sieg dann auch nicht mehr nehmen lassen. Besonders stark war dann auch Clark Breitkreuz, der hat nämlich gleich 2-mal getroffen und am Freitag wartet dann noch schon das nächste Heimspiel gegen die Dresdner Eislöwen.
0: Daumen sind gedrückt fürs Derby, 2 Auswärtssiege für unsere Lausitzer Teams und Energie hat am Freitag die Chance wieder zu punkten. Dankeschön, Philipp Miet.
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3: 8:05 jetzt. Wir wünschen euch einen tollen Start in den Tag in der besten Musik. Liam Payne und A Boogie with the Hoodie. Stack it up. Wir wünschen euch einen schönen Montag. Morgen.

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8: Richtig frische, herbstliche Temperaturen bei uns in der Lausitz. 7 Grad messen wir aktuell in Lübbenau, 8 Grad in Welzow und 8 Grad auch in Cottbus. Auf 13 Grad sollen sie heute noch steigen, also es wird gar nicht so warm, aber dafür sehr schön sonnig bei uns. Ein paar kleinere Wolken begleiten uns dann besonders ab Nachmittag auch, aber jetzt am Vormittag bleibt es nochmal richtig schön klar und vor allem soll es heute trocken bleiben.
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9: Mit Philipp Miet, guten Morgen. An der Medizinischen Universität Lausitz in Cottbus startet heute erstmals der Studiengang Humanmedizin. Insgesamt 36 Studierende beginnen dort ihre Ausbildung zu Ärztinnen und Ärzten. Für die ersten Jahrgänge ist unter anderem die frühere Notaufnahme zu einem Seminarzentrum umgebaut worden. Beworben hatten sich mehr als 7.500 Menschen auf die neuen Studienplätze. In den kommenden Jahren soll die Zahl der Medizinstudierenden in Cottbus deutlich wachsen.
10: Dankeschön, Philipp. Miet, mehr Lausitz-News für euch dann gleich wieder um 8:30. Jetzt Weltnachrichten.
11: Ich bin David Büchner. Findet die CDU einen Weg aus ihrer existenziellen Krise? Heute endet eine zweitägige Führungsklausur dazu in Berlin. Der Ministerpräsident von Rheinland-Pfalz, Gordon Schnieder, ist der Ansicht, dass es dabei aber nicht darum gehen sollte, ob sich Bundeskanzler Friedrich Merz halten kann. Er sagte im ZDF:
12: Ich möchte jetzt keine Personaldiskussion, sondern ich möchte eine Diskussion über unsere Politik der nächsten Wochen und Monate. Da geht es um die Alltagsfragen der Menschen. Wir erleben heute, dass am Ende des Geldes noch ganz schön viel Monat übrig ist.
11: Ergebnisse der Klausur sollen am Mittag vorgestellt werden. Nach dem Rekordsommer mit Hitze und Dürre hat auch der September kaum Änderung gebracht. Erneut gab es Rekordtemperaturen, teilte der EU-Klimawandeldienst Copernicus mit. In Teilen Westeuropas hat sich die Trockenheit im Vergleich zum August sogar noch einmal verschärft.
13: Die Flüsse in Teilen Europas führen so wenig Wasser wie noch nie in einem September. Betroffen sind unter anderem Rhein, Donau und Weichsel. Die Trockenheit trifft gleich mehrere Bereiche. Schiffe können nur wenig Fracht transportieren, weil ihnen der nötige Tiefgang fehlt. In der Landwirtschaft mangelt es an Wasser für die Felder. Auch die Wasserversorgung gerät in einigen Regionen unter Druck. Der Regen zum Ende des Monats hat in einigen Regionen zwar geholfen, woanders war er aber so stark, dass es zu Überschwemmungen kam, etwa in Spanien und Frankreich. Thomas Bremser, Nachrichtenredaktion.
11: US-Präsident Donald Trump hat gestern überraschend verkündet, dass die Ukraine und Russland künftig auf Angriffe ihrer Energieanlagen verzichten. Laut Kiew hat Moskau seine Attacken aber fortgesetzt und ein Heizkraftwerk getroffen. Trumps Ankündigung hatte in der Ukraine zuerst für Überraschung gesorgt. Präsident Zelensky erklärte dann jedoch, seine Regierung sei dazu bereit. Von russischer Seite gab es noch keine Reaktion. Und noch zum Sport. Der SC Freiburg ist neuer Tabellenführer in der Fußball-Bundesliga. Die Mannschaft hat am Abend mit 2:1 gegen Schalke 04 gewonnen. Vorher hatte sich Köln ebenfalls mit 2:1 gegen Borussia Mönchengladbach durchgesetzt. Gladbach bleibt damit auch nach 5 Spielen punktlos Tabellenletzter.
10: Dankeschön, Babette Büchner.
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10: Und da gibt es auf der L49 zwischen Boblitz und Lübbenau ein totes Reh auf der Straße. Bitte fahrt da vorsichtig. Und dichten Verkehr heute auch wieder am Montagmorgen auf der B168. Hier braucht ihr ordentlich Geduld zwischen Wilmersdorf und Merzdorf. Hier etwa jetzt 15 Minuten Zeitverlust. Geblitzt wird zwischen Ogrosen und dem Abzweig Laso bei Tempo 70 und auf der B102 bei Ukro. Und das hier sind die Blitzeranhänger. Cottbus-Schmelbitzer Straße stadteinwärts, in Kleingarglow stadtauswärts bei 30, in Gluckau am Anger und in Skado in der Fortunastraße. Das ist die Spielstraße. Hier dürft ihr nur Schrittgeschwindigkeit fahren, das heißt im ersten Gang ohne Gas am Blitzeranhänger vorbeirollen. Wenn ihr mehr seht, sagt Bescheid. 0355 4839 94 und die 5 am Telefon oder gern auch per WhatsApp. Radio Cottbus wünscht euch eine gute Fahrt.
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10: Und unserer Suche nach den 10 besten Fleischereien der Lausitz. Übers ganze Wochenende habt ihr weiter fleißig vorgeschlagen. Wir schauen gleich mal auf die aktuelle Liste und gucken mal, wie es steht.

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0: Thorsten und hier, I'm your baby tonight. Ihr hört Radio Cottbus am Montagmorgen, gleich bei den 9.
1: Morgen.
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0: Ja, heute Montagmittag vielleicht wieder für euch die Zeit zum Fleischer zu gehen, um Mittag zu essen. Und da geht ihr wahrscheinlich immer zum Gleichen, weil es einfach immer gut schmeckt. Und da überlegt doch mal, ob dieser Fleischer nicht vielleicht schon drauf ist auf der Liste der 10 besten Fleischereien der Lausitz. Die suchen wir nämlich gerade mit euch. Bis zum Donnerstag könnt ihr noch abstimmen.
1: Ja, es stehen schon einige drauf, aber es sind auch jetzt zum Beispiel am Wochenende wieder neue dazu gekommen. Frank hat zum Beispiel Wild- und Geflügel Lehmann vorgeschlagen und schreibt, immer freundlich, kompetent und einen lockeren Spruch auf den Lippen. Mittagessen ist sehr lecker, den Partyservice dieses Jahr zweimal in Anspruch genommen und es war immer reichlich, köstlich und auch sehr zu empfehlen. Also er schwärmt wirklich richtig.
0: Genau sowas suchen wir.
1: Ja, auf jeden Fall. Sina hat die Fleischerei Kluge und Söhne vorgeschlagen. Die stand zwar schon drauf, aber sie hat sie nochmal vorgeschlagen und geschrieben, sehr gute Qualität, große Auswahl an leckeren Produkten, schmeckt alles super und sehr freundlich Personal. Preis-Leistungs-Verhältnis stimmt auch.
0: Ja, das ist gut. Genau diese Fleischerei suchen wir. Aber Sina, das hättest du nicht machen müssen, wenn eine Fleischerei schon draufsteht. Nicht nochmal vorschlagen, sondern einfach abstimmen, weil wenn ihr sie nochmal vorschlagt, die Fleischereien, dann wird eure Stimme nicht gezählt. Da gucken wir zwar, was ihr für schöne Begründungen habt, aber eure Stimme kann nicht gezählt werden, weil ihr ja nicht im Abstimmungstool auf Abstimmen geklickt habt. Also insofern das bitte noch nachholen, Sina, das kannst du gerne noch machen. Und ja, für die anderen, bis Donnerstagabend, 20 Uhr, nochmal raufklicken auf radiocottbus.de und uns verraten, wer gehört für euch zu den 10 besten Fleischereien der Lausitz.
1: Ja, dann am Freitag unbedingt einschalten, um 7.40 Uhr lösen wir nämlich auf, wer es unter die Top 10 geschafft hat.
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0: In 12 Minuten ist es 9:30 Uhr, 8:18 Uhr. Wir schauen für euch auf die Straßen. Achtung, L49 zwischen Boblitz und Blöbenau. Ein totes Reh auf der Straße. Und nehmt euch mehr Zeit mit, wenn ihr auf der B168 unterwegs sein müsst. Zwischen Wilmersdorf und Merzdorf auch heute Morgen wieder Stau. Etwa eine Viertelstunde Zeit verliert ihr hier. Blitzer zwischen Ogrosen und dem Abzweig Lasow bei Tempo 70 und auf der B102 bei Ukrow. 4 Blitzeranhänger in der Lausitz kommen da heute am Montagmorgen noch dazu. Die Standorte nennen wir euch gleich nach 9:30 Uhr.
1: Der Blick aufs Wetter zeigt heute viel Sonne. Wir bekommen ein paar kleinere Wolken dazu dann später am Nachmittag, aber es soll die ganze Zeit trocken bleiben und die Temperaturen gehen noch rauf auf maximal 13 Grad. Gleich unsere Zahl des Tages, vorher die beste Musik zum Wachwerden hier auf Radio Cottbus. Guten Morgen.
2: Guten Morgen.
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2: 8:08, unsere Zahl des Tages, die ist heute ziemlich klein. Es ist nur die 1, aber diese kleine 1 steht für eine ziemlich große Sache. Eine einzige Stimme, das klingt erstmal nicht besonders viel, kann aber genau den Unterschied machen. Die Bauhausschule aus Cottbus, die ist für den Deutschen Engagementpreis nominiert.
3: Unsere Zahl des Tages ist die 1. Wissen Sie auch warum?
4: Weil eine einzige Stimme etwas bewegen kann, und zwar deine.
5: Eine Schule, ein Team. Wir bewegen uns. Das ist das Motto an der Bauhausschule Cottbus. Und bei uns ist richtig was los. Wir paddeln, laufen und schwimmen zusammen. Mit und ohne Handicap. Wir feuern uns an, helfen uns gegenseitig und feiern unsere Erfolge gemeinsam.
6: Jetzt wollen wir auch beim Deutschen Engagementpreis gemeinsam nach vorn. Unser Förderverein kann den Publikumspreis gewinnen.
2: Oh, cool.
7: Ja, und genau dafür braucht die Bauhausschule eure Stimmen. Den hätte der Verein nämlich verdient. Seit 1991 setzt sich der Verein dafür ein, dass Kinder und Jugendliche mit und ohne Behinderung ganz selbstverständlich gemeinsam lernen, ihre Freizeit verbringen und Sport machen.
2: Also da ist Integration mehr als ein großes Wort irgendwo auf dem Papier, sondern im echten Alltag gelebt. Der Förderverein, der unterstützt Sportangebote, Arbeitsgemeinschaften, Ferienaktionen, Klassenfahrten und der hilft auch bei der Anschaffung für Dinge für den Schulalltag.
7: Ja, und das funktioniert nur, weil eben viele zusammenarbeiten, Schülerinnen und Schüler, Eltern, Lehrkräfte, Therapeuten, Ehrenamtliche und Vereine. Viele Menschen also, aber am Ende zählt trotzdem jede einzelne Stimme.
2: Für den Deutschen Engagementpreis, da sind sie nämlich nominiert beim Publikumspreis. Und wenn ihr den Förderverein beim Publikumspreis unterstützen wollt, dann findet ihr alle Infos zur Abstimmung für den Deutschen Engagementpreis auf bauhausschule.de.
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7: Ich habe gerade auch geguckt, das sieht man direkt auf der Website. Ist wirklich nicht kompliziert zu finden. Klickt euch einfach mal rein und gebt eure Stimme ab.
2: Unbedingt unterstützen.

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11: Heute soll es den ganzen Tag über trocken bleiben in der Lausitz. Wir haben super viel Sonne eingeplant. Aktuell stehen hier in meiner Wetter-App 10 Sonnenstunden drin. Ein paar Wolken habe ich gesehen, kommen am Nachmittag noch mit dazu, aber es soll sonst größtenteils schön bleiben. Und die Temperaturen steigen von aktuell 8 Grad heute noch auf maximal 13.
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8: An der Medizinischen Universität Lausitz Karl Thiem in Cottbus startet heute erstmals der Studiengang Humanmedizin. Philipp Miet, für wie viele Menschen?
12: Insgesamt 36 Studierende beginnen dort ihre Ausbildung zu Ärztinnen und Ärzten. Für die ersten Jahrgänge ist unter anderem die frühere Notaufnahme zu einem Seminarzentrum umgebaut worden. Beworben hatten sich mehr als 7.500 Menschen auf die neuen Studienplätze. In den kommenden Jahren soll die Zahl der Medizinstudierenden in Cottbus deutlich wachsen. In Lübben ist am Freitagnachmittag eine große Scheune abgebrannt. Das Gebäude ist zuvor für die Aufzucht von rund 10.000 kleinen Enten vorbereitet worden. Die Tiere sollten noch am selben Abend einziehen, sind zum Zeitpunkt des Brandes aber noch nicht dort gewesen. Das Feuer hat das Dach zerstört, der Schaden ist auf bis zu 100.000 Euro geschätzt worden. Brandenburgs Transportwirtschaft fordert Tempo 80 für schwere LKWs auf geeigneten Straßen. Bisher sind dort für schwere Lkw außerhalb geschlossener Orte meist nur 60 km pro Stunde erlaubt. Die Brandenburger IHKs und mehrere Verkehrsverbände haben dazu ein gemeinsames Forderungspapier verabschiedet. Gefordert werden sollen außerdem bessere Straßen, mehr Lkw-Stellplätze und ein schnellerer Ausbau der Ladeinfrastruktur für E-Lkws. Und die gute Nachricht. 3 Feuerwehrleute aus dem Landkreis Oberspreewald-Lausitz sind mit dem Ehrenzeichen im Brandschutz ausgezeichnet worden. Innenminister Jan Redmann hat die Ehrungen am Freitag in Kleistow überreicht. Ausgezeichnet worden sind Olaf Klotsche aus Arnsdorf, Detlef Gelfort aus Altdöbern und André Bilz aus Ruhland. Alle 3 haben sich seit vielen Jahren in ihren Feuerwehren engagiert und dort auch Verantwortung übernommen. Mit dem Ehrenzeichen ist ihr langjähriger Einsatz für den Brand- und Katastrophenschutz gewürdigt worden. Soweit das Neueste. 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
8: Dankeschön, Philipp Miet.
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8: Achtung auf der B168. Dichter Verkehr hier zwischen Wilmersdorf und Merzdorf. Ihr müsst euch mehr Zeit mitnehmen. Eine Viertelstunde mindestens dauert das heute Morgen da, bis ihr da durch seid. Die gemeldeten Blitzer vom Montagmorgen zwischen Ogrosen und dem Abzweig Lasow bei Tempo 70 und ein Blitzer auf der B102 bei Ogrosen. Blitzeranhänger haben hier ihre Standorte in Cottbus in der Schmelwitzer Straße, in Kleingarglow in Richtung Drebkau, in Luckau am Anger und in Skado. Hier in der Spielstraße mit Schrittgeschwindigkeit, das ist die Fortuna-Straße. Wenn ihr was seht auf den Straßen, gebt's rein, wir sagen's weiter. 0355 4839 945 ist dann die Nummer für euch. Radio Cottbus wünscht euch eine gute Fahrt, kommt gut an.
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8: Wenn du Jugendstudie hörst, dann denkst du doch bestimmt erstmal an so eine Befragung, ne?
11: Ja, da werden Jugendliche wahrscheinlich nicht angerufen, aber irgendwie befragt, oder nicht?
8: Aber du denkst wahrscheinlich nicht an einen Song und an ein Video.
11: Nee.
8: Und genau das ist aber aus einer Jugendstudie geworden im Landkreis Oberspreewald-Lausitz. Und wie das zusammenpasst, eine Studie mit einem Video und einem Song sogar, das besprechen wir gleich.
11: Voll die beste Musik hier auf Radio Cottbus. Ihr hört die Wachermacher zum Wachwerden. 8:34 Uhr, ich bin jetzt auch wach. Guten Morgen.
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0: großartige Nummer aus den 90ern, die Army of Lovers hier mit ihrem Crucified. Ihr hört Radio Cottbus am Montagmorgen gleich 8:45.
1: Morgen.
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0: Normalerweise passiert ja mit einer Jugendbefragung ungefähr Folgendes. Ausfüllen, auswerten, Tabelle, Grafik, PDF.
1: Ja, im Landkreis Oberschmierwald-Lausitz haben sie sich gedacht, kann man machen, aber man kann es auch anders machen und einfach einen Song daraus machen.
0: Ja, mit Herz und Sinn heißt jetzt der Song und dahinter steckt das Projekt Glücklich Aufwachsen tatsächlich eine Studie, mit der der Landkreis eigentlich herausfinden wollte und herausgefunden hat, was Kinder und Jugendliche brauchen, um hier bei uns in der Lausitz gesund und sicher groß zu werden.
1: Grundlage dafür ist eine Befragung von Jugendlichen im ganzen Landkreis und irgendwann kam die ziemlich gute Frage auf, wie schaffen wir es eigentlich, dass diese Ergebnisse nicht einfach irgendwo abgeheftet und dann wahrscheinlich vergessen werden? Wie daraus die Idee für einen Song entstanden ist, das erzählt Josie Behnert vom Jugendamt des Landkreises Oberschmierwald-Lausitz.
3: Anfang diesen Jahres kam dann die Frau Panusch als Studentin mit in unseren Bereich und die haben wir natürlich mit dem Thema auch sofort infiziert. Die sollen ja als Studenten Einblick bekommen in alle möglichen Bereiche und ja, standen gerade auch mit der Aufgabe konfrontiert, wie bekommen wir die Ergebnisse auch in die Gesellschaft transportiert? Wie schaffen wir es vielleicht, Jugendliche mitzunehmen, ehrenamtlich in den Sportverein etc.? Und da hatte Frau Panusch die grundlegende Idee eigentlich zu dem Projekt, wie man da diese emotionale Ebene erreichen kann. Und mit der Idee sind wir dann auf Kinder und Jugendliche zugegangen und mit unserer Songidee sind wir hin. Und die Kinder und Jugendlichen haben dann selber das Lied komponiert und dann auf die Bühne gebracht.
0: Ja, guck mal an. Und der Song, der erzählt eben nicht erst nur eine schöne Hochglanzversion vom Jungsein. Es geht darin auch um Ängste, um Sorgen, um fehlende Anerkennung und auch um die Frage, hören Erwachsene eigentlich wirklich zu?
1: Ja, gleichzeitig soll mit Herz und Sinn Mut machen. Also zeigen, eure Sorgen sind nicht klein, nur weil ihr jung seid und ihr müsst damit auch nicht alleine bleiben.
0: Ja, in der vergangenen Woche ist der Song jetzt zusammen mit dem Musikvideo erstmals öffentlich präsentiert worden im Zelt der Harlekids in Senftenberg in Brieske. Und wie ist das angekommen?
3: Die Stimmung und Atmosphäre vor Ort war beeindruckend, hervorragend. Von Anfang bis Ende hatten wir ein tolles Publikum, was die Kinder und Jugendlichen dort durch den Abend getragen haben. Also es war wirklich sehr, sehr schön. Wir sind total glücklich gewesen selber, was ja auch zum Projekt total gut passt. Wir denken, dass die Botschaft, die wir da haben, auf jeden Fall angekommen ist und haben uns danach zahlreiche positive Rückmeldungen erreicht, sowohl von den Kindern und Jugendlichen, die mitgewirkt haben, aber auch von den Erwachsenen.
1: Ja, und genau das ist wahrscheinlich der spannendste Punkt an dem ganzen Projekt. Jugendliche werden nicht nur gefragt, was sie denken, sie bekommen auch eine eigene Stimme dafür.
0: Und einen eigenen Song und ein eigenes Musikvideo mit Herz und Sinn. Das könnten wir euch natürlich jetzt vorspielen. Das haben wir uns auch überlegt, aber haben wir jetzt doch nicht gemacht. Und warum nicht? Weil ihr sollt euch das angucken. Ihr sollt draufgehen auf die Webseite vom Landkreis Oberschmierwald-Lausitz. Dort findet ihr nämlich das Musikvideo zu Herz und Sinn. Schaut es euch gerne mal an.
1: Ja, die Wachermacher am Montag, 8:45 jetzt. Guten Morgen.
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0: Tafel 9, 8 und 47. Jetzt, wir müssen rauf auf die Autobahn, müssen wir hingucken auf der A15 zwischen Forst und Rogosen. Ein Liegenbleiber Richtung Cottbus. Polizei ist benachrichtigt, wenn ihr ortskundig seid, werdet ihr gebeten, das Gebiet weiträumig zu umfahren. Der Liegenbleiber ist genau in der Baustelle und das sorgt jetzt schon für ordentlich Stau zwischen Forst und Cottbus Süd. 5 Kilometer, mindestens 20 Minuten Zeitverlust. Also wenn ihr könnt, dann fahrt vorher noch runter von der Autobahn. Auf der L49 zwischen Boblitz und Lübbenau ein totes Reh auf der Straße und Geduld braucht ihr heute Morgen auch auf der B168 zwischen Wilmersdorf und Merzdorf, mal wieder eine Viertelstunde Zeitverlust. Blitzer heute Morgen gemeldet zwischen Ogrosen und dem Abzweig Lasow bei Tempo 70 in Forst an der Martinskirche Richtung August-Bebel-Straße, den hat Heike gerade gemeldet. Dann auch noch ein Blitzer gemeldet von Heiko auf der B97 Richtung Cottbus hinter der Bülower Kreuzung hier am Ende der Überholstrecke und auch noch ein Blitzer auf der B102 bei Ukro. Blitzeranhänger, 4 Stück nennen wir euch gleich nach 9.
1: Im Wetter kann ich mich kurz fassen. 8 Grad messen wir aktuell. 13 Grad kommen heute noch auf uns zu. Dazu relativ schön sonnig, heute mit ein paar Wolken am Nachmittag, aber die ganze Zeit über trocken. In 10 Minuten ist es um 9. Ihr hört die Wachermacher am Montag. Guten Morgen.
0: Guten Morgen.
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11: Wir haben aktuell einen richtig schönen blauen Himmel bei uns über der Lausitz. Dazu Temperaturen bei so um die 8 Grad. Es wird heute auch noch ein bisschen wärmer. 13 bekommen wir später am Nachmittag und auch da bleibt es größtenteils klar am Himmel. Ein paar kleine Wolken können dann auch mal durchziehen, aber es soll heute trocken bleiben.
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13: Mit Philipp Miet, guten Morgen. An der Medizinischen Universität Lausitz in Cottbus startet heute erstmals der Studiengang Humanmedizin. Insgesamt 36 Studierende beginnen dort ihre Ausbildung zu Ärztinnen und Ärzten. Für die ersten Jahrgänge ist unter anderem die frühere Notaufnahme zu einem Seminarzentrum umgebaut worden. Beworben hatten sich mehr als 7.500 Menschen auf die neuen Studienplätze. In den kommenden Jahren soll die Zahl der Medizinstudierenden in Cottbus deutlich wachsen.
14: Dankeschön, Philipp Miet. Mehr Lausitz-News gibt's gleich wieder um 9:30 für euch. Jetzt erstmal die Weltnachrichten.
15: Ich bin Birgit Büchner. Bärbel Baas tritt als Arbeitsministerin und als SPD-Chefin zurück. Das erklärte sie in einer Mitteilung. Sie begründet das unter anderem mit dem Tod ihrer Stieftochter. Sie brauche Zeit, um die Trauer zu verarbeiten. Gleichzeitig habe es in der persönlich schwierigen Zeit öffentliche Angriffe auf sie gegeben, auch aus den Reihen des Koalitionspartners, schreibt Baas. Die Union hat ihr zuletzt vorgeworfen, den Gesetzentwurf zur Rentenreform zu verschleppen. Für den Koalitionspartner kommt der Paukenschlag zur Unzeit. Die CDU sucht selbst gerade nach Wegen aus der Krise. Seit gestern beraten die Spitzen der Partei auf einer Klausur in Berlin. Ergebnisse sollen am Mittag vorgestellt werden.
16: Bislang ist nichts nach außen gedrungen, welchen Kurs die CDU einschlagen will. Der Tenor vor dem Treffen war, man wolle zurück zu alter Stärke und wieder näher ran an die Lebenswirklichkeit der Menschen. Außerdem soll es darum gehen, Kanzler und Parteichef Friedrich Merz wieder zu stabilisieren. Seine Umfragewerte sind noch schlechter als die seiner Partei. Rückendeckung gab es am Abend von CSU-Chef Markus Söder. Der sagte in der ARD-Sendung Mioska, Friedrich Merz bleibt Bundeskanzler und nannte die schlechten Umfragewerte für ihn ungerecht. Diana Kramer, Nachrichtenredaktion.
15: US-Präsident Donald Trump hat gestern überraschend verkündet, dass die Ukraine und Russland künftig auf Angriffe ihrer Energieanlagen verzichten. Laut Kiew hat Moskau seine Attacken aber fortgesetzt und ein Heizkraftwerk getroffen.
0: Bei dem russischen Angriff auf das Gebiet Kharkiv gab es auch Tote und Verletzte. Zwar wirft die Ukraine Russland einen Verstoß gegen die angeblich für Energieobjekte geltende Waffenruhe vor. Allerdings ist die Zustimmung Moskaus zu dem von US-Präsident Trump verkündeten Schritt nicht bekannt. Für Russlands Militär gelten die Angriffe auf Energieanlagen jetzt zu Beginn der kalten Jahreszeit als wichtiges Druckmittel. Kiew soll so gezwungen werden, sich auf Moskaus Forderungen für ein Kriegsende einzulassen. Im Moment aber stehen die Zeichen eher weiter auf Eskalation. Ulf Mauder, Nachrichtenredaktion.
15: Und zum Sport. Der SC Freiburg ist neuer Tabellenführer in der Fußball-Bundesliga. Die Mannschaft hat am Abend mit 2:1 gegen Schalke 04 gewonnen. Vorher hatte sich Köln ebenfalls mit 2:1 gegen Borussia Mönchengladbach durchgesetzt.
14: Dankeschön, Babette Büchner.
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14: Achtung auf der A15 Richtung Cottbus zwischen Forst und Rogosen ist ein Auto direkt in der Baustelle liegen geblieben. Es kommt zum Stau. Wenn ihr da könnt, umfahrt das Ganze. Der Stau jetzt aktuell 5 Kilometer lang. Ungefähr 20 Minuten braucht ihr zwischen Forst und Cottbus Süd. Auf der B168 zwischen Wilmersdorf und Merz auch heute Morgen wieder dichter Verkehr, etwa 15 Minuten Zeitverlust und das hier sind die gemeldeten Blitzer bei uns zwischen Ogrosen und dem Abzweig Lasow in der 70-Zone, in Forst an der Martinskirche Richtung August-Bebel-Straße, auf der B97 Richtung Cottbus hinter der Bülower Kreuzung hier am Ende der Überholstrecke und auf der B102 bei Uckrow. Blitzeranhänger stehen in Cottbus Schmelwitzer Straße in Kleingarglow, stadtauswärts bei 30 in Luckau am Anger ein Blitzeranhänger und einer in Skado. Hier in der Spielstraße, der Fortunastraße, hier könnt ihr nur mit Schrittgeschwindigkeit fahren. Habt ihr mehr zu melden, noch was gesehen, dann sagt gerne Bescheid an der 0355 4839 94 5. Radio Cottbus wünscht euch eine gute Fahrt.
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14: Kinderschutz ist wichtig, darauf können wir uns glaube ich alle einigen. Es gibt so viele tolle Projekte, aber das Verrückte ist, gerade in diesen Projekten ist das Geld immer knapp. Für den Schutz von Kindern und Jugendlichen eigentlich kaum nachvollziehbar. Aber es gibt ja den Gondola Award, den Kinderschutzpreis aus der Lausitz. Und der vergibt an tolle Projekte in jedem Jahr irrsinnig viele Spendengelder. Wie viel da schon jetzt zusammengekommen ist und wer da alles auf der Liste steht und wie diese Kinderschutzprojekte jetzt beim Ministerpräsidenten auf sich aufmerksam gemacht haben, das erzählen wir euch gleich.
11: Vorher gibt's die beste Musik zum Wachwerden hier am Montagmorgen. Wir haben es 9.05 Uhr jetzt. Guten Morgen.
14: Guten Morgen.
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0: Die besten Klassiker zum Wachwerden am Montag hier bei uns auf Radio Cottbus. Kurz vor Viertel 10 jetzt. Guten Morgen.
1: Schöne neue Woche für euch.
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1: Ja, beim Kinderschutz kann Geld natürlich viel möglich machen, wie überall eigentlich. Aber vorher braucht es natürlich auch etwas, das keinen Cent kostet. Hinschauen. Denn Probleme von Kindern und Jugendlichen, die kann man natürlich nur lösen, wenn man sie überhaupt sieht und wenn man sie hört.
0: Genau darum ist es jetzt auch in der Potsdamer Staatskanzlei gegangen. Die 5 nominierten Projekte des Gondola Awards, das ist der Kinderschutzpreis in der Lausitz. Diese 5 haben dort ihre Arbeit vorgestellt und ziemlich offen darüber gesprochen, wo Kinderschutz noch nicht gut genug funktioniert.
1: 90 Minuten, anderthalb Stunden lang hat sich Ministerpräsident Dietmar Woidke mit den Nominierten ausgetauscht. Was nimmt er jetzt aus diesem Gespräch mit?
3: Es ist der einzige Kinderschutzpreis, den wir in Brandenburg haben. Und das ist ja nicht nur ein Preis für Vereine, die eine intensive Arbeit für Kinder und Jugendliche leisten, sondern es ist nochmal für alle ein Signal, mehr auf Kinder- und Jugendschutz zu achten. Mich hat nachdenklich gestimmt, dass wir in vielen Bereichen auch Ehrenamtliche an die Grenzen kommen, in dem Bereich, wo sie im Kinderschutz arbeiten. Ich wünsche mir, dass jedes Kind bei uns im Land gleiche Chancen hat auf ein selbstbestimmtes Leben, auf ein Leben in Wohlstand, in stabilen Verhältnissen. Und das ist leider nicht der Fall.
0: Der Gondola Award ist der Lausitzer Kinderschutzpreis. Ausgezeichnet werden Menschen und Vereine, die sich gegen Gewalt und Armut einsetzen und für Gesundheit, Schutz und bessere Chancen für Kinder und Jugendliche.
1: Ja, in Potsdam hat es diesmal nicht nur Aufmerksamkeit gegeben, sondern auch ganz konkrete Unterstützung. Brandenburgs Kinder- und Jugendbeauftragte Katrin Krumrei, die hat nämlich einen Scheck über 11.255,88 € übergeben.
4: Ich glaube, dass gerade Kinder, denen es nicht so gut geht in unserem Land, ganz oft übersehen werden. Und der Gondola Award fördert und unterstützt gerade die Vereine, die die Kinder sehen, denen es besonders schwer fällt. Und deshalb ist es mir wirklich eine Herzensangelegenheit, Fördermittel zu diesem Gondola Award beizusteuern. Das ist eine schöne Summe und vor allen Dingen auch eine Summe, mit der man sicherlich auch gut Sachen machen kann.
0: Und damit liegt der Preisstoff inzwischen bei rund 19.000 €. Diese große Summe, die wird am Ende dann an die Projekte gehen, die in diesem Jahr nominiert sind. Alles Spendengelder von Unternehmen, Vereinigungen und von Menschen aus der Lausitz.
1: Ja, nominiert sind in diesem Jahr 5 ganz unterschiedliche Projekte. Die helfen zum Beispiel Familien in Trennungssituationen, Kindern mit Behinderungen oder schweren Erkrankungen, jungen Menschen nach einem Todesfall oder Jugendlichen mit Sucht- und Traumaerfahrungen.
0: Ja, und wer das Preisgeld am Ende bekommt, das könnt ihr mitentscheiden. Bis zum 1. November könnt ihr nämlich noch für 2 der 5 Projekte abstimmen.
1: Auf gondola.com, das wollen wir schon noch mit dazugeben. Das ist die Webseite, dort geht ihr hin und dort stimmt ihr ab.
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0: 0:18, ihr hört Radio Cottbus und wir schauen alle Viertelstunde einmal gemeinsam aufs Wetter und auf die Straßen. Im Wetter heute sehr schön sonnig, ein paar kleine einzelne Wolken ziehen mal durch, aber die stören nicht groß. Es soll trocken bleiben heute und die Temperaturen steigen noch auf maximal 13 Grad.
1: Auf der A15 ist genau an der Baustelle ein Auto liegen geblieben, zwischen Forst und Rogosen stecken geblieben. Achtung, jetzt gibt es dort Stau, 5 Kilometer, 20 Minuten Wartezeit. Wenn ihr könnt, umfahrt das Ganze. Blitzer zwischen Rogosen und dem Abzweig Lasow. In Forst an der Martinskirche Richtung August-Bebel-Straße. B97 Richtung Cottbus hinter der Bülower Kreuzung. Am Ende der Überholstrecke und auf der B102 bei Ukro. Die 4 Blitzeranhänger, die nennen wir euch gleich nach halb.
0: Achso,
1: ja, vorher noch haben wir Tagebuch der großen Hitze.
0: Ja,
1: müssen wir nur sagen. Ja, Bee Gees heute. You win again. Christian Semmet erzählt uns gleich die Geschichte nach der aktuellen Nummer von Michael Schulte. Lovesick.
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2: 12. Oktober 1987. Die Bee Gees steigen mit You Win Again in die Charts ein. Barry Gibb komponiert die Melodie. Sein Bruder Maurice Gibb kümmert sich um den Sound der Drums, die man am Anfang des Songs hört. Und zusammen mit Robin Gibb sind alle drei am Textschreiben beteiligt. Wenn sie dabei zusammensitzen, kommt es ihnen vor, als wären keine drei Leute in einem Raum, sondern als ob sie zu einer Person verschmelzen, erzählt Maurice in einem Interview. Viele wollen sie dazu bringen, den lauten Drumschlag am Anfang des Songs rauszunehmen. Er sei zu laut, aber sie sehen es als fantastisches Erkennungszeichen für ihren Hit. Und überhaupt sind sie sich absolut sicher, You Win Again wird ein riesengroßer Erfolg. Nach einem Monat Arbeit ist der Song dann endlich fertig und es kommt genauso, wie sie dachten. Der Hit geht durch die Decke. In Großbritannien, der Schweiz, Österreich und Deutschland erreicht der Song Platz 1 der Singlecharts. You Win Again macht aber auch einfach richtig gute Laune und ist bis heute einer der besten Songs der Bee Gees.

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11: Richtig schön sonnig heute bei uns in der Lausitz. Insgesamt haben wir 10 Sonnenstunden über der Lausitz. Kann man also richtig schön genießen. Ein paar kleinere Wölkchen ploppen hier und da mal auf, aber die stören nicht groß. Es soll trocken bleiben. Temperaturen dazu jetzt aktuell schon bei 9 Grad. Die steigen heute noch auf maximal 13.
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10: An der Medizinischen Universität Lausitz-Karl-Thiem in Cottbus startet heute erstmals der Studiengang Humanmedizin. Philipp Miet, für wie viele Menschen?
12: Insgesamt 36 Studierende beginnen dort ihre Ausbildung zu Ärztinnen und Ärzten. Für die ersten Jahrgänge ist unter anderem die frühere Notaufnahme zu einem Seminarzentrum umgebaut worden. Beworben hatten sich mehr als 7.500 Menschen auf die neuen Studienplätze. In den kommenden Jahren soll die Zahl der Medizinstudierenden in Cottbus deutlich wachsen. In Lübben ist am Freitagnachmittag eine große Scheune abgebrannt. Das Gebäude ist zuvor für die Aufzucht von rund 10.000 kleinen Enten vorbereitet worden. Die Tiere sollten noch am selben Abend einziehen, sind zum Zeitpunkt des Brandes aber noch nicht dort gewesen. Das Feuer hat das Dach zerstört, der Schaden ist auf bis zu 100.000 Euro geschätzt worden. Brandenburgs Transportwirtschaft fordert Tempo 80 für schwere LKWs auf geeigneten Straßen. Bisher sind dort für schwere Lkw außerhalb geschlossener Orte meist nur 60 km pro Stunde erlaubt. Die Brandenburger IHKs und mehrere Verkehrsverbände haben dazu ein gemeinsames Forderungspapier verabschiedet. Gefordert werden sollen außerdem bessere Straßen, mehr Lkw-Stellplätze und ein schnellerer Ausbau der Ladeinfrastruktur für E-LKWs. Und die gute Nachricht. 3 Feuerwehrleute aus dem Landkreis Oberspreewald-Lausitz sind mit dem Ehrenzeichen im Brandschutz ausgezeichnet worden. Innenminister Jan Redmann hat die Ehrungen am Freitag in Kleistow überreicht. Ausgezeichnet worden sind Olaf Klotsche aus Arnsdorf, Detlef Gelford aus Altdöbern und André Bilz aus Ruhland. Alle 3 haben sich seit vielen Jahren in ihren Feuerwehren engagiert und dort auch Verantwortung übernommen. Mit dem Ehrenzeichen ist ihr langjähriger Einsatz für den Brand- und Katastrophenschutz gewürdigt worden. Soweit das Neueste. 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
10: Dankeschön, Philipp Miet.
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10: Auf der A15 Richtung Cottbus ist genau in der Baustelle ein Auto liegen geblieben. Das sorgt für Stau in Richtung Cottbus zwischen Forst und Cottbus Süd. 5 Kilometer aktuell lang. Ungefähr 20 Minuten braucht ihr hier, wenn ihr könnt, umfahrt das Ganze. Blitzer heute gemeldet zwischen Ogrosen und dem Abzweig Laso. In Forst ein Blitzer hier an der Martinskirche Richtung August-Bebel-Straße. Eine aufgebaut auf der B97 Richtung Cottbus hinter der Bülower Kreuzung hier am Ende der Überholstrecke und eine aufgebaut auf der B102 bei Ukro. Das hier sind die Blitzeranhänger, die Standorte Cottbus, Schmelwitzer Straße stadteinwärts, in Klein-Garglow in Richtung Drebkau bei 30, in Luckau am Anger ein Blitzeranhänger und auch einer in Skardow, der steht hier in einer Spielstraße mit Schrittgeschwindigkeit in der Fortuna-Straße. Ihr könnt gern jederzeit ergänzen, wenn ihr was gesehen habt, wenn ihr was zu melden habt, dann macht das gern an der 0355 4839 945, ruft uns an oder schickt eine WhatsApp, geht beides. Gute Fahrt für euch.
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10: Es gibt so Künstler, von denen hat man noch nie eine Ballade gehört. Ne? Also eine Ballade von Pitbull fällt dir nicht ein.
11: Fällt mir nicht ein.
10: Ehrlich nicht, ja. Das sind einfach Leute mit eingebauter guter Laune, zumindest eingebaut in ihre Musik. Und Pitbull hat gerade erst ein neues Album rausgebracht und das ist voll. Von vorn bis hinten mit richtig guter Laune, mit Partystimmung. Und deshalb haben wir es zu unserem Album der Woche gemacht. Hören wir gleich rein.
11: Vorher gibt es 2 Hits bei uns auf Radio Cottbus. Supertramp mit It's Raining Again und Moskina jetzt mit neuer Musik für euch. Guten Morgen.
10: Guten Morgen.
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0: Supertramp bei uns auf Radio Cottbus. Kurz vor 3:45 jetzt. Guten Morgen.
1: Einen schönen Montag.
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0: Ronny, warst du schon mal auf einem Pitbull-Konzert oder hast gesehen, wie es da so aussieht?
1: Nee, also selber war ich noch nicht auf einem Pitbull-Konzert, obwohl ich das gerne mal machen würde, weil der Typ, der hatte einfach so die eingebaute gute Laune. Da geht es mit großer Sicherheit richtig ab. So, jetzt hab ich's. Aber was meinst du genau?
0: Das musst du mal anschauen auf Social Media. Vorne auf der Bühne, natürlich Pitbull, und vor ihm ein Meer aus Glatzen. Die Pitbull-Fans, die kommen zu seinen Konzerten nämlich gerne mit so einer Glatzenkappe. Pitbull selbst hat ja auch eine Glatze und dann ist immer so eine Konzerthalle voller Glatzköpfe.
1: Also noch besser fände ich ja, wenn die Leute wirklich sich eine Glatze machen würden.
0: Ja, ja.
1: Also nicht nur mit so einer Kappe, sondern wirklich dazu stehen. Ja, warum sprechen wir über Pitbull? Der hat letzte Woche neue Musik veröffentlicht, sein mittlerweile 14. Album. Es heißt Pitcoin und er hat 24 neue Songs darauf gepackt.
0: Ja, dafür auch viel mit anderen Künstlern zusammengearbeitet, mit Kiss zum Beispiel, Bon Jovi oder auch Jason Derulo. Wir werden uns diese Woche gemeinsam durch die neuen Songs von Pitbull durch und heute gibt's davon Damn, I Love Miami.

0: Das sieht so lustig aus vor der Fensterscheibe hier im Radio Cottbus Redaktion. Wackeln alle synchron mit dem Kopf mit. Ist halt so, gehört mit dazu, FB, ja, ne? Macht einfach gute Laune.
1: Geht gar nicht anders. Du musst da mitwackeln.
0: Das bleibt auch die ganze Woche wahrscheinlich. So, wir hören uns nämlich die ganze Woche durch das neue Pitbull-Album durch. Pitcon heißt das.
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9: Heute ist es schön freundlich hier bei uns in der Lausitz. Zwar nicht so warm, aber die Saune, die begleitet uns da den ganzen Tag heute. Maximal 13 Grad gibt es für uns. Aktuell 9 Grad in Cottbus, 10 in Finsterwalde und 9 sind es jetzt gerade in Treptow. Regen wird es heute nicht geben. Morgen scheint es auch schön zu sein. Maximal 15 Grad gibt es da für uns. Da versteckt sich die Sonne so ein bisschen hinter den Wolken. Tagsüber wird aber kein Regen erwartet. Erst in der Nacht, da könnte es leichte Schauer geben.
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10: Mit Philipp Miet, guten Tag. An der Medizinischen Universität Lausitz in Cottbus startet heute erstmals der Studiengang Humanmedizin. Insgesamt 36 Studierende beginnen dort ihre Ausbildung zu Ärztinnen und Ärzten. Für die ersten Jahrgänge ist unter anderem die frühere Notaufnahme zu einem Seminarzentrum umgebaut worden. Beworben hatten sich mehr als 7.500 Menschen auf die neuen Studienplätze. In den kommenden Jahren soll die Zahl der Medizinstudierenden in Cottbus deutlich wachsen.
9: Danke, Philipp Miet. Mehr Lausitz News mit dir in einer halben Stunde. Und jetzt die Nachrichten aus Deutschland und der Welt.
11: Ich bin Babette Büchner. Bärbel Baas tritt als Arbeitsministerin und als SPD-Chefin zurück. Sie begründet den Schritt in einer öffentlichen Mitteilung unter anderem mit dem Tod ihrer Stieftochter. Neuer Arbeitsminister soll der ehemalige SPD-Ministerpräsident Alexander Schweitzer aus Rheinland-Pfalz werden.
12: Es ist ein Paukenschlag zur Unzeit, denn inmitten der Regierungskrise kommt jetzt noch eine Personaldebatte hinzu. Sie bringe momentan nicht die Kraft auf, ihre Ämter weiter auszuführen, sagt Baas. Auch aus der Union kamen zuletzt Vorwürfe, die Ministerin würde ihren Gesetzentwurf zur Rentenreform verschleppen, obwohl viele vom Trauerfall in ihrer Familie wussten. Die Angriffe gegen sie in den letzten Tagen ihrer Trauer waren unanständig, sagte SPD-Chef Klingbeil. Thomas Bremser, Nachrichtenredaktion.
11: Die EU will heute Strafmaßnahmen gegen mehr als 1600 Personen und Unternehmen in Russland beschließen. Bundesaußenminister Johann Wadephul spricht von einem beispiellosen Sanktionsschlag gegen die Kriegswirtschaft von Präsident Wladimir Putin. Der grünen Außenpolitiker Omid Nuripur begrüßt das Paket. Er sagte im ZDF,
13: dass die Europäer ihre eigene Stimme erheben, dass sie geschlossen sind und dass sie den Druck aufrechthalten und ausbauen auf Russland. Und das ist der Sinn des Paketes und ich hoffe, dass der durchkommt. Das macht total Sinn. Die amerikanische Seite, also Trumps Politik ist weder gut für Europa, wenn man ehrlich ist, noch für die USA, sondern das ist so ziemlich konstant, dass das in erster Linie für Putin gut ist und wir müssen uns davon absetzen.
11: US-Präsident Donald Trump hat gestern überraschend verkündet, dass die Ukraine und Russland künftig auf Angriffe ihrer Energieanlagen verzichten. Laut Kiew hat Moskau seine Attacken aber fortgesetzt und ein Heizkraftwerk getroffen. Trumps Ankündigung hatte in der Ukraine zuerst für Überraschung gesorgt. Präsident Zelensky erklärte dann jedoch, seine Regierung sei dazu bereit. Von russischer Seite gab es noch keine Reaktion. Das Bundesverfassungsgericht beschäftigt sich heute mit der Erbschaftssteuer. Die bayerische Staatsregierung klagt in Karlsruhe und will klären lassen, ob der Bund die Regeln dafür überhaupt vorgeben darf. Bayern kritisiert außerdem, dass Freibeträge nicht regionale Unterschiede bei den Immobilienpreisen berücksichtigen. Ein Urteil wird erst in einigen Monaten erwartet.
9: Danke dir, Babette Büchner.
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9: Freie Fahrt hier bei uns in der Lausitz und nur ein paar Blitzer. Einmal auf der B102 bei Ukro. Dann haben wir noch einen Blitzer auf der B97 Richtung Cottbus. Hinter der Bülow-Kreuzung am Ende der Überholstrecke. In Forst noch ein Blitzer an der Martinskirche Richtung August-Bebel-Straße. Und der letzte, der steht zwischen Ogrosen und dem Abzweig Glasow. Blitzeranhänger kommen auch noch dazu in Luckau am Anger, in Klein-Gaglow Richtung Drebkau bei Tempo 30. In Cottbus steht auch noch ein Blitzeranhänger in der Schmelwitzer Straße, ebenfalls bei Tempo 30. Und dann noch der letzte in Skardow in der Fortuna-Straße. Falls es aber noch nicht alles war, falls ihr noch was zu melden habt, dann macht es gerne per WhatsApp oder ruft uns an unter der 0355 4839 945. Gute und vorsichtige Fahrt euch.
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9: Wenn ihr diese Woche Freitag ein bisschen Kunst erleben wollt, dann müsst ihr gar nicht ins Museum. Da könnt ihr einfach noch hier in der Cottbuser Innenstadt rumlaufen und dann seht ihr richtig viele schöne Plakate. Ist jetzt eine neue Aktion und wir sprechen hier gleich darüber, was genau diese Plakate sind und wo ihr die genau finden könnt. Hier nach neuer Musik von Tiffany Harris mit Find Me.
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0: Private Dancer von Tina Turner. Ihr hört Radio Cottbus am Montag um 10.11 Uhr.
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0: Wenn ihr am Freitag durch die Cottbuser Innenstadt lauft, könnte es passieren, dass ihr plötzlich vor Kunst steht. Und es eben nicht in einem Museum, also kein Eintritt, keine Garderobe und kein Bitte nicht anfassen. Stattdessen hängen an mehreren Stellen in der Stadt Kunstplakate. Also praktisch Galerie, nur halt direkt in eurem Alltag, beispielsweise auf dem Weg zum Supermarkt oder bei einem kleinen Herbstspaziergang. Ja, was da genau jetzt ab Freitag in Cottbus auftaucht, das weiß unser Redakteur Tobi Muschter.
2: Hinter der Aktion steckt das Projekt Kunst für die Stadt. Zu sehen sind Arbeiten von drei Künstlern, die sich aus unterschiedlichen Blickwinkeln mit der Stadt, Gesellschaft und dem öffentlichen Raum auseinandersetzen. Alle waren bereits Stipendiaten der Villa Aurora in Los Angeles und sind auch dem Publikum des Brandenburgischen Landesmuseums für moderne Kunst aus früheren Projekten bekannt. Die Plakate bilden dabei einen kleinen Parcours durch Cottbus, vom Amtsteich über den Altmarkt bis zur Spreegalerie. Die Idee dahinter, Kunst soll nicht nur in Museen stattfinden, sondern euch auch ganz nebenbei begegnen. Beim Stadtbummeln, auf dem Weg zur Arbeit oder beim Einkaufen.
0: Los geht's, wie gesagt, diesen Freitag und zum Auftakt gibt es da um 16 Uhr einen kostenlosen geführten Spaziergang. Treffpunkt ist da das Dieselkraftwerk am Amtsteich und von dort führt die Route dann über die Spremberger Straße bis zur Spreegalerie. Ja, und das Projekt bleibt nicht nur bei den Plakaten, es gibt auch beispielsweise eine Jugendredaktion für Jugendliche und junge Erwachsene zwischen 14 und 27 Jahren und die beschäftigen sich mit Kunst im öffentlichen Raum, mit Stadtgestaltung und eben auch der Frage, wie zugänglich Kunst eigentlich ist. Am Ende entsteht daraus sogar ein eigenes Magazin. Ja, und keine Sorge, die Plakatation, die geht noch ein bisschen. Also selbst wenn ihr beispielsweise diesen Freitag es nicht rausschafft oder anderweitig beschäftigt seid, bis Januar nächsten Jahres habt ihr ganz entspannt die Möglichkeit, die Plakate noch in Cottbus zu sehen.

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12: Gerade scheint hier richtig schön die Sonne hinter den Wolken durch in der Lausitz und es soll auch den ganzen Tag so sein. Ein paar Wolken am Himmel, im Großen und Ganzen aber ziemlich sonnig heute, dafür aber nicht ganz so warm. Maximal 13 Grad gibt es heute für uns, jetzt gerade haben wir es schon 10 Grad in Cottbus, 11 sind es aktuell in Guben und 11 messen wir auch in Lübben. Regen kündigt sich für heute auch nicht an und auch morgen soll es trocken bleiben den ganzen Tag über. Ein paar Wölkchen gibt's aber, mehr dazu.
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12: An der Medizinischen Universität Lausitz in Cottbus startet heute erstmals der Studiengang Humanmedizin. Philipp Miet, was bedeutet das?
13: Insgesamt 36 Studierende beginnen dort ihre Ausbildung zu Ärztinnen und Ärzten. Für die ersten Jahrgänge ist unter anderem die frühere Notaufnahme zu einem Seminarzentrum umgebaut worden. Beworben hatten sich mehr als 7.500 Menschen auf die neuen Studienplätze. In den kommenden Jahren soll die Zahl der Medizinstudierenden in Cottbus deutlich wachsen. In Lübben ist am Freitagnachmittag eine große Scheune abgebrannt. Das Gebäude ist zuvor für die Aufzucht von rund 10.000 kleinen Enten vorbereitet worden. Die Tiere sollten noch am selben Abend einziehen, sind zum Zeitpunkt des Brandes aber noch nicht dort gewesen. Das Feuer hat das Dach zerstört, der Schaden ist auf bis zu 100.000 Euro geschätzt worden. Brandenburgs Transportwirtschaft fordert Tempo 80 für schwere LKWs auf geeigneten Straßen. Bisher sind dort für schwere LKW außerhalb geschlossener Orte meist nur 60 km pro Stunde erlaubt. Die Brandenburger IHKs und mehrere Verkehrsverbände haben dazu ein gemeinsames Forderungspapier verabschiedet. Gefordert werden sollen außerdem bessere Straßen, mehr LKW-Stellplätze und ein schnellerer Ausbau der Ladeinfrastruktur für E-LKWs. Und die gute Nachricht. 3 Feuerwehrleute aus dem Landkreis Oberspreewald-Lausitz sind mit dem Ehrenzeichen im Brandschutz ausgezeichnet worden. Innenminister Jan Redmann hat die Ehrungen am Freitag in Kleistow überreicht. Ausgezeichnet worden sind Olaf Klotsche aus Arnsdorf, Detlef Gelford aus Altdöbern und André Bilz aus Ruhland. Alle 3 haben sich seit vielen Jahren in ihren Feuerwehren engagiert und dort auch Verantwortung übernommen. Mit dem Ehrenzeichen ist ihr langjähriger Einsatz für den Brand- und Katastrophenschutz gewürdigt worden. Soweit das Neueste. 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
12: Ich danke dir, Philipp Miet.
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12: Die Blitzer, die stehen weiterhin in Forst in der Martinstraße Richtung Funkturm. Auf der B97 noch einer Richtung Cottbus hinter der Bülower Kreuzung. Noch ein Blitzer steht auf der B102 bei Okro und auch in Cottbus einer in der Berliner Straße bei Tempo 30. Der letzte Blitzer zwischen Ogrosen und dem Abzweig Laso bei Tempo 70. Und dann kommen noch die Blitzer-Anhänger dazu in Kleingaglo Richtung Drebkau, in Luckau am Anger, in Skardo in der Fortunastraße, da müsst ihr mit Schrittgeschwindigkeit fahren. Und der letzte Blitzer-Anhänger steht hier in Cottbus in der Schmelwitzer Straße der Blitzer stadteinwärts bei Tempo 30. Falls es aber noch nicht alles war, falls ihr noch was zu melden habt, dann macht es gerne per WhatsApp oder ruft uns an unter der 0355 4839 945. Gute Fahrt euch!
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12: Und wir suchen weiterhin eine neue Top 10. Diesmal Fleischereien hier aus der Lausitz. Also, wenn ihr Hunger habt, ja, dann solltet ihr gleich ein bisschen starke Nerven haben. Wie gesagt, wir sprechen hier gleich über die besten Fleischereien. Wie ihr für das Ganze abstimmen könnt, hört ihr hier gleich nach neuer Musik von Jack Dean mit Mercy und einem Klassiker von den Sugar Babes. Schönen Montag euch.
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0: Ganz entspannt begleiten wir euch durch diesen ersten Tag in der Woche. Ihr hört Radio Cottbus um 10.40 Uhr.
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0: So eine leckere Wurst zum Abendbrot, ein Braten oder auch eine Stulle mit frischer Leberwurst. Ich glaube, den meisten von euch läuft da wahrscheinlich auch gerade das Wasser im Mund zusammen, so wie mir. Ja, warum ich das Ganze jetzt überhaupt anspreche? Wir suchen gerade nach den besten 10 Fleischereien der Lausitz und wir wollen einfach von euch wissen, wo euch die Auswahl und auch die Qualität schon seit Jahren überzeugt, wo ihr auch vielleicht gerne mal ein bisschen mehr einkauft und wo ihr euch einfach immer verlassen könnt, wenn vielleicht eine größere Veranstaltung bei euch ansteht und ihr wisst, ihr braucht wirklich richtig gutes Essen auf dem Tisch. Abstimmen könnt ihr noch bis zum 15. 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

0: Eagle Eye Cherry mit Safe Tonight. Ihr hört Radio Cottbus am Montag.
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0: Im Findlingspark Knochten wird's am Samstag richtig schön gruselig. Beim Halloween-Spektakel können sich nämlich die Kids ab 15 Uhr auf Spiele, eine Kürbisgeistersuche und auch jede Menge schaurige Gestalten im Park freuen. Und später gibt's dann noch eine Mitmachshow und Kinderdisco im Festzelt. Kostüme sind natürlich ausdrücklich erwünscht, je verrückter, desto besser. Und wenn es langsam dunkel wird, zieht ein Lampion-Umzug durch den Park und zum großen Finale gibt's dann auch noch eine Feuershow und ein Höhenfeuerwerk. Das Halloween-Spektakel im Findlingspark Knochten steigt diesen Samstag ab 15 Uhr.
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8: Den ganzen Tag erwarten wir hier richtig schön Sonne. In der Lausitz 10 Sonnenstunden gibt es für uns. Es bleibt dabei aber trotzdem relativ kühl. Maximal 13 Grad jetzt, 11 Grad in Cottbus, 11 sind es in Lübbenau und 11 messen wir auch in Fettschau. Die Temperaturen, die sollen in den nächsten Stunden steigen. Ein paar Wölkchen kommen immer wieder dazu, aber ich sehe keine Regenwolken hier auf meinem Wetterradar. Das ist die gute Nachricht für heute. Morgen dann maximal 15 Grad für uns, ein paar mehr Wolken am Himmel. Die Sonne, die zeigt sich aber auch und auch da bleibt es trocken. Erst in der Nacht, da könnte es so ein bisschen regnen.
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9: Mit Philipp Miet, guten Tag. An der Medizinischen Universität Lausitz in Cottbus startet heute erstmals der Studiengang Humanmedizin. Insgesamt 36 Studierende beginnen dort ihre Ausbildung zu Ärztinnen und Ärzten. Für die ersten Jahrgänge ist unter anderem die frühere Notaufnahme zu einem Seminarzentrum umgebaut worden. Beworben hatten sich mehr als 7.500 Menschen auf die neuen Studienplätze. In den kommenden Jahren soll die Zahl der Medizinstudierenden in Cottbus deutlich wachsen.
8: Danke Philipp Miet, mehr Lausitz News in einer halben Stunde für euch und jetzt die Nachrichten aus Deutschland und der Welt.
10: Ich bin Babette Büchner. Bärbel Baas tritt als Arbeitsministerin und SPD-Chefin zurück. Das erklärte sie in einer öffentlichen Mitteilung. Nach dem Tod ihrer Stieftochter habe sie momentan nicht die Kraft, ihre Regierungs- und Parteiarbeit vollumfänglich auszuüben. Aus der CDU kommen respektvolle Reaktionen. Außenminister Johann Wadephul sagte bei NTV:
11: Wir sollten in der Politik auch immer daran denken, dass Menschen diese Ämter ausüben. Und wenn jemand wie Bärbel Baas sagt, sie ist in einer Überforderungssituation, dann muss man das zunächst einmal respektieren, ihre Trauer verstehen und auch berücksichtigen, dass diese Ämter uns allen sehr, sehr viel abverlangen.
10: Der ehemalige SPD-Ministerpräsident von Rheinland-Pfalz, Alexander Schweizer, soll nun Arbeitsminister werden, das erfuhr die deutsche Presseagentur. Das Briefporto in Deutschland wird wohl so stark steigen wie noch nie. Die Bundesnetzagentur hat in Bonn einen Plan veröffentlicht, der Deutschen Post ab Januar einen Preisaufschlag von gut 20% erlaubt. Für einen Standardbrief könnten dann 1,14 Euro fällig werden. Aktuell sind es 95 Cent. Nach den tödlichen Angriffen auf Riad setzt die Houthi-Miliz ihre Attacken auf saudische Flughäfen fort. Auch Industrieanlagen geraten wohl ins Visier. Wirtschaftsministerin Katharina Reiche sitzt wegen der Angriffe in Riad fest.
12: Explosion und Rauch im Flughafenterminal in Riad und Reisende, die in Panik geraten. Die Szenen des Angriffs mit 12 Toten und mehr als 300 Verletzten sind erschreckend und für Saudi-Arabien ein weiterer Rückschlag im Kampf gegen die Houthi-Miliz im Jemen. Auch die Houthi melden neue Angriffe in Sanaa, die gegenseitigen Attacken gehen weiter. Der im Jemen schon lang laufende Bürgerkrieg eskaliert wieder schwer und ist zur neuen Front geworden im noch größeren Irankrieg. Aus Kairo, Johannes Sadek.
10: Frankreichs Schüler und Studenten machen in dieser Woche weiter Druck auf die Regierung. Solange Forderungen im Umfang von 10 Milliarden Euro nicht erfüllt seien, gehe der Protest weiter, kündigte die Gymnasiastengewerkschaft an. Man wolle nur sanierte Schulgebäude und genug Lehrkräfte. Am Rande der Proteste hat es zum Teil heftige Ausschreitungen gegeben.
8: Danke, Babette Büchner.
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8: Aktuell keine Meldungen für euch. Wir haben aber immer noch die Blitzer auf der B102 bei Ukro, in Cottbus in der Berliner Straße bei Tempo 30. Dann noch ein Blitzer, der steht in Forst in der Martinstraße und blitzt in Richtung Funkturm. Auf der B97 in Richtung Cottbus noch ein Blitzer und der letzte, der steht zwischen Ogrosen und dem Abzweig Glasow. Blitzeranhänger kommen auch noch dazu in Klein-Gaglow, der steht da schon eine Weile und blitzt da Richtung Drebkau. Dann noch einer in Cottbus in der Schmelwitzer Straße bei Tempo 30, in Luckau am Angar und der letzte Blitzeranhänger in Skado in der Fortunastraße. Falls es aber noch nicht alles war, falls ihr noch was zu melden habt, dann macht es gerne per WhatsApp oder ruft uns an unter der 0355 4839 945.
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8: Der Termin, der steht jetzt endlich fest. Die Altstadtnacht, die gibt es am 7. November wieder für euch. Und auf welche Highlights ihr euch da genau freuen könnt, wo das Ganze stattfindet und welche Bands dabei sind, darüber sprechen wir hier gleich nach neuer Musik von Gracie Abrams, Look at My Life und einem Klassiker von Patricia McNeil. Habt einen schönen Montag und einen entspannten Arbeitstag.
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0: Wir freuen uns auf jeden Fall auf euch. Iggy Kelly jetzt hier mit Miracle.

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9: Keine Neuigkeiten vom Wetter, die Sonne, die soll den ganzen Tag weiterhin so scheinen wie jetzt gerade hier in der Lausitz. Ein paar Wölkchen gibt es hier und da im Großen und Ganzen, aber ziemlich schön, aber auch kühl. Maximal 13 Grad gibt es heute für uns, 11 Grad jetzt weiterhin in Cottbus, 11 in Burg und 10 messen wir jetzt noch hier in Karlau. Regnen soll es heute, wie gesagt, erstmal nicht mehr. Und die Aussichten für morgen sind auch relativ schön, maximal 15 Grad. Dabei bleibt es den ganzen Tag trocken und es gibt einen Mix aus Sonne und Wolken.
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9: An der Medizinischen Universität Lausitz in Cottbus startet heute erstmals der Studiengang Humanmedizin. Philipp Miet, was bedeutet das?
10: Insgesamt 36 Studierende beginnen dort ihre Ausbildung zu Ärztinnen und Ärzten. Für die ersten Jahrgänge ist unter anderem die frühere Notaufnahme zu einem Seminarzentrum umgebaut worden. Beworben hatten sich mehr als 7.500 Menschen auf die neuen Studienplätze. In den kommenden Jahren soll die Zahl der Medizinstudierenden in Cottbus deutlich wachsen. In Lübben ist am Freitagnachmittag eine große Scheune abgebrannt. Das Gebäude ist zuvor für die Aufzucht von rund 10.000 kleinen Enten vorbereitet worden. Die Tiere sollten noch am selben Abend einziehen, sind zum Zeitpunkt des Brandes aber noch nicht dort gewesen. Das Feuer hat das Dach zerstört, der Schaden ist auf bis zu 100.000 Euro geschätzt worden. Brandenburgs Transportwirtschaft fordert Tempo 80 für schwere LKWs auf geeigneten Straßen. Bisher sind dort für schwere LKW außerhalb geschlossener Orte meist nur 60 km pro Stunde erlaubt. Die Brandenburger IHKs und mehrere Verkehrsverbände haben dazu ein gemeinsames Forderungspapier verabschiedet. Gefordert werden sollen außerdem bessere Straßen, mehr LKW-Stellplätze und ein schnellerer Ausbau der Ladeinfrastruktur für E-LKWs. Und die gute Nachricht. 3 Feuerwehrleute aus dem Landkreis Oberspreewald-Lausitz sind mit dem Ehrenzeichen im Brandschutz ausgezeichnet worden. Innenminister Jan Redmann hat die Ehrungen am Freitag in Kleistow überreicht. Ausgezeichnet worden sind Olaf Klotsche aus Arnsdorf, Detlef Gelfort aus Altdöbern und André Bilz aus Ruhland. Alle 3 haben sich seit vielen Jahren in ihren Feuerwehren engagiert und dort auch Verantwortung übernommen. Mit dem Ehrenzeichen ist ihr langjähriger Einsatz für den Brand- und Katastrophenschutz gewürdigt worden. Soweit das Neueste. 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
9: Danke, Philipp Miet.
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9: Es gibt einen neuen Blitzer hier in Cottbus, der steht in der Ewald-Hase-Straße und noch ein Blitzer in der Berliner Straße bei Tempo 30. Weitere Blitzer auch auf der B102 bei Ukro, auf der B97 Richtung Cottbus hinter der Bülower Kreuzung. In Forst noch einer in der Martinstraße Richtung Funkturm blitzt er da. Und der letzte Blitzer steht zwischen Ogrosen und dem Abzweig Glasow bei Tempo 70. Blitzeranhänger gibt's auch noch in Cottbus in der Schmelwitzer Straße, in Kleingaglow Richtung Drebkau bei Tempo 30, in Luckau am Anger und der letzte in Skado in der Fortunastraße. Falls ihr aber auf dem Weg noch was gesehen habt, falls ihr noch was zu melden habt, dann macht es gerne per WhatsApp oder auch per Telefon unter der 0355 4839 945.
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9: Also es gibt einen Sänger, der macht einfach wirklich immer gute Laune mit seiner Musik und es ist einfach wirklich auf jeder Party richtig gut zum Mitsingen, Pitbull. Und der hat jetzt ein neues Album rausgebracht, sein bereits 14. Album, das heißt Pitcoin, und da hören wir gleich mal wieder rein nach neuer Musik von Ray Garvey und Imran mit Rivers und einem Klassiker von Bon Jovi. Habt einen schönen Montag.
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0: Ja, ihr hört Radio Cottbus um 11.40 Uhr und es ist natürlich wieder Zeit für unser Album der Woche.
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0: Wenn man Pitbull googelt, erscheint tatsächlich nicht der Hund als erstes Ergebnis, sondern der Künstler. Und ich denke mal, der sagt schon einiges über seinen Erfolg aus. Ihr kennt auch wahrscheinlich auch so einige Lieder von ihm, beispielsweise die hier.

Also wirklich viele der Lieder, die sind bei einer guten Party einfach kaum mehr wegzudenken. Er weiß einfach, wie man Ohrwürmer produziert und das wirklich schon seit Jahren. Und hinter Pitbull steckt eigentlich Armando Christian Perez. Also seinen Künstlernamen hat er sich selbst ausgesucht, weil er sich mit der Hunderasse identifizieren konnte. Vor allem diese Hartnäckigkeit und auch dem Nicht-Aufgeben. Seine Musikkarriere, die hat Anfang der 2000er gestartet und der große Durchbruch, der kam dann 2009 mit I Know You Want Me und Hotel Room Service. Und danach folgten nur noch weitere Hits und jetzt gibt's wieder neue Musik von ihm. Bitcoin ist sein mittlerweile 14. Album und auch da sind wieder einige richtig gute Laune-Songs dabei. Heute hören wir 1, 2, 3 Back It Up mit Akon.

0: Ich denke mal, ich habe nicht zu viel versprochen. Er macht wirklich die besten Gute-Laune-Hits und Party-Songs. Pitbull war das mit 1-2-3 Back It Up aus dem neuen Album Pitcoin.
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1: Eine Geschichte erzählt, dass in einer Tischlerei von den Arbeitern immer mehr Werkzeuge und Material gestohlen wurden. Deshalb kam ein Wachposten vor die Tür. In der ersten Nacht kommt Franz mit einem verdächtig großen Sack auf der Schubkarre aus der Werkstatt. "Was haben Sie da?", ruft der Wächter. "Das sind nur Hobelspäne", sagt Franz. Der Wächter lässt den Sack ausleeren. Und tatsächlich waren nur Hobelspäne im Sack. Das wiederholte sich nun jede Nacht. Ein großer Sack auf einer Schubkarre, aber immer nur Hobelspäne. Schließlich wurde der Wächter wütend und voller Zorn packte er den Arbeiter. "Ich weiß, dass Sie etwas im Schilde führen und das macht mich ganz verrückt, dass ich nicht weiß, was es ist. Ich werde Sie gehen lassen, wenn Sie mir sagen, was Sie hier jede Nacht stehlen." Franz lächelte und antwortete: "Schubkarren." In der Bibel steht: "So spricht der Herr über die Hirten seines Volkes, alle ihre Wächter sind blind, sie wissen alle nichts."
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3: Die Höchstwerte für heute liegen bei 13 Grad und da sind wir auch schon bald dran. 12 Grad jetzt gerade noch in Cottbus, 12 in Lübben und 12 messen wir auch in Drebkau. Die Sonne, die scheint auch weiterhin hier bei uns. Ein paar Wölkchen gibt's am Himmel dazu. Regnen soll es heute nicht, also auch am späten Nachmittag und am Abend kündigen sich keine Regenschauer mehr für heute an. Morgen soll es dann auch tagsüber trocken bleiben, maximal 15 Grad gibt es dazu und auf jeden Fall ein paar mehr Wolken. Erst in der Nacht werden da leichte Regenschauer erwartet.
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4: Mit Philipp Miet, guten Tag. An der Medizinischen Universität Lausitz in Cottbus startet heute erstmals der Studiengang Humanmedizin. Insgesamt 36 Studierende beginnen dort ihre Ausbildung zu Ärztinnen und Ärzten. Für die ersten Jahrgänge ist unter anderem die frühere Notaufnahme zu einem Seminarzentrum umgebaut worden. Beworben hatten sich mehr als 7.500 Menschen auf die neuen Studienplätze. In den kommenden Jahren soll die Zahl der Medizinstudierenden in Cottbus deutlich wachsen.
3: Danke, Philipp Miet. Mehr Lausitz-News mit dir in einer halben Stunde. Und jetzt die Nachrichten aus Deutschland und der Welt für euch.
5: Ich bin Babit Büchner. Paukenschlag im politischen Berlin. Arbeitsministerin und SPD-Chefin Bärbel Baas hat ihren sofortigen Rücktritt von beiden Ämtern angekündigt. Nachfolger an der Spitze des Arbeitsministeriums soll der ehemalige SPD-Ministerpräsident Alexander Schweizer aus Rheinland-Pfalz werden.
6: Baas nannte persönliche Gründe für die Entscheidung. Nach dem Tod ihrer Stieftochter brauche sie Zeit, ihre Trauer zu verarbeiten. Dazu kamen in dieser schweren Zeit demnach politische Angriffe. Unionspolitiker warfen ihr zuletzt vor, etwa die Rentenreform zu verschleppen. SPD-Kollegin Schwesig dankte Baas bei X für die Zusammenarbeit und kritisierte die Attacken der CDU in Baas persönlich schwerer Situation als unmenschlich und rücksichtslos. Umweltminister Schneider sprach von einem schmerzlichen Rücktritt, der zeige, dass Politik ein sehr aufreibendes und hartes Geschäft sei. Aus Berlin, Ursula Winkler. Klar.
5: Die EU hat Sanktionen gegen knapp 1.600 russische Unterstützer verhängt. Ein neuer Rekord. Betroffen sind unter anderem Raketenproduzenten, Drohnenhersteller und U-Boot-Werften. Ihre Vermögen werden eingefroren und EU-Einreisen verboten. Bundesaußenminister Johann Wadephul spricht von einem beispiellosen Sanktionsschlag gegen Russlands Kriegswirtschaft. Man erhöhe den Druck, bis Putin bereit sei, ernsthaft über Frieden in der Ukraine zu verhandeln. Der Briefversand wird sich in Deutschland aller Voraussicht nach so stark verteuern wie noch nie. Die Bundesnetzagentur veröffentlichte in Bonn einen Vorschlag, demzufolge das Briefporto zum Januar um gut 20% steigen kann.
7: Der Vorschlag der Bundesnetzagentur ist als Spielraum gemeint. Bisher hat die Post diese Spielräume aber immer voll genutzt. Das Porto für einen Standardbrief könnte damit von jetzt 95 Cent auf 1,14 Euro steigen. Grund für die Preiserhöhung sind angeblich gestiegene Kosten bei der Post bei gleichzeitig massiv sinkenden Briefsendungen, weil Firmen und Verbraucher immer stärker auf E-Mails und Chatnachrichten setzen. Aus Berlin, Ronny Tochau.
5: In Italien läuft gerade eine große Rettungsaktion. Ein Hangrutsch hat den Eingang zu einer Höhle auf Sardinien verschüttet. Ein italienischer Höhlenforscher sitzt seit Sonntagnachmittag in 10 Metern Tiefe fest. Er sei am Leben und bei Bewusstsein, hieß es. Die Bergungsarbeiten sind aber schwierig. Die Einsatzkräfte müssen das Geröll mit der Hand wegräumen.
3: Ein Dankeschön an die Nachrichtenredaktion.
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3: Keine neuen Meldungen für euch, dafür aber neue Blitzer. In Lübbenau steht einer in der Kraftwerkstraße bei Tempo 60. Auf der A13 Richtung Dresden, Höhe Bartow wird geblitzt. In Cottbus in der Ewald-Hase-Straße und dann haben wir noch einen Blitzer in Cottbus in der Berliner Straße, da blitzt es bei Tempo 30. Noch ein Blitzer auf der B97 Richtung Cottbus hinter der Bülower Kreuzung. Und der letzte Blitzer, der steht zwischen Ogrosen und dem Abzweig Glasow bei Tempo 70. Blitzeranhänger stehen weiterhin in Luckau am Anger, in Kleingaglow Richtung Drebkau bei Tempo 30. Noch ein Blitzeranhänger steht in Skardo in der Fortunastraße, da müsst ihr mit Schrittgeschwindigkeit fahren. Und der letzte uns bekannte Blitzeranhänger steht hier in der Cottbus in der Schmelwitzer Straße und blitzt bei Tempo 30. Falls ihr aber noch was auf eurem Weg gesehen habt, dann meldet es uns gerne per WhatsApp oder auch per Telefon unter der 0355 4839 945. Gute Fahrt euch!
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3: Auch im jungen Alter oder vielleicht auch genau dann gibt es viele Ängste und Sorgen. Wie schafft man es eigentlich, dass Kinder und Jugendliche gesund und vor allem auch glücklich aufwachsen können, ohne diese ganzen Sorgen? Genau darum geht es im Projekt Glücklich aufgewachsen. Und im Rahmen dessen ist jetzt sogar ein eigener Song entstanden. Und darüber sprechen wir hier gleich nach neuer Musik von Stelly Lefty mit Boston.
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0: schönsten Klassiker hier auf Radio Cottbus. Glass Tiger mit Someday war das für euch um 12.12 Uhr.
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0: Normalerweise

0: landen die Ergebnisse einer Befragung erstmal in Tabellen, in Grafiken und auch in Berichten. Und im Landkreis Oberspreewald-Lausitz haben Jugendliche daraus stattdessen einen eigenen Song gemacht. Mit Herz und Sinn heißt das Lied und es ist Teil des Projekts Glücklich aufgewachsen. Dahinter steckt die Präventionsstrategie Communities That Care, auch bekannt als CTC. Der Landkreis, der will damit herausfinden, was Kinder und Jugendliche brauchen, um gesund und eben auch sicher aufzuwachsen. Und Grundlage dafür ist eine kreisweite Jugendbefragung. Irgendwann stand nämlich die Frage im Raum, wie bringt man diese Ergebnisse direkt zu den Menschen? Eine Idee dafür kam durch eine Studentin, erzählt Josi Behnert vom Jugendamt des Landkreises Oberspreewald-Lausitz in der Jugendförderung.
1: Anfang diesen Jahres kam dann die Frau Panusch als Studentin mit in unseren Bereich und die haben wir natürlich mit dem Thema auch sofort infiziert. Die sollen ja als Studenten Einblick bekommen in alle möglichen Bereiche und ja, standen gerade auch mit der Aufgabe konfrontiert, wie bekommen wir die Ergebnisse auch in die Gesellschaft transportiert, wie schaffen wir es vielleicht, Jugendliche mitzunehmen, ehrenamtlich in den Sportverein etc. Und da hatte Frau Panusch die grundlegende Idee eigentlich zu dem Projekt, wie man da diese emotionale Ebene erreichen kann. Und mit der Idee sind wir dann auf Kinder und Jugendliche zugegangen und mit unserer Songidee sind wir hin und die Kinder und Jugendlichen haben dann selber das Lied komponiert und dann auf die Bühne gebracht.
0: Und der Song, der erzählt eben nicht nur die schöne Hochglanzversion vom Jungsein. Es geht dort um Ängste, um Sorgen, um fehlende Anerkennung und auch natürlich um die Frage, hören Erwachsene eigentlich wirklich zu? Und gleichzeitig soll mit Herz und Sinn Mut machen, also zeigen, eure Sorgen, die sind nicht klein, nur weil ihr Jungs seid und ihr müsst damit auch nicht allein bleiben. In der vergangenen Woche ist der Song zusammen mit dem Musikvideo erstmals öffentlich präsentiert worden, im Zelt der Harley Kids in Senftenberg-Brieske. Und wie das angekommen ist, hört ihr hier.
1: Die Stimmung und Atmosphäre vor Ort war beeindruckend, hervorragend. Von Anfang bis Ende hatten wir ein tolles Publikum, was die Kinder und Jugendlichen dort durch den Abend getragen haben. Also es war wirklich sehr, sehr schön. Wir sind total glücklich gewesen selber, was ja auch zum Projekt total gut passt. Wir denken, dass die Botschaft, die wir da haben, auf jeden Fall angekommen ist und haben uns danach zahlreiche positive Rückmeldungen erreicht, sowohl von den Kindern und Jugendlichen, die mitgewirkt haben, aber auch von den Erwachsenen.
0: Und genau das ist wahrscheinlich der spannendste Punkt an dem ganzen Projekt. Die Jugendliche werden nicht nur gefragt, was sie denken, sie bekommen auch eine eigene Stimme dafür. Ihre Erfahrungen aus Familie, aus Schule oder Freundeskreis sollen künftig stärker einfließen, wenn im Landkreis neue Präventionsangebote entstehen. Und den Song und das Musikvideo zu Mit Herz und Sinn findet ihr natürlich online beim Landkreis Oberspreewald-Lausitz. Ja, aus einer Umfrage ist damit am Ende mehr gewonnen als einfach nur eine Statistik, nämlich etwas, das man sich tatsächlich anhört. In der besten Musik jetzt für euch Taylor Swift mit I Knew It, I Knew You. Schönen Montag euch!

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2: 12. Oktober 2019. Harry Styles steigt in Redditch in der Mitte Englands geboren. Als sein Opa ihm zu Weihnachten eine Karaoke-Maschine schenkt, ist es um ihn geschehen. Er übt jedes Lied wie verrückt, bis er sie alle auswendig kann und jeden Ton perfekt trifft. In der Schule gründet er dann mit ein paar Freunden eine Schulband und wird ihr Sänger. Mit 16 bewirbt er sich beim X-Factor-Casting in England. Die Jury ist sich aber nicht sicher, ob es wirklich reicht. Der junge Harry geht auf der großen Bühne fast ein bisschen unter, aber sie erkennen in ihm trotzdem ein großes Talent. Also stecken sie ihn mit 4 anderen gleichaltrigen Jungs zusammen und gründen die Boygroup One Direction. Und die werden der größte Erfolg, den es aus England in den letzten Jahren gibt.

bis ein paar Jahre später Schluss ist. Die Gruppe macht eine Pause, alle Jungs wollen sich mal solo ausprobieren und so auch Harry Styles. 2019 kommt dann schon sein zweites Soloalbum Fine Lines und darauf ist auch Lights Up.

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1: Im Stadtmuseum Cottbus geht es seit letzten Mittwoch um Menschen, die selbst nach dem Ende des Nationalsozialismus jahrzehntelang kaum als Opfer wahrgenommen wurden. Die neue Ausstellung Die Verleugneten, die erinnert an diese Menschen. Und wir sprechen da gleich darüber, was ihr da genau sehen könnt. Nach Musik von Mr. Sie mit Sometimes I Love You und einem Klassiker von Scarlett. Habt einen schönen Montag.
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0: Musik aus den 90ern von der britischen Sängerin Scarlett. Ihr hört Radio Cottbus am Montag.
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0: Es gibt Menschen, die von den Nationalsozialisten verfolgt und in Konzentrationslager gebracht worden sind und trotzdem jahrzehntelang nicht als Opfer gegolten haben. Genau um sie geht es seit Mittwoch im Stadtmuseum Cottbus. Dort gibt es jetzt nämlich eine Ausstellung mit dem Namen Die Verleugneten. Sie erinnert an die Menschen, die damals als sogenannte Asoziale oder Berufsverbrecher abgestempelt worden sind. Also Begriffe, mit denen Menschen ausgegrenzt, verfolgt und entrechtet worden sind. Und erst 2020 hat der Deutsche Bundestag diese Menschen ausdrücklich als Opfer des Nationalsozialismus anerkannt. Die Wanderausstellung ist jetzt in Cottbus angekommen und das Ganze dank Annette Quint vom Justus Delbrück Haus.
2: Wir waren immer so ein bisschen auch an dem Thema interessiert und sind vor 2 Jahren auf die Ausstellung aufmerksam geworden. Ein Kollege hatte die in Berlin gesehen. Sie ist ja von der Stiftung Denkmal für die ermordeten Juden Europas kuratiert worden und 2020 im Bundestag sozusagen in Auftrag gegeben worden, nämlich dann als Asozial- und Berufsverbrecher, das ist sozusagen eine vergessene Opfergruppe des NS-Regimes, als die damals anerkannt worden sind. Es gab aber dann diese Ausstellung. Wir haben sie dann 2024 nach Cottbus geholt.
0: Ja, sie arbeitet dort mit jungen Menschen, die selbst wissen, was Ausgrenzung und Stigmatisierung bedeuten können. Die Ausstellung ist also nicht nur ein Blick zurück. Im Mittelpunkt stehen dort die Menschen selbst, ihre Geschichten, ihre Erfahrungen und das, was ihnen passiert ist. Kurator Paul Fröhlich dazu.
3: Die Ausstellung wirft einen Blick vor allem auf die Biografien von einzelnen Menschen, die in diesem System leben mussten. Und das Besondere ist, dass für Cottbus auch nochmal das Schicksal von 2 Personen recherchiert worden ist, die hier aus dieser Gegend gekommen sind. In der Ausstellung sind unter anderem auch ganz besondere Bilddokumente zu sehen. Häufig haben wir aus den Konzentrationslagern Fotos von den Tätern. Und die Biografien wurden auch unterlegt mit Fotos von den Betroffenen. Das war den Kuratoren der Ausstellung ganz, ganz besonders wichtig.
0: Zu sehen sind dort auch Zeichnungen, die während der Haft entstanden sind. Man sieht also nicht nur, was passiert ist, sondern auch, was davon geblieben ist. Die Verleugneten könnt ihr bis zum 3. Januar im Stadtmuseum Cottbus sehen. Dazu gibt es in den nächsten Wochen Führungen, Stolpersteinrundgänge, Vorträge und Gespräche. Und diese Geschichten haben auf jeden Fall Aufmerksamkeit verdient.

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0: 12.51 Uhr, ihr hört Radio Cottbus und wir sprechen jetzt darüber, was in der Lausitz heute relevant ist.
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0: Brandenburgs Transportwirtschaft fordert Tempo 80 für schwere LKWs auf geeigneten Straßen. Außerdem Haushalte in Elsterwerda könnten ab 2027 deutlich mehr für Trink- und Abwasser zahlen. Und die Medizinische Universität Lausitz-Karlteam setzt ihre Laula-Cottbus-Studie bei Heimspielen des FC Energie Cottbus fort.
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0: Ganz entspannt begleiten wir euch durch diesen Montag hier mit der besten Musik, so wie es jetzt für euch. Schönen Tag!

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12: Schöner Start in die neue Woche, so kann es auch gerne bleiben. Den ganzen Tag scheint heute die Sonne für uns. Gerade versteckt sie so ein bisschen hinter den Wolken. Die soll aber nochmal wirklich richtig rauskommen. Maximal 13 Grad gibt es heute dazu. 12 noch in Cottbus, 13 sind es bereits in Löben und 13 messen wir auch in Peitz. Regen soll es heute nicht geben und auch morgen bleibt es dann den ganzen Tag trocken. Maximal 15 Grad dazu und ein Mix aus Sonne und Wolken.
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13: Mit Philipp Miet, guten Tag. An der Medizinischen Universität Lausitz in Cottbus startet heute erstmals der Studiengang Humanmedizin. Insgesamt 36 Studierende beginnen dort ihre Ausbildung zu Ärztinnen und Ärzten. Für die ersten Jahrgänge ist unter anderem die frühere Notaufnahme zu einem Seminarzentrum umgebaut worden. Beworben hatten sich mehr als 7.500 Menschen auf die neuen Studienplätze. In den kommenden Jahren soll die Zahl der Medizinstudierenden in Cottbus deutlich wachsen.
12: Danke, Philipp Miet. Mehr Nachrichten aus der Lausitz in einer halben Stunde für euch. Und jetzt die Weltnews.
14: Ich bin Babette Büchner. Bärbel Baas tritt zurück als Arbeitsministerin und als SPD-Chefin mit sofortiger Wirkung. Sie begründet das mit dem Tod ihrer Stieftochter und mit Angriffen aus den Reihen der Union. Als Nachfolger hat SPD-Chef Lars Klingbeil Alexander Schweizer vorgeschlagen und betont, dass die SPD handlungsfähig ist.
15: Alexander Schweizer ist auf dem Berliner Parkett kein Unbekannter. Er hat Erfahrung als Arbeits- und Sozialminister, als Ministerpräsident. Und das ist dann für mich auch die wichtigste Prämisse gewesen, dass jetzt bei den wichtigen Themen der Arbeitsmarktpolitik und der Rentenpolitik sofort Handlungsfähigkeit und Stabilität in der Regierung hergestellt ist.
14: Die SPD will nun auf einem Bundesparteitag Ende des Jahres ihre gesamte Führung neu zur Wahl stellen. Ob er selbst noch einmal antritt, teilte Klingbeil nicht mit. Die EU verhängt neue Sanktionen gegen eine Rekordzahl von Unterstützern der russischen Kriegsmaschinerie. Die Außenminister der Länder haben beschlossen, knapp 1.600 Personen, Unternehmen und andere Organisationen mit Strafmaßnahmen zu belegen, teilte die EU-Außenbeauftragte Kaja Kallas mit.
16: Dieses neue große Sanktionspaket ist die Antwort der EU auf eine Reihe von sogenannten hybriden Angriffen Russlands auf EU-Staaten, beispielsweise den Drohnenangriff auf den Flughafen Leipzig. Die Hälfte der rund 1600 betroffenen Personen und Firmen hat laut Diplomaten mit der Produktion von ballistischen Raketen oder Drohnen zu tun. Auch Russen, die an der Ausrichtung der Duma-Wahlen in ukrainischen Gebieten beteiligt waren, kamen auf die Sanktionsliste. Das bedeutet Einreiseverbote oder das Einfrieren von Geldern. Aus Brüssel, Dieter Ebeling.
14: Das Briefporto in Deutschland wird wohl so stark steigen wie noch nie. Die Bundesnetzagentur hat in Bonn einen Plan veröffentlicht, der der Deutschen Post ab Januar einen Preisaufschlag von gut 20% erlaubt. Für einen Standardbrief könnten dann 1,14 Euro fällig werden. Aktuell sind es 95 Cent. Das letzte Nobelpreisgeheimnis in diesem Jahr ist gelüftet. Der Wirtschaftsnobelpreis geht an die zwei US-Forscher Robert E. Hall und Michael Woodford. Das hat die Königlich Schwedische Akademie der Wissenschaften in Stockholm bekannt gegeben. Die beiden Männer forschen zu makroökonomischen Modellen, die die Konjunkturschwankungen dämpfen können.
12: Danke, Babette Büchner.
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12: Und es ist wieder ein neuer Blitzer dazugekommen. In der Dahlitzer Straße steht er und blitzt Richtung Flugplatz aus einem silbernen Transporter heraus. Danke an Jens, der uns das gemeldet hat. Weitere Blitzer hier in Cottbus, in der Berliner Straße und in der Ewald-Hase-Straße. In Lübbenau steht noch einer in der Kraftwerkstraße bei Tempo 60. Auf der B97 Richtung Cottbus wird auch geblitzt. Und zwischen Ogrosen und dem Abzweigler so bei Tempo 70. Blitzeranhänger kommen auch noch dazu in Kleingaglow Richtung Drebkau, in Cottbus in der Schmelwitzer Straße bei Tempo 30, in Luckau am Anger und der letzte Blitzeranhänger, der steht in Skador in der Fortunastraße, da müsst ihr mit Schrittgeschwindigkeit fahren. Falls ihr noch was gesehen habt auf dem Weg, dann meldet es uns gerne per WhatsApp oder auch per Telefon unter der 0355 4839-945. Gute Fahrt euch.
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12: Der Gondola Award wird jetzt bald verliehen und wir haben mal uns unterhalten mit Dietmar Woidke zu den Nominierten. Mehr dazu hört ihr hier gleich nach neuer Musik von Fastboy mit Music Sounds. Habt einen schönen Montag.
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0: MC Hammer mit seinem You Can Touch This habt ihr gehört auf Radio Cottbus um 13.12 Uhr.
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0: Beim Kinderschutz kann Geld viel möglich machen, aber es gibt Sachen, die da eigentlich noch wichtiger sind, nämlich hinschauen. Probleme von Kindern und von Jugendlichen, die kann man ja nur lösen, wenn sie überhaupt erst gesehen und gehört werden. Und genau darum ging es jetzt in der Potsdamer Staatskanzlei. Die 5 nominierten Projekte des Gondola Awards 2026 haben dort ihre Arbeit vorgestellt und eben offen darüber gesprochen, wo Kinderschutz noch nicht gut genug funktioniert. Ministerpräsident Dietmar Woidke, der hat sich natürlich auch mit den Nominierten ausgetauscht. Was nimmt er nun aus den ganzen Gesprächen mit?
2: Es ist der einzige Kinderschutzpreis, den wir in Brandenburg haben.

0: haben. Und das ist ja nicht nur ein Preis für Vereine, die eine intensive Arbeit für Kinder und Jugendliche leisten, sondern es ist nochmal für alle ein Signal, mehr auf Kinder- und Jugendschutz zu achten. Mich hat nachdenklich gestimmt, dass wir in vielen Bereichen auch Ehrenamtliche an die Grenzen kommen, in dem Bereich, wo sie im Kinderschutz arbeiten. Ich wünsche mir, dass jedes Kind bei uns im Land gleiche Chancen hat auf ein selbstbestimmtes Leben, auf ein Leben in Wohlstand, in stabilen Verhältnissen. Und das ist leider nicht der Fall.
1: Der Gondola Award, der ist der Lausitzer Kinderschutzpreis und ausgezeichnet werden da Menschen oder auch Vereine, die sich gegen Gewalt und Armut einsetzen und eben für Gesundheit, für Schutz und bessere Chancen für Kinder und Jugendliche. Damit die Arbeit so weiterlaufen kann, braucht es aber natürlich auch finanzielle Unterstützung und die hat es jetzt auch gegeben. Brandenburgs Kinder- und Jugendbeauftragte Katrin Krumbrei hat einen Scheck über 11.255.088 € übergeben. Das Geld geht allerdings nicht einfach an einen späteren Gewinner. Es fließt direkt in das Projekt Gondola und damit auch in den Kinderschutzpreis selbst. Warum ihr diese Unterstützung wichtig ist, hat sie uns auch erzählt.
2: Ich glaube, dass gerade Kinder, denen es nicht so gut geht in unserem Land, ganz oft übersehen werden. Und der Gondola Award fördert und unterstützt gerade die Vereine, die die Kinder sehen, denen es besonders schwerfällt. Und deshalb ist es mir wirklich eine Herzensangelegenheit, Fördermittel zu diesem Gondola Award beizusteuern. Das ist eine schöne Summe und vor allen Dingen auch eine Summe, mit der man sicherlich auch gut Sachen machen kann.
1: Und mit dieser Unterstützung liegt der Preistopf jetzt inzwischen bei rund 19.000 €. Finanziert wird der Gondola Award ausschließlich durch Spenden von Unternehmen, Vereinigungen oder auch Privatpersonen. Nominiert sind in diesem Jahr 5 ganz unterschiedliche Projekte. Sie helfen zum Beispiel Familien in Trennungssituationen, Kindern mit Behinderungen oder schweren Erkrankungen, jungen Menschen nach einem Todesfall oder Jugendlichen mit Sucht- oder Traumaerfahrungen. Also alles super wichtige Themen und wie gesagt, die Vereine, die sind super unterschiedlich. Ja, und wer das Preisgeld jetzt nun am Ende bekommt, könnt ihr eben auch mitentscheiden. Bis zum 1. November könnt ihr für 2 der 5 Projekte ganz einfach abstimmen. Montag jetzt hier um 13.15 Uhr und entspannt begleiten wir euch weiter mit Giant Rooks jetzt. Schönen Montag!

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12: Paar kleine Wölkchen jetzt am Himmel, die Sonne, die zeigt sich zwischendurch mal immer wieder. Maximal 13 Grad gibt es heute für uns und die haben wir auch schon vielerorts erreicht, beispielsweise hier in Cottbus, in Rogosen auch 13 und auch in Lieberose messen wir aktuell 13 Grad. Wie gesagt, wärmer wird es heute auch nicht mehr, aber die Sonne, die soll sich dann auch nochmal zum späten Nachmittag nochmal richtig schön zeigen. Regen sehe ich hier auf meinem Wetterradar für heute auch nicht. Und auch morgen soll es dann trocken bleiben bei bis zu 15 Grad. Kriegen wir dann einen Mix aus Sonne und Wolken. Am Morgen kann es ein bisschen neblig werden.
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12: An der Medizinischen Universität Lausitz in Cottbus startet heute erstmals der Studiengang Humanmedizin. Philipp Miet, was bedeutet das?
13: Insgesamt 36 Studierende beginnen dort ihre Ausbildung zu Ärztinnen und Ärzten. Für die ersten Jahrgänge ist unter anderem die frühere Notaufnahme zu einem Seminarzentrum umgebaut worden. Beworben hatten sich mehr als 7.500 Menschen auf die neuen Studienplätze. In den kommenden Jahren soll die Zahl der Medizinstudierenden in Cottbus deutlich wachsen. Brandenburgs Transportwirtschaft fordert Tempo 80 für schwere LKWs auf geeigneten Straßen. Bisher sind dort für schwere LKW außerhalb geschlossener Orte meist nur 60 km pro Stunde erlaubt. Die Brandenburger IHKs und mehrere Verkehrsverbände haben dazu ein gemeinsames Forderungspapier verabschiedet. Gefordert werden sollen außerdem bessere Straßen, mehr LKW-Stellplätze und ein schnellerer Ausbau der Ladeinfrastruktur für E-LKWs. In Lübben ist am Freitagnachmittag eine große Scheune abgebrannt. Das Gebäude ist zuvor für die Aufzucht von rund 10.000 kleinen Enten vorbereitet worden. Die Tiere sollten noch am selben Abend einziehen, sind zum Zeitpunkt des Brandes aber noch nicht dort gewesen. Das Feuer hat das Dach zerstört, der Schaden ist auf bis zu 100.000 Euro geschätzt worden. Und die gute Nachricht. 3 Feuerwehrleute aus dem Landkreis Oberspreewald-Lausitz sind mit dem Ehrenzeichen im Brandschutz ausgezeichnet worden. Innenminister Jan Redmann hat die Ehrungen am Freitag in Kleistow überreicht. Ausgezeichnet worden sind Olaf Klotsche aus Arnsdorf, Detlef Gelford aus Altdöbern und André Bilz aus Ruhland. Alle 3 haben sich seit vielen Jahren in ihren Feuerwehren engagiert und dort auch Verantwortung übernommen. Mit dem Ehrenzeichen ist ihr langjähriger Einsatz für den Brand- und Katastrophenschutz gewürdigt worden. Soweit das Neueste. 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
12: Danke dir, Philipp Miet.
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12: Und es sind mal wieder neue Blitzer dazugekommen. Auf der A13 Richtung Dresden, kurz hinter Bartow, haben wir einen. In der Dahlitzer Straße Richtung Flugplatz aus dem silbernen Transporter raus wird da geblitzt. Dann haben wir noch Blitzer in Cottbus in der Ewald-Hase-Straße Richtung Schmelwitz. Der steht da beim TÜV. Danke an René, der uns das nochmal bestätigt hat. Und noch ein Blitzer in Cottbus in der Berliner Straße bei Tempo 30. Dann gibt's noch Blitzer in Lübbenau in der Kraftwerkstraße und auf der B97 Richtung Cottbus hinter der Bülower Kreuzung am Ende der Überholstrecke. Blitzeranhänger kommen dazu in Luckau am Anger, in Skado in der Fortunastraße, da müsst ihr mit Schrittgeschwindigkeit fahren, in Kleingarglow Richtung Drebkau und der letzte Blitzeranhänger steht in Cottbus in der Schmelwitzer Straße und blitzt bei Tempo 30. Aber falls ihr noch was gesehen habt, dann könnt ihr uns das immer gerne melden per WhatsApp oder auch per Telefon unter der 0355 4839 945.
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12: Und auch dieses Wochenende wurde wieder ordentlich gespielt in der Lausitz. Der FCE musste ran, LHC Cottbus hat gespielt und auch die Lausitzer Füchse, die waren sogar 2-mal dran. Wie das sportliche Wochenende jetzt nun für die alle ausgegangen ist, darüber sprechen wir hier nach neuer Musik von Miley Cyrus mit Bass Persuades. Schönen Montag.
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0: 13.41 Uhr und das bedeutet natürlich, wir schauen mal wieder auf den Sport.
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0: Für unsere Lausitzer Sportteams gab es am Wochenende ganz unterschiedliche Ergebnisse und wir fangen erstmal mit Energie an. Die waren nämlich am Samstag in Darmstadt zu Gast und eigentlich ging es auch am ersten Mal richtig gut los. Justin Butler hat die Cottbusser schon nach wenigen Minuten in Führung gebracht und danach hatte Energie gleich mehrere gute Chancen, die Führung auszubauen. Die wurden dann aber leider nicht genutzt und Darmstadt konnte noch vor der Pause ausgleichen. Nach dem Seitenwechsel wurden die Gastgeber dann stärker und haben das Spiel am Ende noch gedreht. Energie hat also mit 1:3 verloren, obwohl in der ersten Halbzeit durchaus mehr drin gewesen wäre. Deutlich besser läuft es aber aktuell beim LHC Cottbus. Die Handballer, die haben auch ihr 5. Saisonspiel gewonnen und das auch ziemlich deutlich. Auswärts bei der SG OSF Berlin war der LHC von Anfang an die bessere Mannschaft und am Ende stand da ein klarer 48:29 Sieg, kann sich auf jeden Fall sehen lassen und damit bleibt auch der LHC ungeschlagen an der Tabellenspitze der Regionalliga. Ja, und auch die Lausitzer Füchse, die haben am Wochenende gespielt. Am Freitag wurde es ganz schön knapp. Am Ende stand da ein 4:3 für Düsseldorfer EG, also für die Gegner. Aber am Sonntag konnten sie richtig Punkte holen. Bei den Eisbären Regensburg gab es da ein 4:1 Sieg für Weißwasser. Die waren auch von Beginn an gut im Spiel und es hat sich früh ein Vorsprung erarbeitet. Regensburg konnte zwischenzeitlich nochmal verkürzen, aber die Füchse haben sich den Sieg nicht mehr nehmen lassen. Besonders stark war Clark Breitkreuz, der gleich zweimal getroffen hat. Unterschiedliche Ergebnisse, wir sind trotzdem stolz und wir sind auch auf jeden Fall gespannt, wie die Spiele nächstes Wochenende laufen.
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0: Ganz entspannt begleiten wir euch durch diesen Montag jetzt mit neuer Musik von Teddy Swims Perfect Man. Und man muss wirklich sagen, dieser Mann hat wirklich eine unglaublich schöne Stimme und es ist auch wirklich ein schönes Lied. Genießt es, 13:34 Uhr jetzt.

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1: Die MOLCT setzt ihre Laola Cottbus-Studie bei Heimspielen des FC Energie Cottbus fort. Außerdem, Brandenburgs Transportwirtschaft fordert Tempo 80 für schwere LKWs auf geeigneten Straßen. Und Haushalte in Elsterwerda könnten ab 2027 deutlich mehr für Trink- und Abwasser zahlen.
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11: Ein richtig schöner sonniger Herbsttag ist das über der Lausitz. Kein Regen eingeplant heute im Laufe des Tages. Und wir haben auch schon die Höchstwerte erreicht. Die liegen bei 13 Grad aktuell überall in der Region. Wird aber noch ordentlich frisch. In der Nacht gehen wir runter auf bis zu 1 Grad. Morgen kommt dann aber auf jeden Fall wieder die Sonne raus. Nachmittags aber die ein oder andere Wolke mehr mit dabei. Bleibt aber trotzdem auch morgen trocken. Da gehen wir dann sogar rauf auf 16 Grad.
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12: Mit Tobi Moschter, guten Tag. Die Herzstudie rund um die Heimspiele des FC Energie Cottbus wird fortgesetzt und sucht weitere Teilnehmer. Mitmachen können Fußballfans ab 40 Jahren, die bisher noch nicht Teil der Studie gewesen sind. Mit einem Langzeit-EKG wird dann untersucht, wie sich Jubel, Spannung und Enttäuschung im Stadion auf das Herz auswirkt. Die nächsten Untersuchungen sind bei den Heimspielen gegen Nürnberg, Bochum sowie Anfang Dezember geplant.
11: Dankeschön, Tobi Moschter, mehr News aus der Lausitz mit dir. Gleich wieder um 14:30. Jetzt alles Wichtige für Deutschland und die Welt.
13: Ich bin Babette Büchner. Bärbel Baas tritt zurück als Arbeitsministerin und als SPD-Chefin mit sofortiger Wirkung. Sie begründet das mit dem Tod ihrer Stieftochter und mit Angriffen aus den Reihen der Union. Als Nachfolger hat SPD-Chef Lars Klingbeil Alexander Schweizer vorgeschlagen und betont, dass die SPD handlungsfähig ist.
14: Alexander Schweizer ist auf dem Berliner Parkett kein Unbekannter. Er hat Erfahrung als Arbeits- und Sozialminister, als Ministerpräsident. Und das ist dann für mich auch die wichtigste Prämisse gewesen, dass jetzt bei den wichtigen Themen der Arbeitsmarktpolitik und der Rentenpolitik sofort Handlungsfähigkeit und Stabilität in der Regierung hergestellt ist.
13: Die SPD will nun auf einem Bundesparteitag Ende des Jahres ihre gesamte Führung neu zur Wahl stellen. Ob er selbst noch einmal antritt, teilte Klingbeil nicht mit. Die EU verhängt neue Sanktionen gegen eine Rekordzahl von Unterstützern der russischen Kriegsmaschinerie. Die Außenminister der Länder haben beschlossen, knapp 1600 Personen, Unternehmen und andere Organisationen mit Strafmaßnahmen zu belegen, teilte die EU-Außenbeauftragte Kaja Kallas mit.
15: Dieses neue große Sanktionspaket ist die Antwort der EU auf eine Reihe von sogenannten hybriden Angriffen Russlands auf EU-Staaten, beispielsweise den Drohnenangriff auf den Flughafen Leipzig. Die Hälfte der rund 1600 betroffenen Personen und Firmen hat laut Diplomaten mit der Produktion von ballistischen Raketen oder Drohnen zu tun. Auch Russen, die an der Ausrichtung der Duma-Wahlen in ukrainischen Gebieten beteiligt waren, kamen auf die Sanktionsliste. Das bedeutet Einreiseverbote oder das Einfrieren von Geldern. Aus Brüssel, Dieter Ebeling.
13: Das Briefporto in Deutschland wird wohl so stark steigen wie noch nie. Die Bundesnetzagentur hat in Bonn einen Plan veröffentlicht, der der Deutschen Post ab Januar einen Preisaufschlag von gut 20% erlaubt. Für einen Standardbrief könnten dann 1,14 Euro fällig werden. Aktuell sind es 95 Cent. Das letzte Nobelpreisgeheimnis in diesem Jahr ist gelüftet. Der Wirtschaftsnobelpreis geht an die zwei US-Forscher Robert E. Hall und Michael Woodford. Das hat die Königlich Schwedische Akademie der Wissenschaften in Stockholm bekannt gegeben. Die beiden Männer forschen zu makroökonomischen Modellen, die die Konjunkturschwankungen dämpfen können.
11: Dankeschön, Babette Büchner.
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11: Soweit alles gut bei uns auf den Straßen. Ihr kommt überall gut durch. Wir haben noch ein paar Blitzer gesehen. In Cottbus einer in der Berliner Straße aufgestellt bei Tempo 30. Dazu kommt einer in Cottbus in der Ewald-Hase-Straße, das Ganze Richtung Schmelwitz in der 30er-Zone. In Cottbus in der Dahlitzer Straße steht auch noch einer in Richtung Flugplatz. Heiko hat außerdem noch einen Blitzer gesehen. Auf der B97, wenn ihr in Richtung Cottbus unterwegs seid, hinter der Bülower Kreuzung am Ende der Überholstrecke. Und auch in Lübbenau steht einer am Kraftwerk in der Kraftwerkstraße bei Tempo 60. Blitzeranhänger stehen auch nach wie vor in Cottbus in der Schmelwitzer Straße statt einwärts. Dann haben wir noch einen in Kleingagloh kurz nach dem Ortseingang Richtung Drebkau. In Skardo steht einer in der Fortuna Straße. Achtung hier nach wie vor Schrittgeschwindigkeit. Das Ganze ist eine Spielstraße. Und auch in Luckau ist uns weiterhin der Blitzeranhänger gemeldet am Anger. Wenn ihr aber noch mehr entdeckt habt, Staus, Verkehrsbehinderungen oder Blitzer, gebt uns die wie immer gerne durch per 0355 4839 945 und habt wie immer eine gute Fahrt.
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11: Aus Los Angeles hier zu uns nach Cottbus. Es gibt bald ordentlich Kunst zu sehen bei uns in der Stadt. Und das nicht irgendwo im Museum, sondern mitten in der Cottbuser Innenstadt. Was ihr da so alles entdecken könnt, wir verraten es euch nach zwei Hits.
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0: Mit den besten Klassikern geht's durch euren Montagnachmittag hier auf Radio Cottbus. Und wir schauen jetzt aber schon mal aufs Ende der Woche. Denn wenn ihr diesen Freitag durch die Cottbuser Innenstadt lauft, vielleicht so einen kleinen Schaufensterbummel macht, dann seht ihr überall in der Stadt ganz, ganz viele verschiedene Kunstplakate. Aber was genau steckt denn dahinter? Tobi Muster aus der Radio Cottbus Redaktion, der hat sich schlau gemacht.
1: Hinter der Aktion steckt das Projekt Kunst für die Stadt. Zu sehen sind Arbeiten von drei Künstlern, die sich aus unterschiedlichen Blickwinkeln mit der Stadt, Gesellschaft und dem öffentlichen Raum auseinandersetzen. Alle waren bereits Stipendiaten der Villa Aurora in Los Angeles und sind auch dem Publikum des Brandenburgischen Landesmuseums für moderne Kunst aus früheren Projekten bekannt. Die Plakate bilden dabei einen kleinen Parcours durch Cottbus, vom Amtsteich über den Altmarkt bis zur Spreegalerie. Die Idee dahinter, Kunst soll nicht nur in Museen stattfinden, sondern euch auch ganz nebenbei begegnen. Beim Stadtbummeln, auf dem Weg zur Arbeit oder beim Einkaufen.
0: Ja, und genau, gibt's das Ganze jetzt hier in Cottbus. Diesen Freitag geht's los. Und wenn ihr da auch wirklich kein Kunstwerk irgendwo verpassen wollt, ab 16 Uhr gibt's dann am Freitag auch einen kostenlosen geführten Spaziergang. Treffpunkt ist da das Dieselkraftwerk am Amtsteich. Von dort führt die Route dann einmal über die Spremberger Straße bis zur Spreegalerie. Aber ihr könnt euch die Plakate auf jeden Fall noch eine ganze Weile angucken. Bis Januar hängen die dann überall hier bei uns in der Cottbuser Innenstadt. Wir haben es gleich 14:45 hier auf Radio Cottbus. Das ist aktuelle Musik von OneRepublic. Schönen Montag euch.

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0: Donnerstag, 12. Oktober. Ihr hört Radio Cottbus und wir machen jetzt mal einen kleinen Abstecher in die 90er.
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3: 12. Oktober 1998. Liquido steigen mit Narcotic in die Charts ein. Der Song erscheint auf dem Album mit demselben Namen wie die Band, Liquido. Die Arbeiten zu Narcotic beginnen 1996 bei Liquido-Sänger Wolfgang Schrödel daheim in Heidelberg. Kurz vorher hatte er einen Synthesizer gebraucht gekauft. Auf diesem Keyboard befinden sich noch Tonabfolgen und modifizierte Sounds vom Vorbesitzer. Somit entsteht die Melodie praktisch von alleine. Es folgen der Text und eine Aufnahmesession und fertig ist Narcotic. Leider ist es für die Band erst einmal schwer, ein Label zu finden, das sich traut, den Song rauszubringen. Viele finden die Melodie zu gewagt. Erst 2 Jahre später bieten Virgin Records an, den Song zu veröffentlichen, denn sie haben den Mut, der Band eine Chance zu geben. Über 8 Millionen Mal verkauft sich Narcotic weltweit und steigt in die Top 10 der deutschen Singlecharts ein. Der Song hat aber auch einfach einen unglaublich hohen Wiedererkennungswert und ist ein Hit, der einfach rockt.

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14: Das sind aktuell 13 Grad in Burg, in Goyerz und auch Cottbus. Meldet uns aktuell, 13 Grad sind tatsächlich auch die Höchstwerte für heute. Dazu gibt es ganz viel Sonne mit ein paar vereinzelten Wolken im Mix, bleibt aber trotzdem den ganzen restlichen Nachmittag auch über trocken. Morgen dann so ähnlich, da kommt zum Nachmittag nochmal die ein oder andere Wolke mehr dazu, aber auch da kein Regen eingeplant bei Höchstwerten von 16 Grad.
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14: Die Herzstudie rund um die Heimspiele des FC Energie Cottbus geht weiter. Tobi Muster, wer kann mitmachen?
15: Mitmachen können Fußballfans ab 40 Jahren, die bisher noch nicht Teil der Studie gewesen sind. Mit einem Langzeit-EKG wird dann untersucht, wie sich Jubel, Spannung und Enttäuschung im Stadion auf das Herz auswirkt. Die nächsten Untersuchungen sind bei den Heimspielen gegen Nürnberg, Bochum sowie Anfang Dezember geplant. Beim Cottbuser Wirtschaftsforum sind 31 Unternehmen als attraktiver Arbeitgeber 2026 ausgezeichnet worden. Gleichzeitig ist erstmal der neue Publikumspreis Mittelpunkt Wirtschaft vergeben worden. Dafür haben rund 3000 Menschen abgestimmt. Gewonnen hat das Kali Konsumlokal in Cottbus, welches dafür bekannt ist, ein beliebter Späti und Treffpunkt zu sein, an dem man Getränke und Snacks kaufen kann und sich mit Freunden trifft. Der Wasser- und Abwasserverband Elsterwerda plant für 2027 höhere Gebühren. Teurer werden soll sowohl Trinkwasser als auch das Abwasser. Als Grund nennt der Verband unter anderem höhere Investitionen. Die Stadtverordneten Elsterwerda beschäftigen sich heute mit den Plänen. Die endgültige Entscheidung soll morgen in der Verbandsversammlung getroffen werden. Und unsere gute Nachricht des Tages. 3 Feuerwehrleute aus dem Landkreis Oberspreewald-Lausitz sind mit dem Ehrenzeichen im Brandschutz ausgezeichnet worden. Innenminister Jan Redmann hat die Ehrung am Freitag überreicht. Ausgezeichnet worden sind Olaf Klotscher aus Arnsdorf, Detlef Gelford aus Altdöbern und André Bliss aus Ruhland. Alle 3 haben sich viele Jahre in ihren Feuerwehren engagiert und dort auch Verantwortung übernommen. Mit dem Ehrenzeichen ist ihr langjähriger Einsatz für den Brand- und Katastrophenschutz gewürdigt worden. Soweit das neueste Lausitz News auf Radio Cottbus, immer um 13:30 und rund um die Uhr auf radiocottbus.de.
14: Tobi Muschter, Dankeschön.
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14: Straßen in der Lausitz soweit alle frei. Ihr kommt überall gut durch. Wir haben noch ein paar Blitzer gesehen. In Cottbus gleich 3 Stück. Einmal in der Berliner Straße bei Tempo 30. Dann steht noch einer in Cottbus in der Ewald-Hase-Straße Richtung Schmellwitz bei Tempo 30. In Cottbus kommt noch einer dazu in der Dahlitzer Straße Richtung Flugplatz. Und weitere Blitzer stehen auf der B97. Das Ganze in Richtung Cottbus hinter der Bülower Kreuzung. Und dann haben wir auch noch einen gesehen in Lübbenau in der Kraftwerkstraße, hier in der 60er-Zone. Blitzeranhänger auch weiterhin geparkt. In Cottbus in der Schmellwitzer Straße, dann in Kleingarglow kurz hinterm Ortseingang Richtung Drebgau. In Skardow steht einer in der Fortuna-Straße und wir haben auch noch den Blitzeranhänger stehen in Luckau am Anger. Aber wenn da noch mehr dazu kommt, wenn ihr noch was entdeckt habt, dann gebt es uns wie immer gerne durch unter der 0355 4839 495. Wir wünschen wie immer eine gute Fahrt.
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14: 12. Oktober, das heißt, es ist nur noch wenige Wochen hin bis Halloween. Und da steht natürlich in der Lausitz wieder ganz, ganz viel an, was ihr unternehmen könnt mit der ganzen Familie. Und da geht schon dieses Wochenende los, was ihr da so alles entdecken und sehen könnt. Darüber sprechen wir gleich in Lausitz erleben mit den besten Tipps für eure Freizeit. The Calling gibt's davor mit ihrem Wherever You Will Go. Und was Aktuelles kommt aus Deutschland von Nico Santos. Schönen Nachmittag euch.
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0: Genau, 3:10, ihr hört Radio Cottbus am Montag.
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0: Und da schauen wir einmal rein in den Findlingspark Nochten, denn da wird am Samstag alles richtig, richtig schön gruselig. Beim Halloween-Spektakel können sich alle Kids ab 15 Uhr auf Spiele, eine Kürbisgeistersuche und natürlich jede Menge schauriger Gestalten im Park freuen. Später gibt es dann auch noch eine Mitmachshow und Kinderdisco im Festzelt. Kostüme sind natürlich ausdrücklich erwünscht. Und wenn es dann langsam aber sicher dunkel wird, dann zieht da auch ein schöner Lampionenzug einmal durch den Park. Und zum großen Finale gibt es dann noch eine Feuershow und ein Höhenfeuer. Also einiges los im Findlingspark Nochten. Diesen Samstag steigt das große Halloween-Spektakel ab 15 Uhr.
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13: Wetter in der Lausitz sieht soweit gut aus. Die Temperaturen, die sind sogar noch mal ein kleines Stück hochgeklettert auf insgesamt 14 Grad jetzt überall in der Region. Dazu noch ein paar Wolken ganz im Süden der Lausitz. Auch noch mal so ein paar vereinzelte Regenschauer unterwegs. Die sollten aber größtenteils vorbeiziehen. Ansonsten bleibt es den restlichen Tag über trocken und auch morgen dann kein Regen eingeplant. Da sogar Höchstwerte von 16 Grad.
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14: Mit Tobi Muster, guten Tag. Die Herzstudie rund um die Heimspiele des FC Energie Cottbus wird fortgesetzt und sucht weitere Teilnehmer. Mitmachen können Fußballfans ab 40 Jahren, die bisher noch nicht Teil der Studie gewesen sind. Mit einem Langzeit-EKG wird dann untersucht, wie sich Jubel, Spannung und Enttäuschung im Stadion auf das Herz auswirkt. Die nächsten Untersuchungen sind bei den Heimspielen gegen Nürnberg, Bochum sowie Anfang Dezember geplant.
13: Dankeschön, Tobi. Mehr News für euch aus der Lausitz gleich wieder in einer halben Stunde. Jetzt alles Neueste für Deutschland und die Welt.
15: Ich bin Tine Klimach. Nach dem Rücktritt von SPD-Chefin und Arbeitsministerin Bärbel Baas wollen die Sozialdemokraten auf einem Bundesparteitag zum Jahreswechsel ihre gesamte Führung neu zur Wahl stellen. Darauf habe sich das SPD-Präsidium geeinigt, sagte Parteichef Lars Klingbeil in Berlin.
16: Ob Klingbeil bei der Wahl selbst auch wieder antreten will, ließ er offen, aber es soll wieder ein Duo werden. Er hält an der weiblich-männlichen SPD-Doppelspitze fest. Neuer Arbeitsminister soll der ehemalige rheinland-pfälzische Ministerpräsident Schweizer werden. Baas war am Morgen als Arbeitsministerin und als Parteichefin zurückgetreten. Als Gründe nannte sie die Trauer um ihre verstorbene Stieftochter und Angriffe gegen sich in dieser schwierigen Zeit, auch von der Union. Parteichef Klingbeil forderte eine Kultur des Respekts. Eine Politikerin in Zeiten der persönlichen Trauer politischen Angriffen auszusetzen, sei unanständig. Aus Berlin, Ursula Winkler.
15: Kanzler Friedrich Merz setzt nach den schweren Niederlagen seiner Partei bei den Landtagswahlen auf stärkere Akzente für Entlastungen. Er wolle, dass Spielräume im Haushalt genutzt werden, um die Stromsteuer für alle auf das europäische Mindestmaß zu senken, sagte Merz nach einer Klausur des CDU-Präsidiums in Berlin. Gesenkt wurde sie zunächst nur für bestimmte Wirtschaftsbereiche. Der Nobelpreis für Wirtschaftswissenschaften geht in diesem Jahr an die beiden US-Forscher Robert E. Hall und Michael Woodford. Die Forscher hätten neue makroökonomische Modelle zur Umsetzung wirksamer Stabilisierungsmaßnahmen entwickelt, so die königlich-schwedische Akademie der Wissenschaften in Stockholm.
17: Bei diesem Nobelpreis geht es um das Gesetz von Angebot und Nachfrage und wie Regierungen und Zentralbanken die Wirtschaft besser stabilisieren können. Bis zur Ölkrise in den 1970er Jahren war man davon ausgegangen, dass man mit Zinssenkungen allein die Wirtschaft wieder ankurbeln kann. Doch das funktioniert nicht immer. Hall und Woodford haben herausgefunden, dass Konsum auch von Erwartungen abhängt. Wer pessimistisch in die Zukunft blickt, gibt weniger Geld aus. Mit diesem Wissen kann man Finanzkrisen besser entgegenwirken. Sigrid Hamm, Skandinavien.
15: Tennisprofi Alexander Zverev wird in den kommenden Wochen erstmals in seiner Karriere die Nummer 1 der Welt. Durch die Niederlage von Carlos Alcaraz beim ATP-Turnier in Shanghai übernimmt der 29 Jahre alte Deutsche spätestens zum Saisonende die Spitze der Weltrangliste.
13: Dankeschön, Tine Klimach.
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13: Nach wie vor alles gut bei uns auf den Straßen in der Lausitz. Wir haben nur Blitzer noch aufgestellt. Einmal in Cottbus in der Berliner Straße und auch nochmal in der Ewald-Hase-Straße in Richtung Schmelwitz. Dazu kommt einer auf der B97, wenn ihr in Richtung Cottbus unterwegs seid, direkt hinter der Bühler Kreuzung. Und auch in Lübbenau ist uns noch ein Blitzer gemeldet in der Kraftwerkstraße. Blitzeranhänger stehen auch weiterhin in Cottbus in der Schmelwitzer Straße statt einwärts. Dann in Kleingaglow kurz hinterm Ortseingang in Richtung Drebgau. In Skardow ist der Blitzeranhänger weiterhin geparkt in der Fortuna-Straße und wir haben auch noch einen gesehen in Luckau am Anger. Aber wenn ihr noch mehr entdeckt habt, gebt uns wie immer gerne durch. 0355 4839 945 ist dafür immer die richtige Nummer. Habt eine gute Fahrt.
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13: Habt ihr schon mal bei einer Befragung oder einer Studie mitgemacht? Kann ja ganz schön spannend sein, aber von den Ergebnissen kriegt man ja manchmal gar nicht so viel mit. Vielleicht erscheint dann mal irgendwo eine schicke Tabelle irgendwie, aber das geht doch auch ein Ticken spannender, hat man sich jetzt im Landkreis Oberspreewald-Lausitz gedacht. Was die jetzt aus ihrer neuen Jugendbefragung gemacht haben, das hört ihr gleich in die Stunde. Starten wir jetzt rein mit Pop von Marc Amber, The Proof. Wir wünschen euch einen schönen Nachmittag.
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0: 10 nach 3 am Montag. Ihr hört Radio Cottbus mit der besten Musik jetzt am Nachmittag. Habt ihr vielleicht schon mal bei so einer Umfrage oder so einer Befragung mitgemacht? Die laufen ja generell meistens immer relativ gleich ab. Erst werden die Daten gesammelt, dann wird das Ganze ausgewertet und am Ende vielleicht in eine Tabelle oder in eine schicke Grafik gepackt. Aber das ist ja langweilig, hat man sich im Landkreis Oberspreewald-Lausitz jetzt gedacht. Und das Ganze bei der neuesten Jugendbefragung mal anders gemacht. Wie kann man so eine Studie vielleicht ein bisschen spannender präsentieren? Naja, zum Beispiel mit einem Song. Mit Herz und Sinn heißt der. Und dahinter steckt das Projekt Glücklich Aufwachsen. Der Landkreis will herausfinden, was Kinder und Jugendliche brauchen, um gesund und sicher groß zu werden. Und dazu hat man die Jugendlichen eben befragt. Und die Ergebnisse, die kann man jetzt hören in dem Song. Josie Bennert vom Jugendamt, die erinnert sich auch noch, wie es zu der Idee kam.
1: Anfang diesen Jahres kam dann die Frau Panusch als Studentin mit in unseren Bereich. Und die haben wir natürlich mit dem Thema auch sofort infiziert. Die sollen ja als Studenten Einblick bekommen in alle möglichen Bereiche. Und ja, standen gerade auch mit der Aufgabe konfrontiert, wie bekommen wir die Ergebnisse auch in die Gesellschaft transportiert, wie schaffen wir es vielleicht, Jugendliche mitzunehmen, ehrenamtlich in den Sportverein etc. Und da hatte Frau Panusch die grundlegende Idee eigentlich zu dem Projekt, wie man da diese emotionale Ebene erreichen kann. Und mit der Idee sind wir dann auf Kinder und Jugendliche zugegangen und mit unserer Songidee sind wir hin und die Kinder und Jugendlichen haben dann selber das Lied komponiert und dann auf die Bühne gebracht.
0: Ja, und dabei geht es um Ängste, um Sorgen, fehlende Anerkennung, eben alles, was junge Menschen halt so beschäftigt. Gleichzeitig soll mit Herz und Sinn aber auch Mut machen und zeigen, niemand ist mit seinen Problemen allein. Ja, aber wie sich für so einen guten Song auch gehört, wurde natürlich auch ein Musikvideo gedreht. Und das wurde jetzt auch das erste Mal gezeigt im Zelt der Harlekids in Senftenberg-Brieske.
1: Die Stimmung und Atmosphäre vor Ort war beeindruckend, hervorragend. Von Anfang bis Ende hatten wir ein tolles Publikum, was die Kinder und Jugendlichen dort durch den Abend getragen haben. Also es war wirklich sehr, sehr schön. Wir sind total glücklich gewesen selber, was ja auch zum Projekt total gut passt. Wir denken, dass die Botschaft, die wir da haben, auf jeden Fall angekommen ist und haben uns danach zahlreiche positive Rückmeldungen erreicht, sowohl von den Kindern und Jugendlichen, die mitgewirkt haben, aber auch von den Erwachsenen.
0: Ja, und die Erkenntnisse aus der Befragung, die sind jetzt nicht natürlich nur für den Song gut. Die Erfahrungen der Jugendlichen aus Familie, Schule oder Freundeskreis, die sollen in Zukunft auch stärker einfließen, wenn im Landkreis eben neue Präventionsangebote entstehen. Den Song und das Musikvideo zu Mit Herz und Sinn, den findet ihr übrigens online beim Landkreis Oberspreewald-Lausitz. Ja, und auch aus Deutschland jetzt Musik von Loy und David Prentice mit ihrem Golden Summer. Wir wünschen euch einen schönen Nachmittag.

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15: Weiterhin überwiegend sonnig in der Lausitz. Die ein oder andere Wolke ist da zwar noch mit dabei, aber trotzdem kein Regen mehr eingeplant, zum Nachmittag nicht und auch nicht auf dem Weg in den Abend hinein. Es bleibt so schön trocken, auch dann morgen. Das Ganze dann morgen sogar bei Höchstwerten von 16 Grad.
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15: Die Herzstudio rund um die Heimspiele des FC Energie Cottbus geht weiter. Tobi Muschter, wer kann mitmachen?
16: Mitmachen können Fußballfans ab 40 Jahren, die bisher noch nicht Teil der Studie gewesen sind. Mit einem Langzeit-EKG wird dann untersucht, wie sich Jubel, Spannung und Enttäuschung im Stadion auf das Herz auswirkt. Die nächsten Untersuchungen sind bei den Heimspielen gegen Nürnberg, Bochum sowie Anfang Dezember geplant. Beim Cottbuser Wirtschaftsforum sind 31 Unternehmen als attraktiver Arbeitgeber 2026 ausgezeichnet worden. Gleichzeitig ist erstmal der neue Publikumspreis Mittelpunkt Wirtschaft vergeben worden. Dafür haben rund 3000 Menschen abgestimmt. Gewonnen hat das Kali Konsumlokal in Cottbus, welches dafür bekannt ist, ein beliebter Späti und Treffpunkt zu sein, an dem man Getränke und Snacks kaufen kann und sich mit Freunden trifft. Der Wasser- und Abwasserverband Elsterwerder plant für 2027 höhere Gebühren. Teurer werden soll sowohl Trinkwasser als auch das Abwasser. Als Grund nennt der Verband unter anderem höhere Investitionen. Die Stadtverordneten Elsterwerder beschäftigen sich heute mit den Plänen. Die endgültige Entscheidung soll morgen in der Verbandsversammlung getroffen werden. Und unsere gute Nachricht des Tages. Drei Feuerwehrleute aus dem Landkreis Oberspreewald-Lausitz sind mit dem Ehrenzeichen im Brandschutz ausgezeichnet worden. Innenminister Jan Redmann hat die Ehrung am Freitag überreicht. Ausgezeichnet worden sind Olaf Klotsche aus Arnsdorf, Detlef Gelfort aus Altdöbern und André Bliss aus Ruhland. Alle drei haben sich viele Jahre in ihren Feuerwehren engagiert und dort auch Verantwortung übernommen. Mit dem Ehrenzeichen ist ihr langjähriger Einsatz für den Brand- und Katastrophenschutz gewürdigt worden. Soweit das Neueste, Lausitz News auf Radio Cottbus, immer um halb und rund um die Uhr auf radiocottbus.de.
15: Dankeschön, Tobi.
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15: Ihr kommt überall gut durch, vielleicht auch, wenn ihr schon auf dem Weg nach Hause seid. Alles gut auf den Straßen in der Lausitz. Wir haben noch einen Blitzer aber gesehen. In Cottbus steht einer in der Ewald-Hase-Straße nach wie vor in Richtung Schmelwitz bei Tempo 30, hat uns René durchgegeben. Danke dir. Weiterer Blitzer ist aufgestellt auf der B97 in Richtung Cottbus hinter der Bülower Kreuzung. Und uns ist auch noch ein Blitzer gemeldet in Lübbenau in der Kraftwerkstraße. Dazu kommen die Blitzeranhänger weiterhin aufgestellt in Cottbus in der Schmelwitzer Straße statt einwärts, dann in Kleingarglo. Kurz hinterm Ortseingang Richtung Drebgau. In Skardo steht einer in der Fortuna Straße. Das Ganze ist eine Spielstraße, also hier Schrittgeschwindigkeit. Und auch in Luckau ist noch ein Blitzeranhänger aufgestellt am Anger. Aber wenn ihr noch mehr entdeckt habt, gebt es uns wie immer gerne durch. 0355 4839 495. Das ist immer die richtige Nummer dafür. Wir wünschen euch eine gute Fahrt.
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15: Es wird gleich Zeit für richtig schöne, gute Laune-Musik in unserem Album der Woche, denn das kommt diese Woche von Pitbull. Sein mittlerweile 14. Studioalbum hat er jetzt rausgebracht. Und wie das klingt, darüber hören wir gleich rein in 7 Minuten.
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2: Es gibt Künstler, wenn die ein neues Album rausbringen, dann ist das schon Wochen vorher Thema bei uns hier in der Redaktion, weil wir genau wissen, sobald dieses Album rauskommt, dann wird das hier aber direkt zu unserem Album der Woche gemacht. Und genau so ein Künstler ist auch Pitbull. Der hat jetzt wieder Musik rausgebracht. Pitcoin heißt seine neue Platte und die steckt natürlich wieder vor allem voller guter Laune-Musik. Sein mittlerweile 14. Album ist es. Und klar, Pitbull, der ist ja auch schon ziemlich lange im Showgeschäft unterwegs und das absolut zu Recht. Wir hören die ganze Woche rein in Pitcoin und da geht's jetzt einmal für uns raus aus dem Herbstwetter und rüber in die Bahamas. So heißt nämlich dieser Song.
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1: So klingt neue Musik von Pitbull. Sein neues Album Pitcoin ist jetzt draußen und die ganze Woche ist es genau das.
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10: Immer noch die ein oder andere Wolke da am Himmel über der Lausitz, aber dazu kommt auch ganz, ganz viel Sonne und die bleibt uns auch den restlichen Nachmittag über noch erhalten hier in der Region. Dazu aktuell 14 Grad in Guben, in Limberg und auch nach wie vor 14 Grad in Cottbus, kühlt sich in der Nacht dann aber ordentlich ab. Da gehen wir insgesamt runter auf 1 Grad und morgen kommt dann aber die Sonne wieder. Nachmittags dann noch die ein oder andere Wolke mehr mit dabei, aber auch morgen bleibt es dann trocken bei 16 Grad maximal.
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11: Mit Tobi Muschter, guten Tag. Die Herzstudie rund um die Heimspiele des FC Energie Cottbus wird fortgesetzt und sucht weitere Teilnehmer. Mitmachen können Fußballfans ab 40 Jahren, die bisher noch nicht Teil der Studie gewesen sind. Mit einem Langzeit-EKG wird dann untersucht, wie sich Jubel, Spannung und Enttäuschung im Stadion auf das Herz auswirkt. Die nächsten Untersuchungen sind bei den Heimspielen gegen Nürnberg, Bochum sowie Anfang Dezember geplant.
10: Dankeschön, Tobi. Mehr News für euch aus der Lausitz gleich wieder um 16:30. Jetzt alles Wichtige für Deutschland und die Welt.
12: Ich bin Tine Klimach. Bundessozialministerin Bärbel Baas hat sich aus dem Amt zurückgezogen und Alexander Schweizer soll ihr Amt übernehmen. So hat es die SPD entschieden. Kanzler Merz von der CDU will Schweizer noch heute Bundespräsident Frank-Walter Steinmeier als neuen Bundessozial- und Arbeitsminister vorschlagen.
13: Er übernimmt offene Gesetzgebungsvorhaben, von denen ich hoffe, dass sie jetzt schnell im Kabinett verabschiedet werden und in den parlamentarischen Prozess eingebracht werden können. Ich bin mir sicher, dass mit Alexander Schweizer und seiner Regierungserfahrung aus Rheinland-Pfalz eine gute Zusammenarbeit in der Bundesregierung möglich sein wird.
12: Merz bedauere ihre persönliche Entscheidung, aber er respektiere sie. So Merz zum Rücktritt von Bärbel Baas. Die EU verhängt neue Sanktionen gegen Unterstützer der russischen Kriegsmaschinerie. Knapp 1600 Personen, Unternehmen und andere Organisationen, so viele wie noch nie, sollen mit Strafmaßnahmen belegt werden. Das haben die Außenminister der EU-Staaten beschlossen.
14: Der Kreml in Moskau betont immer wieder, dass die EU-Sanktionen nichts änderten an der russischen Kriegsführung. Tatsächlich hat sich Russland angepasst und ein ausgeklügeltes System zur Umgehung der Sanktionen entwickelt. Russland nutzt dafür etwa seine Nähe zu Ländern wie China, Indien und Kasachstan. Und in Moskau wird betont, dass die EU sich selbst schade. Bestätigt sieht sich Russland auch, wenn der Westen einknickt, wie jetzt etwa US-Präsident Donald Trump, der Strafmaßnahmen lockert und sich von Kreml-Chef Putin Diesel liefern lässt. Ulf Mauder, Nachrichtenredaktion.
12: Griechenland will als eines der ersten EU-Länder Kindern und Jugendlichen unter 15 Jahren den Zugang zu sozialen Medien untersagen. Das Verbot soll am 1. Januar 2027 in Kraft treten, hieß es aus Athen. Bei Verstößen der Plattformen sollen die europäischen Kontroll- und Sanktionsmechanismen greifen. Nach dem sogenannten Digital Service Act sind bei bestimmten Verstößen Geldbußen von bis zu 6% des weltweiten Jahresumsatzes möglich. Zum Sport. Deutschlands Tennisprofi Alexander Zverev wird in den kommenden Wochen erstmals in seiner Karriere die Nummer 1 der Welt. Letzte Restzweifel erledigten sich durch das vorzeitige Aus von Carlos Alcaraz und Ben Shelton beim ATP-Turnier in Shanghai.
10: Dankeschön in die News-Redaktion.
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10: Aktuell stockender Verkehr in Cottbus in der Willy-Brandt-Straße in der Unterführung und auch nochmal um Wilmersdorf herum. Plant euch da ein paar Minuten mehr ein und Dankeschön an Kirsten fürs Durchgeben. Dazu kommen Blitzer. Einer ist aufgestellt nach wie vor in Cottbus in der Ewald-Hase-Straße Richtung Schmellwitz bei Tempo 30 und auch in Lübbenau steht nach wie vor der Blitzer in der Kraftwerkstraße. Blitzeranhänger haben wir auch noch weiterhin geparkt in Cottbus in der Schmellwitzer Straße statt einwärts, dann in Klein-Garglow kurz nach dem Ortseingang Richtung Drebgau. In Skardo steht einer in der Fortuna-Straße und wir haben auch noch den Blitzeranhänger stehen in Luckau am Anger. Aber wenn ihr noch mehr gesehen habt, dann gebt uns das wie immer gerne rein. Dann können wir die anderen vorwarnen. Die Nummer dafür ist die 0355 4839 495. Wir wünschen euch wie immer eine gute Fahrt.
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10: Haltet durch, wenn ihr noch auf Arbeit seid. Der erste Tag der Woche, der ist bald geschafft, der ist bald hinter euch gebracht. Und dann geht's einfach heute Abend ganz, ganz gemütlich auf die Couch. Und damit euch da nicht langweilig wird, gleich wieder die besten TV- und Streaming-Tipps für euch nach Musik von The Cure und Moschino. Wir wünschen euch einen schönen Nachmittag.
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0: ganz entspannt rein in euren Feierabend mit Musik von The Cure. Wir wünschen euch einen schönen Nachmittag.
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0: Heute Abend einfach abschalten und ein bisschen Mäuschen spielen, wenn ihr euch einfach den Alltag anderer Leute anguckt. Aktuell läuft ja wieder die neue Staffel Promi Big Brother und auch heute muss wieder ein Promi das Haus verlassen. Mehrere stehen schon auf der gefürchteten Exit-Liste, aber wen es heute Abend trifft und was allgemein so abgeht aktuell im Big Brother Haus, das seht ihr heute um 20.15 Uhr auf Sat 1. Und dann haben wir noch einen ziemlich spannenden Streaming-Tipp für euch. Auf Netflix könnt ihr aktuell Hacksaw Ridge die Entscheidung streamen. Der Film erzählt eine wahre Geschichte von Desmond Doss, der im Zweiten Weltkrieg als Sanitäter in den Krieg zieht, sich aber strikt weigert, eine Waffe zu berühren oder zu töten. Dafür wird er anfangs zwar von seinen Kameraden schikaniert, aber das ändert sich schlagartig, als er vielen von ihnen in der Schlacht von Okinawa das Leben rettet, wie Desmond Doss zum Helden wird. Und was dieser Mann alles Unglaubliches geleistet hat, das seht ihr in Hacksaw Ridge, die Entscheidung auf Netflix.
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10: Und das ist weiterhin sonnig. Temperaturen aktuell in der Lausitz zwischen 13 und 14 Grad. Kühlt sich jetzt natürlich im Laufe des Nachmittags bis zum Abend immer weiter ab. Wir gehen in der Nacht dann insgesamt runter auf bis zu 1 Grad. Morgen dann aber wieder ganz viel Sonne für uns mit dabei. Mit ein paar Wolken im Mix. Aber auch da bleibt es dann überwiegend trocken bei 16 Grad.
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10: Die Herzstudie rund um die Heimspiele des FC Energie Cottbus geht weiter. Tobi Muschter, wer kann mitmachen?
11: Mitmachen können Fußballfans ab 40 Jahren, die bisher noch nicht Teil der Studie gewesen sind. Mit einem Langzeit-EKG wird dann untersucht, wie sich Jubel, Spannung und Enttäuschung im Stadion auf das Herz auswirkt. Die nächsten Untersuchungen sind bei den Heimspielen gegen Nürnberg, Bochum sowie Anfang Dezember geplant. Beim Cottbuser Wirtschaftsforum sind 31 Unternehmen als attraktiver Arbeitgeber 2026 ausgezeichnet worden. Gleichzeitig ist erstmal der neue Publikumspreis Mittelpunkt Wirtschaft vergeben worden. Dafür haben rund 3000 Menschen abgestimmt. Gewonnen hat das Kali Konsumlokal in Cottbus, welches dafür bekannt ist, ein beliebter Späti- und Treffpunkt zu sein, an dem man Getränke und Snacks kaufen kann und sich mit Freunden trifft. Der Wasser- und Abwasserverband Elsterwerda plant für 2027 höhere Gebühren. Teurer werden soll sowohl Trinkwasser als auch das Abwasser. Als Grund nennt der Verband unter anderem höhere Investitionen. Die Stadtverordneten Elsterwerda beschäftigen sich heute mit den Plänen. Die endgültige Entscheidung soll morgen in der Verbandsversammlung getroffen werden. Und unsere gute Nachricht des Tages. 3 Feuerwehrleute aus dem Landkreis Oberspreewald-Lausitz sind mit dem Ehrenzeichen im Brandschutz ausgezeichnet worden. Innenminister Jan Redmann hat die Ehrung am Freitag überreicht. Ausgezeichnet worden sind Olaf Klotscher aus Arnsdorf, Detlef Gelford aus Altdöbern und André Bliss aus Ruhland. Alle 3 haben sich viele Jahre in ihren Feuerwehren engagiert und dort auch Verantwortung übernommen. Mit dem Ehrenzeichen ist ihr langjähriger Einsatz für den Brand- und Katastrophenschutz gewürdigt worden. Soweit das Neueste, Lausitz News auf Radio Cottbus, immer um 5:30 und rund um die Uhr auf radiocottbus.de.
10: Dankeschön, Tobi Muschter.
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10: Aktuell stockender Verkehr, wenn ihr von Bosdorf-Vorwerk Richtung Döbern unterwegs seid. Hier aktuell stockender Verkehr in der Baustelle. Ihr braucht ungefähr 5 Minütchen länger. Dazu kommen Blitzer, die sind weiterhin aufgestellt in Cottbus in der Ewald-Hase-Straße in Richtung Schmelwitz. Und dann haben wir auch noch einen gesehen in Lübbenau in der Kraftwerkstraße bei Tempo 60. Blitzeranhänger stehen nach wie vor in Cottbus in der Schmelwitzer Straße. Das Ganze stadteinwärts. Dann haben wir noch einen in Klein-Gagloh entdeckt, kurz nach dem Ortseingang Richtung Drebgau. In Skardow steht der Blitzeranhänger weiter, in der Fortuna-Straße und wir haben auch noch einen gesehen in Luckau am Anger. Aber wenn das noch nicht alles war und ihr noch was entdeckt habt, dann gebt uns das wie immer gerne durch, damit wir die anderen vorwarnen können. Geht ganz einfach unter der 0355 4839 495. Habt natürlich wie immer eine gute Fahrt.
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10: Er steht wieder an, der Gondola Award, der erste Kinderschutzpreis der Lausitz. Die Nominierten, die stehen jetzt auch fest und weil Kinderschutz natürlich auch eine Sache der Politik ist, war die ganze Truppe aller Nominierten jetzt in der Potsdamer Staatskanzlei zu Gast. Was genau sie da gemacht haben, das hört ihr gleich. Rock von Bon Jovi gibt's davor und aktuelle Musik kommt von Cat's Eye. Kommt gut durch euren Montagnachmittag, wünschen euch einen schönen Feierabend.
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0: Freitag, 12. Oktober hier auf Radio Cottbus und in der Lausitz, da tut sich gerade wieder mal einiges. Denn der Gondola Award, der steht wieder in den Startlöchern. Bald werden wieder Projekte hier aus der Lausitz geehrt, die sich um den Kinderschutz kümmern. Initiator Martin Schüler, der will jetzt natürlich vor allem eins, nämlich aufmerksam machen auf den Award. Und deshalb hat er sich die ganze Truppe der Nominierten geschnappt und ist mit ihnen einmal in die Potsdamer Staatskanzlei gegangen. Dort konnten die verschiedenen Vereine ihre Arbeit vorstellen und darüber reden, wo es beim Kinderschutz eben hier in der Lausitz noch Probleme gibt. Auch Ministerpräsident Dietmar Woidke, der hat sich ausgetauscht mit den Nominierten.
1: Es ist der einzige Kinderschutzpreis, den wir in Brandenburg haben. Und das ist ja nicht nur ein Preis für Vereine, die eine intensive Arbeit für Kinder und Jugendliche leisten, sondern es ist nochmal für alle ein Signal, mehr auf Kinder- und Jugendschutz zu achten. Mich hat nachdenklich gestimmt, dass wir in vielen Bereichen auch Ehrenamtliche an die Grenzen kommen, in dem Bereich, wo sie im Kinderschutz arbeiten. Ich wünsche mir, dass jedes Kind bei uns im Land gleiche Chancen hat auf ein selbstbestimmtes Leben, auf ein Leben in Wohlstand, in stabilen Verhältnissen. Und das ist leider nicht der Fall.
0: Ja, und damit sowas funktioniert, braucht es natürlich Geld neben der Aufmerksamkeit. Und dieses Geld, das gab es auch in Potsdam. Brandenburgs Kinder- und Jugendbeauftragte Katrin Krummer, die hat einen Scheck von rund 11.000 Euro für den Gondola Award übergeben. Das Geld, das fließt aber nicht nur in den Gewinner des Awards, sondern auch in das konkrete Projekt Gondola.
2: Ich glaube, dass gerade Kinder, denen es nicht so gut geht in unserem Land, ganz oft übersehen werden. Und der Gondola Award fördert und unterstützt gerade die Vereine, die Kinder sehen, denen es besonders schwer fällt. Und deshalb ist es mir wirklich eine Herzensangelegenheit, Fördermittel zu diesem Gondola Award beizusteuern. Es ist eine schöne Summe und vor allen Dingen auch eine Summe, mit der man sicherlich auch gut Sachen machen kann.
0: Damit liegt der aktuelle Preistopf inzwischen bei rund 19.000 Euro. Finanziert wird der Gondola Award nämlich ausschließlich durch Spenden. Nominiert sind in diesem Jahr 5 unterschiedliche Projekte. Sie begleiten zum Beispiel Familien in Trennungssituationen, Kinder mit Behinderungen oder schweren Erkrankungen, junge Menschen nach einem Todesfall oder Jugendliche mit Sucht- und Traumaerfahrungen. Wer dieses Jahr das Preisgeld bekommt, das könnt auch ihr mitentscheiden, denn bis zum 1. November könnt ihr für 2 der Projekte insgesamt abstimmen. Und wir auf Radio Cottbus, wir sind natürlich auch dieses Jahr wieder ganz, ganz dicht mit dabei am Gondola Award und begleiten ihn.
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0: Montag, gleich 10 vor 5. 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
14: Sonne nach wie vor noch am Himmel über der Lausitz mit ein paar Wolken im Mix. Das Ganze, die Temperaturen, die liegen aktuell bei 14 Grad noch in Lübben, 13 Grad sind schon in Peitz und 13 Grad auch in Cottbus. Kühlt sich jetzt natürlich zum Abend hin immer weiter ab in der Lausitz. In der Nacht gehen wir insgesamt runter auf 1 Grad.
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15: Mit Tobi Moschter, guten Tag. Die Herzstudie rund um die Heimspiele des FC Energie Cottbus wird fortgesetzt und sucht weitere Teilnehmer. Mitmachen können Fußballfans ab 40 Jahren, die bisher noch nicht Teil der Studie gewesen sind. Mit einem Langzeit-EKG wird dann untersucht, wie sich Jubel, Spannung und Enttäuschung im Stadion auf das Herz auswirkt. Die nächsten Untersuchungen sind bei den Heimspielen gegen Nürnberg, Bochum sowie Anfang Dezember geplant.
14: Dankeschön, Tobi. Mehr News für euch aus der Lausitz gleich wieder um 5:30. Jetzt das Neueste für Deutschland und die Welt.
16: Ich bin Tine Klimach. Nach dem Rücktritt von SPD-Chefin und Arbeitsministerin Bärbel Bass will die SPD auf einem Bundesparteitag Ende des Jahres ihre gesamte Führung neu zur Wahl stellen. Auf einen entsprechenden Vorschlag habe sich die SPD-Führung geeinigt, sagte Parteichef Lars Klingbeil in Berlin.
17: Was den Posten an der SPD-Parteispitze angeht, da will Parteichef Klingbeil bald ganz neu wählen lassen. Auf einem Parteitag im Dezember oder Januar. Ob er dann selbst auch wieder antritt, lässt er noch offen. Er sagt nur, er wird jetzt alles dafür tun, dass die SPD die beste Aufstellung an der Spitze hat. Aber er will auf jeden Fall wieder ein weiblich-männliches Duo. An der SPD-Doppelspitze hält er also fest. Ursula Winkler, Nachrichtenredaktion.
16: Die Bundeswehr nimmt in diesen Tagen an einem NATO-Manöver zur nuklearen Verteidigung teil. Drei Tornados hat die Luftwaffe dafür auf eine Airbase nach Norditalien verlegt. Mehrere Dutzend deutsche Soldaten sind insgesamt an der Übung beteiligt. Das Manöver soll demonstrieren, dass die NATO im Ernstfall bereit und fähig ist, das Bündnisgebiet zu verteidigen. Echte Atomwaffen kommen dabei nicht zum Einsatz, nur Übungsbomben. Der Volkswagen-Konzern hat im dritten Quartal deutlich weniger Fahrzeuge ausgeliefert als noch vor einem Jahr. Weltweit waren es knapp 1,9 Millionen Autos. Das ist ein Rückgang um gut 14%. Bei der Tochter Audi brach der Absatz sogar um 20% ein.
18: Der Knackpunkt ist China. Dort brachen die Auslieferungen des VW-Konzerns um fast 40% ein. Audi belasten außerdem die US-Zölle. Einen Lichtblick gibt es dagegen bei der Lastwagen- und Bussparte. Hier stieg der Absatz um gut 10%, vor allem dank der starken Nachfrage in den USA. Kräftig zulegen konnte dort der Truckhersteller International. Zu ihm gehört auch die Marke IC-Bus und die baut die berühmten gelben amerikanischen Schulbusse. Thomas Bleskin, Nachrichtenredaktion.
16: Zum Sport. Alexander Zverev wird die neue Nummer 1 im Tennis. Das steht jetzt schon fest. Carlos Alcaraz und Ben Shelton sind beide beim ATP-Turnier in Shanghai ausgeschieden. Damit kann keiner der beiden den 29-Jährigen noch überholen. Als einziger deutscher Tennisprofi vor ihm hat es Boris Becker geschafft. Der hat dem 29-Jährigen bereits herzlich gratuliert.
14: Dankeschön in die Newsredaktion.
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14: Zwischen Boosdorf, Vorwerk und Döbern kann es aktuell zu stockendem Verkehr kommen durch die Baustelle. Da plant euch mal so 5 bis 10 Minuten länger ein. Außerdem noch ein Blitzer aufgestellt in Lübbenau in der Kraftwerkstraße. Und Blitzeranhänger, die stehen auch weiterhin in Cottbus in der Schmelwitzer Straße statt einwärts. Dann haben wir einen gesehen in Kleingaglow, kurz nach dem Ortseingang Richtung Drebgau. In Skardow steht einer in der Fortunastraße. Und wir haben auch noch den Anhänger stehen in Luckau am Anger. Aber vielleicht habt ihr ja noch mehr entdeckt. Dann gebt uns wie immer gerne durch 0355 4839 495. Das ist immer die richtige Nummer. Habt natürlich eine gute Fahrt und kommt wie immer auch gut an.
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14: Wenn ihr euch aktuell nach einem neuen Zuhause umschaut, vielleicht sogar plant, ein Haus zu bauen, dann habt ihr auf jeden Fall jede Menge zu tun und alle Hände voll zu tun. Wir haben die besten Tipps, deshalb immer montags in unserem Immo-Tipp. Und gleich sprechen wir wieder mit Jörg Schröter von Schröter Immobilien. Und in die Stunde starten wir davor mit Musik von Somber, My Body Isn't Ready. Wir wünschen euch einen schönen Nachmittag und einen schönen Feierabend.
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0: Musik von Take That auf dem Weg in euren wohlverdienten Feierabend hier auf Radio Cottbus 10:05.
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3: 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Leider mussten wir dort weg, sind dann in die Stadt gezogen in ein Büro. Und immer wieder kam die Frage, naja, das-musterhaus.de, wo ist denn euer Musterhaus? Und wir hatten gar keins mehr. Und da fiel mir ein Mensch, ich habe da ja noch ein Grundstück neben dem TKC. Vielleicht könnten wir da ja ein Musterhaus drauf bauen. Und das wurde dann realisiert. Steht da jetzt schon 2 Jahre und ja, erfreut sich großer Beliebtheit. Man kann natürlich viele Sachen dort sehen, kann sich Anregungen holen. Wie sieht eine Schiebetür aus? Wie sehen Innentüren aus? Wie kann eine Küche gestaltet sein? Wie sehen bunte Fenster aus? Wie sehen Rollläden aus? Das ist eben das, was ein Musterhaus ausmacht.
0: Also einfach mal vorbeischauen im Musterhaus, wenn ihr ein bisschen Inspiration braucht. 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
7: So langsam geht die Sonne unter über der Lausitz und es bleibt aber trotzdem den restlichen Abend über trocken. Bei uns in der Region kühlt sich natürlich aber jetzt immer weiter ab. Wir sind aktuell bei 13 Grad überall in der Lausitz, gehen dann in der Nacht insgesamt runter auf 1 Grad.
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7: Die Herzstudie rund um die Heimspiele des FC Energie Cottbus geht weiter. Tobi Muster, wer kann mitmachen?
8: Mitmachen können Fußballfans ab 40 Jahren, die bisher noch nicht Teil der Studie gewesen sind. Mit einem Langzeit-EKG wird dann untersucht, wie sich Jubel, Spannung und Enttäuschung im Stadion auf das Herz auswirkt. Die nächsten Untersuchungen sind bei den Heimspielen gegen Nürnberg, Bochum sowie Anfang Dezember geplant. Beim Cottbuser Wirtschaftsforum sind 31 Unternehmen als attraktiver Arbeitgeber 2026 ausgezeichnet worden. Gleichzeitig ist erstmal der neue Publikumspreis Mittelpunkt Wirtschaft vergeben worden. Dafür haben rund 3000 Menschen abgestimmt. Gewonnen hat das Kali Konsumlokal in Cottbus, welches dafür bekannt ist, ein beliebter Späti und Treffpunkt zu sein, an dem man Getränke und Snacks kaufen kann und sich mit Freunden trifft. Der Wasser- und Abwasserverband Elsterwerder plant für 2027 höhere Gebühren. Teurer werden soll sowohl Trinkwasser als auch das Abwasser. Als Grund nennt der Verband unter anderem höhere Investitionen. Die Stadtverordneten Elsterwerder beschäftigen sich heute mit den Plänen. Die endgültige Entscheidung soll morgen in der Verbandsversammlung getroffen werden. Und unsere gute Nachricht des Tages. 3 Feuerwehrleute aus dem Landkreis Oberspreewald-Lausitz sind mit dem Ehrenzeichen im Brandschutz ausgezeichnet worden. Innenminister Jan Redmann hat die Ehrung am Freitag überreicht. Ausgezeichnet worden sind Olaf Klotscher aus Arnsdorf, Detlef Gelfort aus Altdöbern und André Bliss aus Ruhland. Alle 3 haben sich viele Jahre in ihren Feuerwehren engagiert und dort auch Verantwortung übernommen. Mit dem Ehrenzeichen ist ihr langjähriger Einsatz für den Brand- und Katastrophenschutz gewürdigt worden. Soweit das Neueste, Lausitz News auf Radio Cottbus, immer um 5:30 und rund um die Uhr auf radiocottbus.de.
7: Dankeschön, Tobi.
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7: Überall freie Fahrt auf den Straßen in der Lausitz, aber wir haben noch Blitzeranhänger entdeckt. Einmal in Cottbus einer aufgestellt, in der Schmelwitzer Straße stadteinwärts. Dann haben wir noch einen gesehen in Kleingarglow, kurz nach dem Ortseingang in Richtung Drebgau. In Skardow steht einer, in der Fortunastraße. Und auch in Luckau am Anger haben wir noch einen Blitzeranhänger entdeckt. Wenn ihr aber noch mehr gesehen habt, gebt uns wie immer gerne durch unter der 0355 4839 945 und habt eine gute Fahrt.
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7: Montagabend, der erste Tag der Woche, der ist geschafft und wir sind natürlich bei euch mit der besten Musik für euren Feierabend hier auf Radio Cottbus. Ray Garvey gleich mit seinen Rivers. Habt einen schönen Montag.
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0: Rihanna mit ihrem Umbrella gehört hier auf Radio Cottbus in der Westmusik um 10 vor 6.
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9: Das wird ein richtig schöner Sonnenuntergang jetzt über der Lausitz. Aber wenn die Sonne untergeht, dann kühlt sich natürlich auch immer weiter ab. Wir sind mittlerweile bei 12 Grad in Finsterwalde, in Döbern und auch in Cottbus. Aber in der Nacht geht es dann nochmal ordentlich runter. Da sogar Temperaturen von 0 Grad möglich. Aber morgen kommt die Sonne dann auf jeden Fall wieder. Das Ganze dann bei Höchstwerten von 16 Grad.
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10: Mit Tobi Muschter, guten Tag. Die Herzstudie rund um die Heimspiele des FC Energie Cottbus wird fortgesetzt und sucht weitere Teilnehmer. Mitmachen können Fußballfans ab 40 Jahren, die bisher noch nicht Teil der Studie gewesen sind. Mit einem Langzeit-EKG wird dann untersucht, wie sich Jubel, Spannung und Enttäuschung im Stadion auf das Herz auswirkt. Die nächsten Untersuchungen sind bei den Heimspielen gegen Nürnberg, Bochum sowie Anfang Dezember geplant.
9: Dankeschön, Tobi. Mehr News für euch aus der Lausitz gleich nochmal um 6:30. Jetzt das Neueste für Deutschland und die Welt.
11: Ich bin Tine Klimach. Es ist ein Rücktritt mit Vorwürfen. Bärbel Baas nennt als Grund für ihren sofortigen Rückzug als Arbeitsministerin und als SPD-Chefin auch Angriffe aus der Union. Kanzler und CDU-Chef Merz weist diese Vorwürfe aber zurück.
12: Baas trauert um ihre verstorbene Stieftochter. Auch SPD-Vertreter wie Klingbeil oder Schwesig nennen die jüngsten politischen Angriffe der CDU während dieser schweren Zeit unmenschlich, rücksichtslos und unanständig. Kanzler Merz kann das nicht nachvollziehen. Die CDU habe ihr Mitgefühl mit Frau Baas in den letzten 3 Wochen immer zum Ausdruck gebracht. Er sprach eher von Meinungsverschiedenheiten in der Sache. Unionspolitiker hatten Baas zuletzt kritisiert, sie würde Reformen verschleppen. Neuer Arbeitsminister wird nun der ehemalige Rheinland-Pfälzer Ministerpräsident Schweizer. Aus Berlin, Ursula Winkler.
11: Die Außenminister der EU-Staaten haben einen Einsatz zur Beratung und Ausbildung der Sicherheitskräfte im Libanon beschlossen. Wie EU-Chefdiplomatin Kallas nach der Entscheidung mitteilte, soll die neue Unterstützungsmission einen Beitrag dazu leisten, dass die Sicherheitskräfte künftig die Kontrolle über das gesamte libanesische Staatsgebiet ausüben können. Auch Deutschland will sich am Einsatz beteiligen. Der genaue Beitrag ist allerdings noch nicht bekannt. Auf der Mittelmeerinsel Sardinien läuft eine Rettungsaktion für einen verschütteten Höhlenforscher. Der Mann sitzt seit Sonntag in 10 Metern Tiefe fest. Ein Hangrutsch hatte den Eingang zur Höhle verschüttet.
13: Es ist kalt, feucht und dunkel da unten, aber mittlerweile haben die Retter immerhin Kontakt zu dem Verschütteten, einem Italiener, und er sei bei Bewusstsein, heißt es. Mühsam arbeiten sich die Helfer zu ihm vor, Stunde um Stunde, räumen nur mit ihren Händen den Höhleneingang frei, aber das ist wohl nur die erste Etappe der Rettungsaktion, denn auch der Mann selbst liegt vermutlich unter Geröll und Steinen begraben. Aus Italien, Claudia Wächter.
11: Das Briefporto in Deutschland wird wohl so stark steigen wie noch nie. Die Bundesnetzagentur hat einen Plan veröffentlicht, der der Deutschen Post ab Januar einen Preisaufschlag von gut 20% erlaubt. Für einen Standardbrief könnten dann 1,14 Euro fällig werden. Aktuell sind es 95 Cent. Auch Pakete sollen spürbar teurer werden.
9: Tine Klimach in der Newsredaktion. Dankeschön.
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9: Da haben wir jetzt zum Montagabend noch Blitzer-Anhänger gesehen. In Cottbus einen in der Schmelwitzer Straße statt einwärts. Weiterhin auch einer aufgestellt in Klein-Gaglow, kurz hinterm Ortseingang Richtung Drebgau. In Skado steht ein Blitzer-Anhänger weiterhin in der Fortuna-Straße. Und wir haben noch einen gesehen in Luckau am Anger. Aber vielleicht habt ihr ja noch mehr entdeckt. Dann meldet uns wie immer gerne unter der 0355 4839 495. Wir wünschen euch eine gute Fahrt.
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9: Gleich nochmal der Blick zurück aufs Wochenende jetzt am Montagabend, denn wir schauen gleich nochmal rauf auf den Sport, liefern euch da den kompletten Überblick, denn unsere Lausitzer Teams, die haben wieder ganz fleißig gespielt. Alle Ergebnisse gleich nach Rock von U2 und Pop von Iggy Kelly mit Miracle. Wir wünschen euch einen schönen Montag.
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2: Ganz unterschiedliche Ergebnisse gab es dieses Wochenende für unsere Lausitzer Sportteams. Wir fangen mal bei Energie Cottbus an. Die waren am Samstag in Darmstadt zu Gast. Und eigentlich ging es richtig gut los, aber die Gastgeber, die haben das Spiel am Ende nochmal gedreht. Energie verliert damit mit 1:3. Am Freitag gibt es aber schon die nächste Chance auf Punkte. Da kommt der erste FC Nürnberg nach Cottbus. Deutlich besser läuft es aktuell bei den Handballern vom LHC. Die Handballer, die haben nämlich auch ihr 5. Saisonspiel jetzt gewonnen und das auch ziemlich deutlich. 48:29 stand da am Ende auf der Tafel. Damit bleibt der LHC ungeschlagen an der Tabellenspitze der Regionalliga. Am Samstag geht es dann nochmal nach Berlin, diesmal zum tabellenletzten BFC Preußen. Und auch die Lausitzer Füchse, die haben am Wochenende auswärts 3 Punkte geholt. Bei den Eisbären Regensburg gab es einen 4:1 Sieg, besonders stark da Clark Breitkreuz gewesen, der gleich 2-mal getroffen hat. Am Freitag wartet dann das nächste Heimspiel gegen die Dresdner Eislöwen.
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7: Jetzt, wo die Sonne so langsam aber sicher am Himmel verschwindet, kühlt sich natürlich auch ordentlich ab in der Lausitz. Aktuell 11 Grad überall in der Region, kühlt sich dann in der Nacht dann insgesamt ab auf bis zu 1 bzw. teilweise auch auf bis zu 0 Grad. Aber morgen dann wieder Höchstwerte von 16 Grad mit dabei. Das Ganze bei dem Mix aus Sonne und Wolken. Morgen auch kein Regen für uns.
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7: Die Herzstudie rund um die Heimspiele des FC Energie Cottbus geht weiter. Tobi Muschter, wer kann mitmachen?
8: Mitmachen können Fußballfans ab 40 Jahren, die bisher noch nicht Teil der Studie gewesen sind. Mit einem Langzeit-EKG wird dann untersucht, wie sich Jubel, Spannung und Enttäuschung im Stadion auf das Herz auswirkt. Die nächsten Untersuchungen sind bei den Heimspielen gegen Nürnberg, Bochum sowie Anfang Dezember geplant. Beim Cottbuser Wirtschaftsforum sind 31 Unternehmen als attraktiver Arbeitgeber 2026 ausgezeichnet worden. Gleichzeitig ist erstmal der neue Publikumspreis Mittelpunkt Wirtschaft vergeben worden. Dafür haben rund 3000 Menschen abgestimmt. Gewonnen hat das Kali Konsumlokal in Cottbus, welches dafür bekannt ist, ein beliebter Späti- und Treffpunkt zu sein, an dem man Getränke und Snacks kaufen kann und sich mit Freunden trifft. Der Wasser- und Abwasserverband Elsterwerda plant für 2027 höhere Gebühren. Teurer werden soll sowohl Trinkwasser als auch das Abwasser. Als Grund nennt der Verband unter anderem höhere Investitionen. Die Stadtverordneten in Elsterwerda beschäftigen sich heute mit den Plänen. Die endgültige Entscheidung soll morgen in der Verbandsversammlung getroffen werden. Und unsere gute Nachricht des Tages. 3 Feuerwehrleute aus dem Landkreis Oberspreewald-Lausitz sind mit dem Ehrenzeichen im Brandschutz ausgezeichnet worden. Innenminister Jan Redmann hat die Ehrung am Freitag überreicht. Ausgezeichnet worden sind Olaf Klotscher aus Arnsdorf, Detlef Gelfort aus Altdöbern und André Bliss aus Ruhland. Alle 3 haben sich viele Jahre in ihren Feuerwehren engagiert und dort auch Verantwortung übernommen. Mit dem Ehrenzeichen ist ihr langjähriger Einsatz für den Brand- und Katastrophenschutz gewürdigt worden. Soweit das neueste Lausitz News auf Radio Cottbus immer um 5:30 und rund um die Uhr auf radiocottbus.de.
7: Dankeschön, Tobi.
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7: Da kommt ihr soweit weiterhin überall gut durch auf den Straßen bei uns. Wir haben noch ein paar Blitzeranhänger gesehen. Die stehen einmal in Cottbus in der Schmelwitzer Straße stadteinwärts. Dann haben wir noch einen in Kleingarglow kurz nach dem Ortseingang Richtung Drebkau. In Skardow noch einer aufgestellt in der Fortunastraße und auch weiterhin geparkt in Luckau, der Blitzeranhänger am Anger. Aber wie immer, wenn ihr noch was gesehen habt, eure Staus, eure Verkehrsbehinderungen, eure Blitzer, ganz einfach an die 0355 4839 945. Habt eine gute Fahrt.
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7: Ihr legt die Füße hoch jetzt zum Montagabend, genießt euren Feierabend. Und wir auf Radio Cottbus, wir sorgen für die beste Musik, die Dire Straits gleich mit ihren Sultans of Swing. Und was Aktuelles von Topic und Carte Blanche haben wir jetzt zum Start in die halbe Stunde mit dabei. Wir wünschen euch einen schönen Montagabend.
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Die Dire Straits gehört hier in der besten Musik auf Radio Cottbus. Wir wünschen euch einen wunderschönen Feierabend jetzt am ersten Tag der Woche. Macht euch einen schönen Montagabend.

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8: Temperaturen in der Lausitz gehen jetzt so langsam, aber sicher immer weiter runter. Aktuell sind wir bei 10 Grad überall in der Region. Nachts geht es dann insgesamt runter auf bis zu 1 Grad, beziehungsweise sogar auch bis auf 0 Grad. Aber morgen können wir uns dann auf jeden Fall wieder auf ordentliche Sonne freuen. Zum Nachmittag nochmal die ein oder andere Wolke mehr mit am Himmel. Aber auch da bleibt es dann trocken, bei da sogar Höchstwerten von 16 Grad.
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9: Ich bin Tine Klimach. Bundessozialministerin Bärbel Baas hat sich aus dem Amt zurückgezogen und Alexander Schweizer soll ihr Amt übernehmen. So hat das die SPD entschieden. Kanzler Friedrich Merz von der CDU will Schweizer noch heute Bundespräsident Frank-Walter Steinmeier als neuen Bundessozial- und Arbeitsminister vorschlagen.
10: Er übernimmt eine sehr große Verantwortung. Er übernimmt offene Gesetzgebungsvorhaben, von denen ich hoffe, dass sie jetzt schnell im Kabinett verabschiedet werden und in den parlamentarischen Prozess eingebracht werden können. Ich bin mir sicher, dass mit Alexander Schweizer und seiner Regierungserfahrung aus Rheinland-Pfalz eine gute Zusammenarbeit in der Bundesregierung möglich sein wird.
9: Die SPD will außerdem zum Jahreswechsel eine neue Führungsspitze wählen. Rund 1,4 Millionen Menschen haben zuletzt mindestens 5 Jahre lang Grundsicherung bezogen. Das sind etwa 2 von 5, die staatliche Unterstützung beziehen. Den höchsten Anteil dieser Bürgergeld-Langzeitbezieher gab es Ende 2025 in Berlin und Bremen. Das zeigt eine Auswertung der Bundesagentur für Arbeit für die AfD im Bundestag, die der Deutschen Presseagentur vorliegt. Aber was eine Vermittlung häufig erschwere, sei eine niedrige formale Qualifikation oder gesundheitliche Einschränkungen, so das Forschungsinstitut der Bundesagentur für Arbeit. Wer sein Auto reparieren lassen muss, zahlt für Ersatzteile immer mehr. Innerhalb von 10 Jahren sind die Preise im Schnitt um mehr als 80% gestiegen, deutlich stärker als die allgemeine Inflation. Das treibt nach Angaben der Versicherungswirtschaft auch die Reparaturkosten und damit die Schadenkosten nach oben.
11: Besonders teuer sind sichtbare Karosserieteile wie Türen, Kotflügel oder Außenspiegel. Ein Grund dafür ist laut Versicherungsverband der sogenannte Designschutz. Er verhindert bislang oft, dass unabhängige Hersteller optisch identische Ersatzteile anbieten dürfen. Genau das will die EU aber ändern. Bestimmte Reparaturteile sollen künftig vom Designschutz ausgenommen werden. Das könnte für mehr Wettbewerb sorgen und Reparaturen für Autofahrer günstiger machen. Thomas Bleskin, Nachrichtenredaktion.
9: Ein Cyberangriff hat in Frankreich Kühlanlagen lahmgelegt. Hunderte Supermärkte von mehreren Ketten waren nach Angaben der Ermittler betroffen. Hacker hatten aus der Ferne das Abtauen ausgelöst. Das Ausmaß der Schäden könnte mehrere Millionen Euro betragen.
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8: Noch ein paar Blitzeranhänger haben wir gesehen. Jetzt zum Montagabend in Cottbus steht nach wie vor einer in der Schmelwitzer Straße. Auch in Klein-Gaglow ist noch der Anhänger aufgestellt. Kurz nach dem Ortseingang Richtung Drebkau. In Skardow steht einer in der Fortuna-Straße. Achtung, ist eine Spielstraße, also hier Schrittgeschwindigkeit. Und auch in Luckau ist weiterhin der Anhänger geparkt am Anger. Aber wenn ihr noch was entdeckt habt, 0355 483 9945. Das ist immer die richtige Nummer.
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8: Einmal der Blick auf die Temperaturen in der Lausitz: sind aktuell 9 Grad in Spremberg, 9 Grad in Koppertz und auch in Cottbus aktuell 9 Grad. Es geht es natürlich im Laufe des Abends noch immer weiter runter auf bis zu 1 Grad in der Nacht. Morgen dann aber wieder ganz viel Sonne für uns mit dabei. Auch da dann kein Regen angesagt bei Höchstwerten von 16 Grad.
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8: Keine Staus, keine Verkehrsbehinderungen, nur Blitzer. Anhänger haben wir noch gesehen. In Cottbus steht einer. In der Schmelwitzer Straße statt einwärts das Ganze bei Tempo 30. In Kleingaglow kommt einer dazu. Kurz nach dem Ortseingang in Richtung Drebkau. Auch in Skardu ist weiterhin der Anhänger aufgestellt in der Fortuna Straße. Und wir haben auch noch einen gesehen in Luckau am Anger. Aber wenn ihr noch mehr entdeckt habt, dann einfach durchgeben unter der 0355 483 945. Wir wünschen euch natürlich wie immer eine gute Fahrt.
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5: Es wird auf jeden Fall ordentlich frisch heute Nacht. Wir gehen insgesamt runter auf bis zu 1 bzw. teilweise auch in der Lausitz auf bis zu 0 Grad. Morgen dann aber wieder relativ angenehm, relativ herbstlich, aber auch bei Maxiwerten von 16 Grad dazu. Aber den ganzen Tag über richtig schön viel Sonne mit ein paar Wolken im Mix.
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6: Ich bin Tine Klimach. Bundespräsident Frank-Walter Steinmeier will den SPD-Politiker Alexander Schweizer morgen zum neuen Arbeitsminister ernennen. Das Bundespräsidialamt kündigte die Aushändigung der Urkunde für den Nachmittag an. Schweizer folgt auf Bärbel Baas, die nach einem Trauerfall in der Familie und öffentlichen Angriffen gegen sie ihren sofortigen Rücktritt erklärt hat. Bevor der frühere Ministerpräsident von Rheinland-Pfalz das Ministerium übernehmen kann, muss er im Bundestag noch vereidigt werden. Die EU verhängt neue Sanktionen gegen eine Rekordzahl von Unterstützern der russischen Kriegsmaschinerie. Die Außenminister haben beschlossen, knapp 1.600 Personen, Unternehmen und andere Organisationen mit Strafmaßnahmen zu belegen, teilte die EU-Außenbeauftragte Kallas mit.
7: Dieses neue große Sanktionspaket ist die Antwort der EU auf eine Reihe von sogenannten hybriden Angriffen Russlands auf EU-Staaten, beispielsweise den Drohnenangriff auf den Flughafen Leipzig. Die Hälfte der rund 1.600 betroffenen Personen und Firmen hat laut Diplomaten mit der Produktion von ballistischen Raketen oder Drohnen zu tun. Auch Russen, die an der Ausrichtung der Duma-Wahlen in ukrainischen Gebieten beteiligt waren, kamen auf die Sanktionsliste. Das bedeutet Einreiseverbote oder das Einfrieren von Geldern. Aus Brüssel, Dieter Ebeling.
6: Der Nobelpreis für Wirtschaftswissenschaften geht in diesem Jahr an die beiden US-Forscher Robert E. Hall und Michael Woodford. Die Schwedische Akademie der Wissenschaften ehrt die beiden Forscher für ihre Entwicklung neuer makroökonomischer Modelle.
8: Bei diesem Nobelpreis geht es um das Gesetz von Angebot und Nachfrage und wie Regierungen und Zentralbanken die Wirtschaft besser stabilisieren können. Bis zur Ölkrise in den 1970er Jahren war man davon ausgegangen, dass man mit Zinssenkungen allein die Wirtschaft wieder ankurbeln kann. Doch das funktioniert nicht immer. Hall und Woodford haben herausgefunden, dass Konsum auch von Erwartungen abhängt. Wer pessimistisch in die Zukunft blickt, gibt weniger Geld aus. Mit diesem Wissen kann man Finanzkrisen besser entgegenwirken. Aus Skandinavien, Sigrid Harms.
6: Zum Sport. Riesiger Moment für Alexander Zverev. Der 29-jährige Deutsche wird in den kommenden Wochen erstmals in seiner Karriere die Nummer 1 der Tennis-Weltrangliste übernehmen. Möglich macht's die Niederlage von Carlos Alcaraz beim ATP-Turnier in Shanghai. Damit ist der Weg frei. Spätestens zum Saisonende klettert Zverev an die absolute Spitze der Weltrangliste.
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5: Noch ein paar Blitzeranhänger haben wir gesehen. Jetzt zum Montagabend in Cottbus steht nach wie vor einer in der Schmelwitzer Straße. Auch in Klein-Gaglow ist noch der Anhänger aufgestellt. Kurz nach dem Ortseingang Richtung Drebkau. In Skardow steht einer in der Fortuna-Straße. Achtung, ist eine Spielstraße, also hier Schrittgeschwindigkeit. Und auch in Luckau ist weiterhin der Anhänger geparkt am Anger. Aber wenn ihr noch was entdeckt habt, 0355 483 9945. Das ist immer die richtige Nummer.
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2: Ich bin Tine Klimach. Es ist ein Rücktritt, der in der schwarz-roten Bundesregierung noch Schockwellen auslösen kann. Bärbel Baas zieht sich mit sofortiger Wirkung als Arbeitsministerin und als SPD-Chefin zurück. Der Grund? Ein persönlicher Schicksalsschlag. Und ausgerechnet in dieser schwierigen Zeit öffentliche Angriffe aus den eigenen Reihen des Koalitionspartners, wie sie sagt. SPD-Chef Lars Klingbeil wurde heute deutlich in Berlin.
3: Und auch an uns gehen die Krisen dieser Zeiten nicht spurlos vorbei. An uns geht die Polarisierung nicht spurlos vorbei, die politische Auseinandersetzung, die auch immer mehr Hass und Hetze einziehen lässt und die persönliche Diffamierung. Alles das geht an uns nicht vorbei und es sind insbesondere Frauen und insbesondere die Frauen in herausgehobenen Führungspositionen, die sowas immer stärker erleben müssen. Und ich will Ihnen für mich sehr klar sagen, das ist nicht akzeptabel.
2: Neuer Arbeitsminister wird Alexander Schweizer. Er wird morgen ernannt. Eine neue SPD-Spitze soll zum Jahreswechsel gewählt werden. Der Volkswagen-Konzern hat im dritten Quartal deutlich weniger Fahrzeuge ausgeliefert als vor einem Jahr. Weltweit waren es knapp 1,9 Millionen Autos, ein Rückgang um gut 14%. Bei der Tochter Audi brach der Absatz sogar um knapp 20% ein. Der Briefversand wird sich in Deutschland aller Voraussicht nach so stark verteuern wie noch nie. Die Bundesnetzagentur veröffentlichte einen Vorschlag, demzufolge das Briefporto zum Januar 2027 um gut 20% steigen kann.
4: Der Vorschlag der Bundesnetzagentur ist als Spielraum gemeint. Bisher hat die Post diese Spielräume aber immer voll genutzt. 2025 kletterten die Preise um gut 10%, das war ein Höchstwert. Nun droht also ungefähr das Doppelte. Das Porto für einen Standardbrief könnte damit von jetzt 95 Cent auf 1,14 Euro steigen. Grund für die Preiserhöhung sind angeblich gestiegene Kosten bei der Post bei gleichzeitig massiv sinkenden Briefsendungen. Aus Berlin, Ronny Thorau.
2: Ein mehr als 27 Stunden in einer Höhle auf Sardinien eingeschlossener Höhlenforscher ist gerettet worden. Der 31 Jahre alte Italiener wurde von Einsatzkräften aus den Geröllmassen befreit, wie Rettungskräfte mitteilten. Der Mann saß nach einem Hangrutsch seit Sonntagnachmittag in 10 Metern Tiefe fest. Nach seiner Befreiung wurde der Höhlenforscher an die Oberfläche gebracht und von medizinischem Personal stabilisiert. Er sollte anschließend in ein Krankenhaus geflogen werden.
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1: Ich bin David Riemer. Es ist ein Rücktritt mit Vorwürfen. Bärbel Baas nennt als einen Grund für ihren sofortigen Rückzug als Arbeitsministerin und als SPD-Chefin auch Angriffe aus der Union. Kanzler und CDU-Chef Merz weist die Vorwürfe aber zurück.
2: Baas trauert um ihre verstorbene Stieftochter. Auch SPD-Vertreter wie Klingbeil oder Schwesig nennen die jüngsten politischen Angriffe der CDU während dieser schweren Zeit unmenschlich, rücksichtslos und unanständig. Kanzler Merz kann das nicht nachvollziehen. Die CDU habe ihr Mitgefühl mit Frau Baas in den letzten 3 Wochen immer zum Ausdruck gebracht. Er sprach eher von Meinungsverschiedenheiten in der Sache. Unionspolitiker hatten Baas zuletzt kritisiert, sie würde Reformen verschleppen. Neuer Arbeitsminister wird nun der ehemalige rheinland-pfälzische Ministerpräsident Schweizer. Die SPD-Führung soll ganz neu gewählt werden. Ursula Winkler, Nachrichtenredaktion.
1: Bremen und Berlin profitieren nach Berechnungen des Instituts der deutschen Wirtschaft besonders stark vom Finanzkraftausgleich und weiteren Bundeszahlungen. Auch das Saarland und die 5 ostdeutschen Flächenländer gehören demnach zu den Profiteuren der Umverteilung. Beim Finanzkraftausgleich werden Gelder zwischen finanzstarken und finanzschwachen Bundesländern umverteilt. So soll für annähernd gleiche Lebensverhältnisse gesorgt werden. In einer Höhle auf der italienischen Mittelmeerinsel Sardinien sitzt ein Höhlenforscher tief unter der Erde fest. Nach mehr als 27 Stunden konnte der 31 Jahre alte Mann von einem Bergungsteam gerettet werden.
3: Endlich Licht und frische Luft. Der Forscher, ein Italiener, wurde sofort von Medizinern hier gecheckt und dann in ein Krankenhaus geflogen. In 10 Metern Tiefe saß er in der Falle. Es war dunkel und kalt. Ein Hangrutsch hatte den Höhleneingang komplett verschüttet. Nur im Schneckentempo konnten sich die Retter zu dem Mann vorarbeiten, räumten Steine und Geröll per Hand beiseite. Es war eine unglaubliche Aktion, sagte ein Sprecher des Bergungsteams aus Italien, Claudia Wächter.
1: Eine groß angelegte Cyberattacke hat Kühlanlagen in den Märkten von mehreren großen französischen Lebensmittelhandelsketten gestört. Den Hackern sei es gelungen, Kühl- und Gefrierschränke in den Auftaumodus umzustellen, sagte ein Sprecher der Handelsgruppe, zu der die Supermärkte Intermarché und Netto gehören. Medienberichten zufolge sollen weitere Ketten betroffen sein. Lebensmittel müssen weggeworfen werden, der Schaden könnte immens sein, die Staatsanwaltschaft ermittelt.
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2: Ich bin David Riemer. Vizekanzler Klingbeil hat die zurückgetretene Arbeitsministerin Baas gegen Kritik an ihrer Amtsführung verteidigt. Man sei wie verabredet im Zeitplan auch für die Rentenreform, sagte der SPD-Chef im Ersten. Baas habe die Reform nicht gebremst, es habe vielmehr eine Verabredung der Koalition gegeben, die drei Landtagswahlen abzuwarten, bevor Gesetze vorgelegt wurden. Außerdem gäbe es noch inhaltliche Fragen zu klären, so Klingbeil. Bundeskanzler Merz hat eine niedrigere Stromsteuer in Aussicht gestellt. Spielräume im Haushalt sollten dazu genutzt werden, die Stromsteuer für alle auf das europäische Mindestmaß zu senken. Merz sagte dazu:
3: Sie wissen, das ist eine Zusage, die wir bis heute nicht eingehalten haben. Wir wollen damit nicht nur Entlastung ermöglichen, sondern wir wollen auch die Glaubwürdigkeitslücke schließen, die sich aus dieser Entscheidung im letzten Jahr für uns alle ergeben hat.
2: Eine niedrigere Stromsteuer hatte die Bundesregierung an sich schon im vorigen Jahr zugesagt, die Stromsteuer dann aber nur für bestimmte Wirtschaftsbereiche gesenkt. Der Volkswagen-Konzern hat im dritten Quartal deutlich weniger Fahrzeuge ausgeliefert als vor einem Jahr. Weltweit waren es knapp 1,9 Millionen Autos, ein Rückgang um gut 14%. Bei der Tochter Audi brach der Absatz sogar um knapp 20% ein.
4: Der Knackpunkt ist China. Dort brachen die Auslieferungen des VW-Konzerns um fast 40% ein. Audi belasten außerdem die US-Zölle. Einen Lichtblick gibt es dagegen bei der Lastwagen- und Bussparte. Hier stieg der Absatz um gut 10%, vor allem dank der starken Nachfrage in den USA. Kräftig zulegen konnte dort der Truckhersteller International. Zu ihm gehört auch die Marke IC Bus und die baut die berühmten gelben amerikanischen Schulbusse. Thomas Pleskin, Nachrichtenredaktion.
2: Deutschlands bester Tennisprofi Alexander Zverev wird in den kommenden Wochen erstmals in seiner Karriere die Nummer 1 der Welt. Letzte minimale Restzweifel erledigten sich durch das vorzeitige Aus von Carlos Alcaraz und Ben Shelton beim ATP-Turnier in Shanghai. Damit wird Zverev spätestens zum Saisonende auf Platz 1 des Rankings stehen. Weder Alcaraz noch Shelton können an dem 29-Jährigen vorbeiziehen. Als einzigen Deutschen bei den Männern ist dies bisher Boris Becker gelungen.
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1: Ich bin David Riemer. Es ist ein Rücktritt mit Vorwürfen. Bärbel Baas nennt als einen Grund für ihren sofortigen Rückzug als Arbeitsministerin und als SPD-Chefin auch Angriffe aus der Union. Kanzler und CDU-Chef Merz weist die Vorwürfe aber zurück.
2: Baas trauert um ihre verstorbene Stieftochter. Auch SPD-Vertreter wie Klingbeil oder Schwesig nennen die jüngsten politischen Angriffe der CDU während dieser schweren Zeit unmenschlich, rücksichtslos und unanständig. Kanzler Merz kann das nicht nachvollziehen. Die CDU habe ihr Mitgefühl mit Frau Baas in den letzten 3 Wochen immer zum Ausdruck gebracht. Er sprach eher von Meinungsverschiedenheiten in der Sache. Unionspolitiker hatten Baas zuletzt kritisiert, sie würde Reformen verschleppen. Neuer Arbeitsminister wird nun der ehemalige rheinland-pfälzische Ministerpräsident Schweizer. Die SPD-Führung soll ganz neu gewählt werden. Ursula Winkler, Nachrichtenredaktion.
1: Bremen und Berlin profitieren nach Berechnungen des Instituts der deutschen Wirtschaft besonders stark vom Finanzkraftausgleich und weiteren Bundeszahlungen. Auch das Saarland und die 5 ostdeutschen Flächenländer gehören demnach zu den Profiteuren der Umverteilung. Beim Finanzkraftausgleich werden Gelder zwischen finanzstarken und finanzschwachen Bundesländern umverteilt. So soll für annähernd gleiche Lebensverhältnisse gesorgt werden. In einer Höhle auf der italienischen Mittelmeerinsel Sardinien sitzt ein Höhlenforscher tief unter der Erde fest. Nach mehr als 27 Stunden konnte der 31 Jahre alte Mann von einem Bergungsteam gerettet werden.
3: Endlich Licht und frische Luft. Der Forscher, ein Italiener, wurde sofort von Medizinern hier gecheckt und dann in ein Krankenhaus geflogen. In 10 Metern Tiefe saß er in der Falle. Es war dunkel und kalt. Ein Hangrutsch hatte den Höhleneingang komplett verschüttet. Nur im Schneckentempo konnten sich die Retter zu dem Mann vorarbeiten, räumten Steine und Geröll per Hand beiseite. Es war eine unglaubliche Aktion, sagte ein Sprecher des Bergungsteams aus Italien, Claudia Wächter.
1: Eine groß angelegte Cyberattacke hat Kühlanlagen in den Märkten von mehreren großen französischen Lebensmittelhandelsketten gestört. Den Hackern sei es gelungen, Kühl- und Gefrierschränke in den Auftaumodus umzustellen, sagte ein Sprecher der Handelsgruppe, zu der die Supermärkte Intermarché und Netto gehören. Medienberichten zufolge sollen weitere Ketten betroffen sein. Lebensmittel müssen weggeworfen werden, der Schaden könnte immens sein, die Staatsanwaltschaft ermittelt.
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1: Ich bin David Riemer. Finanzminister und Vizekanzler Klingbeil will seine Regierungsämter auch dann behalten, wenn er beim nächsten SPD-Parteitag nicht erneut zum Vorsitzenden gewählt werden sollte. Das sagte er bei einer Pressekonferenz. Ob er selbst noch einmal für den Parteivorsitz kandidiert, ließ Klingbeil offen. Die SPD will nach dem Rücktritt von Bärbel Baas ihre gesamte Führung zum Jahreswechsel neu wählen. Baas war auch als Arbeitsministerin zurückgetreten. Ihr Nachfolger soll der frühere rheinland-pfälzische Ministerpräsident Schweizer werden. Wer sein Auto reparieren lassen muss, zahlt für Ersatzteile immer mehr. Innerhalb von 10 Jahren sind die Preise im Schnitt um mehr als 80% gestiegen, deutlich stärker als die allgemeine Inflation. Das treibt nach Angaben der Versicherungswirtschaft auch die Reparaturkosten und damit die Schadenkosten nach oben.
2: Besonders teuer sind sichtbare Karosserieteile wie Türen, Kotflügel oder Außenspiegel. Ein Grund dafür ist laut Versicherungsverband der sogenannte Designschutz. Er verhindert bislang oft, dass unabhängige Hersteller optisch identische Ersatzteile anbieten dürfen. Genau das will die EU aber ändern. Bestimmte Reparaturteile sollen künftig vom Designschutz ausgenommen werden. Thomas Bleskin, Nachrichtenredaktion.
1: Die EU verhängt neue Sanktionen gegen Unterstützer der russischen Kriegsmaschinerie. Knapp 1600 Personen, Unternehmen und andere Organisationen, so viele wie noch nie, sollen mit Strafmaßnahmen belegt werden. Das haben die Außenminister der EU-Staaten beschlossen.
3: Der Kreml in Moskau betont immer wieder, dass die EU-Sanktionen nichts änderten an der russischen Kriegsführung. Tatsächlich hat sich Russland angepasst und ein ausgeklügeltes System zur Umgehung der Sanktionen entwickelt. Russland nutzt dafür etwa seine Nähe zu Ländern wie China, Indien und Kasachstan. Und in Moskau wird betont, dass die EU sich selbst schade. Bestätigt sieht sich Russland auch, wenn der Westen einknickt, wie jetzt etwa US-Präsident Donald Trump, der Strafmaßnahmen lockert und sich von Kreml-Chef Putin Diesel liefern lässt. Ulf Mauder, Nachrichtenredaktion.
1: Deutschlands bester Tennisprofi Alexander Zverev wird in den kommenden Wochen erstmals in seiner Karriere die Nummer 1 der Welt. Letzte minimale Restzweifel erledigten sich durch das vorzeitige Aus von Carlos Alcaraz und Ben Shelton beim ATP-Turnier in Shanghai. Damit wird Zverev spätestens zum Saisonende auf Platz 1 des Rankings stehen. Als einzigen Deutschen bei den Männern ist dies bisher Boris Becker gelungen.
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2: 13. Oktober 1987. Black ist neu in den Charts mit Wonderful Life. Black singt im Song auf Sarkasmus.

Fantastische Art und Weise davon, was für ein wundervolles Leben es doch ist, wenn man alleine und einsam ist. Bevor er Wonderful Life schreibt, hat Black mit einer langen Scheidung zu kämpfen. Er hat einen Autounfall, seine Mutter ist schwer krank, eine Plattenfirma weist ihn ab und er ist auch noch obdachlos. Man würde meinen, unter solchen Umständen kann man keinen Song schreiben, aber Black tut es. Vielleicht auch, um all die schlimmen Dinge zu verarbeiten. Als Wonderful Life dann ein Riesenhit wird, ist Black mehr als überrascht. Er sagt, er muss wahrscheinlich am meisten seiner Ex-Frau und den schlechten Lebensumständen danken, denn ohne all das hätte er diesen Song wohl nie geschrieben. Wonderful Life ist erfolgreich. In Österreich schafft es die Nummer auf Platz 1 der Hitlisten. In den deutschen Singlecharts erreicht sie Platz 2. Ganze 22 Wochen bleibt der Song insgesamt gelistet. Black packt bitterböse Ironie in einen sehr melodischen Song. Dieser Kontrast klingt einfach gut. Ein wahres Meisterwerk eben.

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1: Ich bin David Riemer. Vizekanzler Klingbeil hat die zurückgetretene Arbeitsministerin Baas gegen Kritik an ihrer Amtsführung verteidigt. Man sei wie verabredet im Zeitplan auch für die Rentenreform, sagte der SPD-Chef im Ersten. Baas habe die Reform nicht gebremst, es habe vielmehr eine Verabredung der Koalition gegeben, die 3 Landtagswahlen abzuwarten, bevor Gesetze vorgelegt wurden. Außerdem gäbe es noch inhaltliche Fragen zu klären, so